0: Olivia Dean. So easy to fall in love.
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0: How easy to fall in love. Olivia Dean, das ist noch bei uns im besten Mix. In Hamm gab es am Wochenende eine Premiere. Da fand unser erster Comedy Camp Slam statt. Das ist eine Veranstaltung, da treten Newcomer Comedians auf. Und wer das wiederum gewinnt, der darf dann zu Azis Meisterklasse im September. Also die Stars von morgen treten da sozusagen auf. Moderiert hat das Ganze unser Hannes Höfer und der hat geliefert.
1: In Hamm kommst du auf die Bühne und die Leute flippen an. Einer meiner Jungs zu schaffen hat bei der Deutschen Bahn. Der fährt mit einem Zug auf Schienen. Der hat es geschafft, sich zu verfahren. Wie geht das? Du willst einfach nur nach Hause. Stell dir mal vor, diese Durchsage am Ende des Tages. Meine Damen und Herren, ich weiß selber nicht, wie das passieren konnte.
2: Mega super gut. Ich habe schon sehr viel gelacht. Weil einfach die Künstler total verschieden sind, aber mega lustig. Hat sich mega gelohnt schon.
3: Ich musste bei allen lachen. Es gefällt mir sehr gut und ja, ist einfach super hier.
4: Ich fand Marvin sehr, sehr gut. Ist einfach genau mein Humor.
5: Ist sehr, sehr witzig und frischer Wind in der Comedy.
1: Alle sind gespannt, wer wird's?
6: Marvin!
5: Adrenalin ist ganz weit oben, Hände zittern noch, ich muss langsam so runterkommen, aber ganz tolle Stimmung. Ich bin jetzt seit 7 Monaten erst dabei und dass ich jetzt der erste Gewinner bin, ist natürlich super geil.

0: Das Wetter an Rhein und Erft.
1: Die Temperaturen gehen auf Talfahrt in den nächsten Tagen. Morgen nur noch 15 Grad. Am Mittwoch sind wir dann einstellig bei gerade mal 8 Grad. Ansonsten viele Wolken. Heute Nacht immer mal wieder Schauer. Und so geht's morgen auch weiter.
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2: A42 Dortmund-Kamp-Lindfort zwischen Oberhausen-Zentrum und Oberhausen-Buschhausen. 1 Kilometer Stau. Und A43 Recklinghausen-Wuppertal zwischen Kreuz-Recklinghausen und Recklinghausen-Hochlamark. 1 Kilometer stockender Verkehr. Wir wünschen allen unterwegs gute Fahrt.
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1: Wer so spät noch unterwegs ist, durchhalten. Wir sind bei euch, Claudia Löhrs hier. Hallo zusammen.

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0: Baby Goodbye. Gleich die neue Single von Harry Styles, American Girls. Vorher macht sich dieser Mann hier noch so ein paar Gedanken zum Thema Frühling und so.
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3: Ja, nee, ist klar.
4: Der Mai ist gekommen. Was ein Wetter in Deutschland. Morgens noch ein bisschen was frisch, aber dann Sonne. Die Terrassen sind morgens schon voll mit Menschen. Ja, der frühe Vogel hat auch schon Durst. Die Aperol-Saison ist jetzt offiziell eröffnet. Das erkennt man auch an dem ein oder anderen roten Auge. Ja, das ist nicht überall Heuschnupfen, das ist der Strohhalm im Aperol. Ja, ja, Saufen an der frischen Luft ist ja wie Motorradfahren. Ne? Erstmal langsam in die Kurve, wenn man wieder anfängt. Ja, es wurde auch höchste Zeit, ist doch toll. Alle sind gut drauf, die kurzen Tops werden wieder aus dem Schrank geholt. Und die Jungs tragen auch wieder kurze Hosen. Aber Vorsicht, Männer, bevor man so ein Muscle-Shirt anzieht, Reihenfolge beachten. Erst die Muskeln, dann das Shirt. Ne? Auch bei kurzen Hosen. Stellt sicher, dass ihr auch der Typ dafür seid. Ja, alles andere sieht aus wie Oliver Pocher im Salat. Ich sag mal so, so schön das jetzt auch ist mit dem Mai. Leute, nicht gleich durchdrehen.
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1: Ich bin Ursula Winkler. Bei einer mutmaßlichen Amokfahrt in Leipzig sind 2 Menschen getötet worden. 3 Menschen wurden schwer verletzt. Es gebe viele weitere Verletzte. Sachsens Innenminister Armin Schuster dazu.
2: Wir haben es mit hoher Wahrscheinlichkeit zum Stand jetzt mit einem Einzeltäter zu tun. Und es ist ein Amoktäter. Wir gehen also davon aus, dass Leipzig absolut sicher ist. Man sich auch sicher in der Fußgängerzone wieder bewegen kann. Der Täter ist 33-jähriger deutscher Staatsangehöriger.
1: Landesinnenminister Schuster in Leipzig. Der Verdächtige hatte am frühen Abend mit einem Auto mehrere Menschen angefahren. Er ließ sich widerstandslos festnehmen. Auf eine russische 2-tägige Waffenruhe hat die Ukraine mit einer eigenen Ankündigung reagiert. Der ukrainische Präsident Zelensky kündigte eine Waffenruhe bereits ab Mittwoch an. Bis dahin sei noch genügend Zeit, die Einstellung des Feuers zu gewährleisten. Sie würden ab diesem Zeitpunkt spiegelbildlich handeln, fügte Zelensky hinzu. Zuvor hatte auch das russische Verteidigungsministerium eine Waffenruhe angekündigt, allerdings erst für Freitag und Samstag. Kurz vor ihrem ersten Jahrestag steckt die schwarz-rote Koalition im Umfragetief. Kanzler Merz und die SPD ringen darum, wer wen blockiert. Merz löste mit einem Aufruf an die SPD zu mehr Kompromissbereitschaft Unmut beim Koalitionspartner aus.
3: Wir können Kompromiss, das habe man bewiesen, sagt die SPD und ist wenig angetan von Merz' Forderungen. Es brodelt also weiter, man streitet, wer wen blockiert und damit auch die schwierigen Reformprojekte der Regierung. Aber aus allen Ecken hört man, wir müssen uns zusammenraufen. Die Mehrheit der Wähler glaubt allerdings nicht daran, dass die Koalition noch lange hält. Luft verschaffen würde Schwarz-Rot Wirtschaftswachstum, aber das ist auch nicht in Sicht. Claudia Wächter, Nachrichtenredaktion.
1: Anti-Atomkraft-Initiativen erwarten am Abend den dritten Transport von hochradioaktiven Atommüll aus dem Forschungszentrum Jülich ins Zwischenlager Ahaus. Eine offizielle Bestätigung für den Castor-Transport durch Nordrhein-Westfalen gibt es nicht. Atomkraftgegner planen trotzdem an mehreren Stellen Proteste. Die ersten beiden Transporte waren ohne Zwischenfälle verlaufen.
0: Das Wetter an Rhein und Erft.
4: In der Nacht ist es stark bewölkt und es kann immer wieder regnen. Im Norden von NRW teilweise wirklich auch heftig. Die Tiefstwerte liegen zwischen 11 und 9 Grad. Am Tag bleibt es dann regnerisch und wir bekommen maximal 18 Grad.
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5: Hier die aktuelle Verkehrslage. A31 Gronau-Oberhausen zwischen Heeg und Legden-Ahaus. Dichter Verkehr, 5 Minuten Zeitverlust. Weiterhin auf der A33 Bielefeld-Brilon zwischen Kreuz Bielefeld und Schloss Holte-Stukenbrock. Dichter Verkehr, 6 Minuten Verzögerung. Und zusätzlich auf der A43 Recklinghausen-Wuppertal zwischen Kreuz Recklinghausen und Recklinghausen-Hochlamark. 1 Kilometer zähfließender Verkehr. Wir wünschen allen unterwegs gute Fahrt.
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4: Hi zusammen, herzlich willkommen in dieser Nacht zum Dienstag. Johanna Tänzer ist hier für euch und damit ihr mir nicht einpennt, gibt's hier die neue Single von Bibi Rexha, New Religion. Schlafen geht dabei auf gar keinen Fall. Würdet ihr merken jetzt gleich, warum.

0: Savage Garden. To the moon and back. Bis zum Mond und zurück. So sehr liebe ich Erdbeeren. Ey, die Erdbeersaison ist ja gerade gestartet. So geil einfach. Wenn ich an Erdbeeren denke, denke ich vor allen Dingen an Spaghetti-Eis mit Erdbeeren. Bestes. Was verbindet ihr denn so mit Erdbeerchen?
1: Erdbeeren ist Sommer. Sonnenschein, süße, rote, dicke, knallige Früchte.
2: Erdbeerplunder. Habe ich heute Morgen auch gegessen.
3: Sommergefühl.
4: Ich verbinde die Erdbeeren immer nur mit der Spargelzeit. Dann gibt es immer Erdbeeren zum Nachtisch, Spargel vorher zum Essen. Und das ist immer das Schöne daran.
3: Erdbeerrolle.
5: Pestizide.
6: Erdbeeren pflücken gehen mit den Kindern.
7: Sommer, selber pflücken. Nachtisch mit Eis, mit Waffeln. Das verbinde ich mit Erdbeeren.
8: Viel Fruchtigkeit und einfach lecker.
0: So ist es halt einfach. Und auch wenn das Wetter jetzt ein bisschen schlechter wird die Tage, ne? Mit einer Erdbeere im Mund ist einfach Sommer.
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0: Das Wetter an Rhein und Erft.
1: Die Nacht ist bewölkt und regnerisch. Teilweise sind auch heftige Schauer dabei. Die Tiefstwerte liegen zwischen 11 und 9 Grad. Am Tag bleibt es dann leider so regnerisch und wir bekommen maximal 18 Grad.
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2: A43 Recklinghausen-Wuppertal zwischen Kreuz Recklinghausen und Recklinghausen-Hochlamark. 1 Kilometer Stau. Und A448 Dortmund-Witten-Bochum-West zwischen Kreuz Dortmund-Witten und Witten-Stockum. 3 Kilometer stockender Verkehr. Wir wünschen allen unterwegs gute Fahrt.
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1: Zusammen eine schöne Nacht mit uns. Johanna Tänzer hier für euch. Ich spiele euch jetzt Musik von Gotye aus dem Jahr 2011. Somebody That I Used To Know. Und hey, selbst wenn ihr diesen Song nicht mitsingen könnt, also die Lyrics nicht kennt, dieses das am Anfang, das können wir ja wohl alle mitsummen. Los geht's.

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0: Schön, dass ihr dabei seid. Hey, wart ihr schon drin in Der Teufel trägt Prada 2? Die Fortsetzung von dem legendären Film mit Anne Hathaway und Meryl Streep. Oh, ich liebe den so. Und ich muss unbedingt noch rein. Und der Film kommt richtig gut an, ist gleich direkt an die Spitze der Kinocharts gedüst. Und nicht nur der Film ist ja gut, sondern auch der Soundtrack. Lady Gaga und Doechii haben ja unter anderem einen Song produziert. Und den gibt's jetzt hier für euch.
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1: Ich bin Ursula Winkler. In Leipzig ist ein Auto in eine Menschenmenge gefahren. Es gibt 2 Tote und 3 Schwerverletzte. Der Fahrer wurde festgenommen. Sachsens Ministerpräsident Kretschmer geht von einer mutmaßlichen Amokfahrt aus.
2: Er werde alles daran setzen, die Tat schnell und vollständig aufzuklären. Sachsen halte zusammen, betonte der Landeschef. Ein Auto war vom zentralen Augustusplatz in der Leipziger Innenstadt in eine Fußgängerzone gerast. Dabei kollidierte das Fahrzeug mit mehreren Menschen. Die Hintergründe der Tat sind aktuell unklar. Der mutmaßliche Täter befindet sich in Polizeigewahrsam. Bei ihm soll es sich um einen 33-jährigen Deutschen handeln. Er ließ sich widerstandslos festnehmen. Tanja Wagner, Nachrichtenredaktion.
1: Erst kündigt Moskau eine Waffenruhe an, dann auch Kiew. Der ukrainische Präsident Selenskyj will bereits ab morgen die Waffen schweigen lassen. Sie würden ab diesem Zeitpunkt spiegelbildlich handeln, sagte er. Zuvor hatte das russische Verteidigungsministerium bereits eine Waffenruhe angekündigt, allerdings erst für Freitag und Samstag. Im Irankrieg haben sich die Spannungen am Persischen Golf wieder deutlich zugespitzt. Die Vereinigten Arabischen Emirate meldeten einen Großbrand in einem Industriegebiet in der Hafenstadt Fujairah nach einem iranischen Drohnenangriff. US-Präsident Trump betonte, die USA seien militärisch gut aufgestellt.
3: Der Iran versteht die Angriffe auf die Ölanlagen in den Vereinigten Arabischen Emiraten als Vergeltung für die Präsenz von US-Kriegsschiffen in der Straße von Hormuz. Die USA berichten im Gegenzug, mehrere iranische Schnellboote zerstört zu haben, mit der Begründung, der Iran habe die Schiffe unbeteiligter Nationen angegriffen, darunter ein Frachtschiff aus Südkorea. Trump drohte dem Iran mit völliger Vernichtung für den Fall, dass US-Schiffe angegriffen werden. Ansonsten laufe im Iran alles wie am Schnürchen, postete Trump. Tina Eck, USA.
1: Verkehrsminister Schnieder hält den Tankrabatt für sinnvoll und schließt eine Verlängerung nicht grundsätzlich aus. Der Tankrabatt sei eine richtige Entscheidung, sagte er dem Redaktionsnetzwerk Deutschland. Seit dem 1. Mai gilt für 2 Monate eine Steuersenkung für Benzin und Diesel von knapp 17 Cent pro Liter. Bundesregierung und Kartellamt fordern von der Mineralölwirtschaft, die Steuersenkung vollständig an die Autofahrer weiterzureichen.
0: Das Wetter an Rhein und Erft.
4: In der Nacht zum Dienstag kann es immer wieder regnen, teilweise auch heftig. Die Temperaturen, die gehen auf bis zu 9 Grad runter. Am Tag wird es dann leider nicht wirklich schöner. Der Regen bleibt und wir haben dicke Wolken am Himmel mit maximal 18 Grad.
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5: A43 Recklinghausen-Wuppertal zwischen Kreuz Recklinghausen und Recklinghausen-Hochlamark. 1 Kilometer Stau und A448 Dortmund-Witten-Bochum-West zwischen Kreuz Dortmund-Witten und Witten-Stockum. 3 Kilometer stockender Verkehr. Wir wünschen allen unterwegs gute Fahrt.
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4: Hallo zusammen, Johanna Tänzler hier für euch in dieser Nacht. Schön, dass ihr dabei seid. Die folgende Meldung kommt jetzt aus der Kategorie Bitte nicht nachmachen, ja? Die Stadt Köln, die hat ihre Blitzerstatistik veröffentlicht. Und letztes Jahr ist da ernsthaft jemand mit 203 Kilometer pro Stunde in der 50er-Zone geblitzt worden. Okay, wow. Über 200 in der 50er-Zone. Ja, genauso schnell wie der unterwegs war, war dann auch der Lappen wieder weg. Tadam!

0: Hallo, guten Morgen. Wir sind ja jetzt schon im ganz frühen Dienstag. Gestern war ja Star Wars Tag, ne? Hier, 4. Mai, im Englischen May the 4th, was ja auch so klingt wie May the Force, also möge die Macht mit dir sein und so. Ich habe mich gefragt, muss man das eigentlich immer noch erklären mit Star Wars und so? Aber unser Hannes weiß, ja, man muss.
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2: Jedes Jahr versuche ich meiner Freundin die Faszination Star Wars zu erklären. Und in all den Jahren sind wir nicht weitergekommen als die Frage, warum fliegt dieser Hund dieses Flugzeug? Es ist kein Hund, sondern ein Wookie und der heißt Chewbacca. Freunde nennen ihn auch Chewie. Und es ist kein Flugzeug, es ist der Millennium Falcon, ein hyperraumfähiges Raumschiff, eins der schnellsten Schiffe der Galaxis. Han Solo hat mit ihm den Kessel Run in weniger als 12 Parsec geschafft. Okay, wie kann man das nicht wissen? Dreimal dürft ihr raten, wer an diesem Abend keinen Sex hatte. Ja, da wurde kein Laserschwert benutzt, kein Jedi zum Ritter, die Macht war einfach nicht mit mir. Wusstet ihr, dass als der erste Star Wars Film 1977 rauskam, in Frankreich noch Hinrichtungen mit der Guillotine durchgeführt wurden? Ja, genau. Fand meine Freundin auch nicht interessant. Und immer dran denken, bei all dem Stress bloß nicht den Kopf verlieren.
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0: Das Wetter an Rhein und Erft.
1: In der Nacht ist es stark bewölkt und es kann immer wieder regnen. Im Norden von NRW teilweise wirklich auch heftig. Die Tiefstwerte liegen zwischen 11 und 9 Grad. Am Tag bleibt es dann regnerisch und wir bekommen maximal 18 Grad.
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2: A448 Dortmund-Witten-Bochum-West zwischen Kreuz Dortmund-Witten und Witten-Stockum. 3 Kilometer Stau. Wir wünschen allen unterwegs gute Fahrt.
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1: Hallo, hallo. Ja, Grüße gehen raus an alle, die vielleicht jetzt das Feierabend machen. Kommt gut heim. Oder vielleicht steht er ja auch erst jetzt auf. Dann sage ich doch mal... Guten Morgen! Johanna Tänzer ist hier. Ja,

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0: Morgen zusammen. Boah, was ist das bitte für eine gute Nacht? Ich meine, wir spielen euch hier einen Hit nach dem nächsten. Gerade gehört Taylor Swift mit Opalite und jetzt der hier.
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1: Ich bin Ursula Winkler. Bei einer mutmaßlichen Amokfahrt in der Leipziger Innenstadt sind eine 63-jährige Frau und ein 77-jähriger Mann getötet worden. Viele Menschen wurden verletzt, drei davon schwer. Sachsens Innenminister Schuster sprach von einem Amoktäter. Er soll alleine gehandelt haben. Der Festgenommene sei 33 Jahre alt und deutscher Staatsbürger. Die Polizei geht nach bisherigen Erkenntnissen nicht von einem politischen oder religiösen Tatmotiv aus. Erst kündigt Moskau eine Waffenruhe an, dann auch Kiew. Der ukrainische Präsident Zelensky will bereits ab morgen die Waffen schweigen lassen. Sie würden ab diesem Zeitpunkt spiegelbildlich handeln, sagte er. Zuvor hatte das russische Verteidigungsministerium bereits eine Waffenruhe angekündigt, allerdings erst für Freitag und Samstag.
2: Das gab es in 4 Jahren Ukraine-Krieg noch nicht. Zeitlich versetzte Waffenruhen. Erst will die Ukraine morgen und übermorgen nicht schießen, Russland will am Freitag und Samstag stillhalten. Dann wird in Russland der Tag des Sieges gefeiert. Die Ukraine gibt damit keine Garantie für die Militärparade in Moskau ab. Doch Russland hat für den Fall von Angriffen mit Vergeltung gedroht. Es ist doch unwahrscheinlich, dass Kiew so etwas plant. Zelensky geht es darum, über Waffenruhen wieder in Friedensgespräche zu kommen. Friedemann Kohler, Nachrichtenredaktion.
1: Trotz Steuersenkung sind die Spritpreise zuletzt gestiegen. Die Bundesregierung hat die Mineralölwirtschaft deshalb ermahnt, den Tankrabatt auch an die Verbraucher weiterzugeben. Die Branche ist sich aber keiner Schuld bewusst.
3: Der Tankrabatt wirkt voll und ganz, rechnet die Branche vor. Denn auch am Weltmarkt seien die Preise für Diesel und Benzin zuletzt gestiegen. Tenor, freut euch an der Zapfsäule. Ihr müsstet sonst nämlich noch mehr zahlen. Allerdings nicht nur Autofahrer sind gefrustet, auch Verbraucherschützer sind sich sicher. Die Steuersenkung wird nicht komplett von den Konzernen weitergegeben. Und für SPD-Fraktionschef Mirsch steht fest, das können wir uns nicht gefallen lassen. Claudia Wächter, Nachrichtenredaktion.
1: Knapp ein Jahr nach der Bundestagswahl wählen die Unionsabgeordneten heute ihre Führung neu. Als Fraktionschef stellt sich wieder Jens Spahn zur Wahl. Mit einer Gegenkandidatur ist nicht zu rechnen. Bei der letzten Wahl bekam Spahn gut 91% der Stimmen. Wie groß sein Rückhalt in der Fraktion heute ist, wird sich bei der Wahl am Nachmittag zeigen.
0: Das Wetter an Rhein und Erft.
4: In der Nacht zum Dienstag kann es immer wieder regnen, teilweise auch heftig. Die Temperaturen, die gehen auf bis zu 9 Grad runter. Am Tag wird es dann leider nicht wirklich schöner. Der Regen bleibt und wir haben dicke Wolken am Himmel mit maximal 18 Grad.
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5: A3 Köln-Oberhausen, zwischen Leverkusen-Opladen und Solingen 2 Kilometer Stau, 13 Minuten Zeitverlust. Und A448 Dortmund, Witten-Bochum-West, zwischen Kreuz, Dortmund-Witten und Witten-Stockum. 3 Kilometer stockender Verkehr, wir wünschen allen unterwegs gute Fahrt.
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4: Hallo, guten Morgen zusammen. Johanna Tänzer ist hier für euch. Hey, und wir starten zusammen in diesem frühen Dienstag mit Nico Santos, weil der gibt uns auch in der Dunkelheit ein Ray of Light. Ja, sorry, ist auch für mich früh.

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1: Hallo, guten Morgen an diesem ganz frühen Dienstag. Wir gucken jetzt mal, was heute so geht.
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1: Und Laura Potting ist da. Guten Morgen.
3: Guten Morgen.
1: Laura, wir haben in dieser Woche ja so ein kleines Schwerpunktthema bei uns. Mhm. In weniger als einem Jahr wird in NRW nämlich ein neuer Landtag gewählt. Und wir gucken diese Woche mal, hey, wie sehr fühlen sich denn die Menschen hier bei uns in NRW von der Politik eigentlich verstanden und ernst genommen?
3: Genau, wir senden am Freitagvormittag aus dem NRW-Landtag in Düsseldorf und sprechen dort mit Politikerinnen und Politikern. Und vorab wollen wir natürlich von den Menschen, die es einfach betrifft, ne, wissen, ey, was kann die Politik denn besser machen? Habt ihr das Gefühl, die kennen eure Lebensrealität und verstehen die auch? Kann Politik euer Leben verbessern oder nicht? Und online haben wir dafür eine kleine Umfrage vorbereitet. Die könnt ihr sehr, sehr gerne ausfüllen. Eure Antworten, die nehmen wir dann mit in die Sendung am Freitag und konfrontieren die Politikerinnen und Politiker mal mit euren Antworten.
1: Ja, also macht da wirklich super gerne mit. Geht ganz einfach online bei uns. Und im Internet abhängen ist bei dem Wetter da draußen auch eh nicht so schlimm, weil, boah, es wird recht ungemütlich die Tage.
3: Ja, also heute kann es jetzt immer wieder regnen und dann sind auch so Gewitter mit Starkregen möglich.
1: Was
3: und
1: morgen, soll das?
3: Ja, ich weiß das auch nicht. Und morgen auch viele Wolken und erstmal auch verregnet morgen und es wird dann auch noch kühler. Also es ist nichts mehr mit Sonne satt jetzt. Ich hasse alles daran.
1: Ich auch. Für einige Leute kann das aber auch ein bisschen entspannend sein, weil dann kannst du auch einfach nur ganz in Ruhe auf der Couch eine Runde Netflixen und draußen ist... Weißt du, da ist dann nicht so gutes Wetter, dass man irgendwie schlechtes Gewissen bekommt. Das geht mir voll oft so.
3: Wusstest du, dass es dafür ein Wort gibt?
1: Nee.
3: Das heißt Sunshine Guilt. Also das schlechte Gewissen, wenn man bei gutem Wetter drinnen bleibt und die Sonne nicht ausnutzt.
1: Das kenne ich und ich fühle das sehr. Also die nächsten Tage kein Sunshine Guilt für uns, leider. Ja. Also hat das aber irgendwie auch alles seine positiven Seite. Ne? So sehen wir das.
3: Ja.
1: Danke, Laura.
3: Gerne.
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0: Das Wetter an Rhein und Erft.
1: In der Nacht ist es stark bewölkt und es kann immer wieder regnen. Im Norden von NRW teilweise wirklich auch heftig. Die Tiefstwerte liegen zwischen 11 und 9 Grad. Am Tag bleibt es dann regnerisch und wir bekommen maximal 18 Grad.
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2: Hier die aktuelle Verkehrslage. A2 Dortmund-Oberhausen zwischen Bottrop und Kreuz Oberhausen 2 Kilometer Stau. Weiterhin auf der A42 Dortmund-Kamp-Lindfort zwischen Oberhausen-Zentrum und Oberhausen-Buschhausen. 1 Kilometer stockender Verkehr. Zusätzlich auf der A43 Recklinghausen-Wuppertal zwischen Kreuz-Recklinghausen und Recklinghausen-Hochlamark. 1 Kilometer zähfließender Verkehr. Und darüber hinaus auf der A52 Mönchengladbach-Düsseldorf zwischen Kreuz-Karst und Büderich dichter Verkehr 7 Minuten Zeitverlust. Wir wünschen allen unterwegs gute Fahrt.
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1: Hallo, guten Morgen. Johanna Tänzer hier für euch. Hoffe, ihr seid schon gut in diesen ganz frühen Dienstag gestartet. Ich habe jetzt hier für euch den Mann, der auch um diese Uhrzeit schon so klingt, als hätte er irgendwie 30 Zigaretten schon geraucht. Aerosmith. I could stay awake just to hear.

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0: Schön, oder? Jawohl, James Bay mit Let It Go. Guten Morgen.
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2: Ja, ich bin ja dreimal den Jakobsweg gegangen. Und wenn wir irgendwo an einer Kapelle vorbeikamen, bin ich immer eingekehrt, habe mir Kerzen angemacht. Ja, ein kleines Gebet und dann bin ich weiter.
3: Und was auf dem berühmten Jakobsweg in Spanien geht, warum soll das nicht auch hier gehen, hat sich Willi Winkelhaag gedacht und einen Entschluss gefasst.
2: Was wäre mit einer Kapelle? Eine kleine Kapelle für das ganze Dorf, für die Mitmenschen, die hier vorbeipilgern oder vorbeigehen, bauen wir eine Kapelle statt zwei Garagen.
3: Gesagt, getan. So ist auf dem Hof von Willi Winkelhaag in Hürth bei Köln eine kleine Kapelle entstanden. 2x3 Meter groß und während der Bauphase gab es natürlich auch tatkräftige Unterstützung, zum Beispiel mit einer Tür aus der Eifel.
2: Dann habe ich mal damit gesprochen und pass auf, ich kenne da einer, der hat eine Tür aus dem alten Kloster, die ist schon von 1891, ist die. Hast du da Interesse dran? Ist ja prima. Wenn ich die habe, bauen wir die mit ein.
3: So ist die Matthias-Kapelle entstanden. 24 Stunden geöffnet, wird von vielen Menschen aus der Nachbarschaft genutzt. Rund um die großen Festtage brennen dann besonders viele Kerzen in dem kleinen Gebäude. Auch jetzt in der gerade gestarteten Pilgersaison kommen immer wieder Menschen vorbei. Ein Ort zum Einkehren, auch wenn seine Frau ihn erst für verrückt erklärt hat.
2: Heute muss ich sagen, sie ist begeistert von der Teilnahme dieser Leute, die jeden Tag, sagen wir, zu uns in die Kapelle einkehren, die, sagen wir, vielleicht ein kleines Gebet oder einen kleinen Gedanken zu unserem Herrgott oben. Man sieht, sie wird gebraucht.
3: Stefan Klinkhammer von der Katholischen Kirche für Augenblick mal.

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1: Mit Danny Hoppe, guten Morgen. Leipzig steht nach der mutmaßlichen Amokfahrt unter Schock. Zwei Menschen sind tot, eine 63-jährige Frau und ein 77-jähriger Mann. Dazu gibt es drei schwer und viele leicht Verletzte. Der mutmaßliche Täter ist 33 Jahre alt und deutscher Staatsbürger, das wissen wir inzwischen. Ansonsten sind aber noch viele Fragen offen, auch zu den genauen Hintergründen. Marc Weiß hat mehr dazu.
2: Der Verdächtige war mit einem kleinen Wagen über den Leipziger Marktplatz gerast und hatte dabei mehrere Menschen angefahren. Nach der Fahrt habe er sich widerstandslos festnehmen lassen, sagte ein Polizeisprecher. Nach Zeugenaussagen ist es nahezu unmöglich, aus Versehen über den Platz zu fahren und auch die Ermittler gehen bisher von einer Amokfahrt aus. Ein mögliches Motiv ist allerdings noch nicht bekannt. Laut Polizei deutet nichts auf politische oder religiöse Gründe hin. Die Stadt ist seit der Tat in einer Art Schockzustand. Viele Geschäfte in Leipzig schlossen kurz danach. Immerhin konnte die Polizei die Menschen dort schnell beruhigen, denn es war relativ schnell klar, dass es sich um einen Einzeltäter handelt und nach der Amokfahrt keine Gefahr mehr bestand. Sachsens Ministerpräsident Kretschmer sagte, so eine Tat mache sprachlos, er sei zutiefst erschüttert und in Gedanken bei den Opfern und ihren Familien.
1: Und jetzt weitere Meldungen im Überblick. Bundesverkehrsminister Schnieder hat den Tankrabatt der Bundesregierung verteidigt. Gegenüber dem RND schloss er auch eine Verlängerung der Maßnahme nicht aus. Ein von Experten gefordertes Tempolimit lehnte er dagegen erneut ab. Das sei unnötig. Der Staat müsse nicht überall die Nanny sein, sagte Schnieder. Nachdem Russland ab Freitag eine zweitägige Waffenruhe im Ukraine-Krieg angekündigt hat, hat auch Kiew nachgezogen. Der ukrainische Präsident Selenskyj kündigte ebenfalls eine Waffenruhe an, und zwar schon ab morgen. Er warnte, sollte Moskau sich nicht daran halten, werde man spiegelbildlich handeln. Die Zahl der Apotheken in Deutschland schrumpft weiter, das zeigen neue Daten der Bundesvereinigung Deutscher Apothekerverbände. Demnach gab es Ende März bundesweit noch rund 16.500 Apotheken und damit etwas weniger als zum Jahreswechsel. Jede geschlossene Apotheke bedeute weitere Wege für tausende Patienten, sagt der Verband. Insgesamt 152 Castor-Behälter mit Atommüll sollen aus dem Forschungszentrum Jülich ins Zwischenlager nach Ahaus gebracht werden. Zwei Transporte gab es bisher in den vergangenen Wochen. Heute Abend erwarten Atomkraftgegner den dritten, auch wenn es wieder keine offizielle Bestätigung dafür gibt. Geplant sind wieder mehrere Aktionen, unter anderem eine Mahnwache am Forschungszentrum Jülich und eine Fahrraddemo durch Ahaus. Die letzten beiden Transporte waren ohne Probleme über die Bühne gegangen. Die Polizei dürfte den Transport trotzdem wieder mit einem Großaufgebot sichern. Und das waren die Nachrichten mit Danny Hoppe.
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3: Falls ihr noch auf Frühling eingestellt seid, guckt raus, heute Morgen ist Herbst, es ist uselig. Merlin Rieger ist da, ne? Das regnet heute immer mal.
4: Ja, der Herbst ist zurück, besonders ab heute Nachmittag geht's dann so richtig los mit dem Herbst. Ab dann regnet's eigentlich wirklich für den Rest des Tages, auch mal ein bisschen doller. Heute Morgen ist es eigentlich noch größtenteils trocken mit ein paar Tropfen hier und durch. Da sind eigentlich hauptsächlich Wolken. Es wird von den Temperaturen ein bisschen frischer, so um die 13 Grad haben wir zum Beispiel aktuell in Bergheim-Ahl.
3: Aber es ist noch so dunkel da draußen. Also wir zwei, wir haben die Lampen an im Studio. Ja.
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4: Alle Staus, alle Blitzer, die kommen jetzt hier. Eine Warnmeldung vorneweg. Vorsicht auf der A3 Richtung Oberhausen in Höhe Kreuz Leverkusen. Hier hat es einen Unfall gegeben auf dem linken und mittleren Fahrstreifen. Und hier liegen auch Gegenstände auf der Fahrbahn. Unter anderem ein LKW-Unterlegkeil. Also hier besonders vorsichtig fahren. Und es gibt deswegen hier an der Stelle auch einen längeren Stau. A3 Richtung Oberhausen zwischen Leverkusen Zentrum und Opladen. 2 Kilometer, locker 20 Minuten braucht die hier länger, sagt der ADAC.
3: Das ist ja hier nie Frontalunterricht, ne? Ihr macht mit 02236 88 89 90.
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3: Moin, moin. Ist das hier euer Geschmack?

Milchkaffee, ne? Da fehlen auch Umdrehungen. Ein bisschen Bums. Also, wir machen auf jeden Fall Espresso. Und das machen wir gleich nach Turn the Lights Off hier von Kato.

0: Kaffeemaschine um 6.10 Uhr am frühen Dienstag. Toll, dass ihr hier seid bei Radio Erft mit Julia. Und beim Bäcker, da gibt's ja oft Brot vom Vortag. Kostet dann halt weniger, ne? Meistens so, ja, halber Preis. Ist schade, dass es kein altes Benzin an Tankstellen gibt. Auch zum halben Preis. Wir haben eben mal geguckt nach den Tankpreisen hier in Wesselingen. Zum Beispiel an der Tanke auf der A-Straße. E10 1,95. Ja, das war schon schlimmer, ne? Und trotzdem das mit dem Tankrabatt. Ich weiß nicht, wie es euch geht. Habt ihr erwartet, dass das funktioniert? Ich ehrlich gesagt nicht wirklich. Aber was ich erstaunlich finde, nicht alle hier im Rhein-Erft-Kreis sind auf 180. Ihr habt dazu ganz unterschiedliche Meinungen.
1: Total veräppelt, weil diese Mineralölkonzerne, die sind ja alle ja profitgierig und deswegen habe ich da auch nichts erwartet.
2: Für mich wäre es jetzt so gewesen, wir hätten die Preise so lassen können. Jeder hätte an seinem Verhalten etwas ändern sollen. Das heißt, muss ich wirklich mit dem Auto fahren? Kann ich es nicht stehen lassen?
3: Wir zahlen 600 Euro im Monat für Sprit. Und sich dann noch zur Arbeit zu fahren, so nicht, ne? Wirklich.
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0: Guten Morgen, 6.18 Uhr. Kommt erstmal gut rein mit uns in diesen Dienstag. Was machen eure Lachmuskeln heute Morgen? Geht noch so? Ja? Sollen wir mal massieren? Vielleicht lassen wir einen Profi ran. Es ist immer besser bei uns im Comedy Camp in Bergheim. Da gibt es nur Profis. Hier, Hannes Höfer, der kriegt das hin. Holt euch die Tickets für den 4. Oktober und dann sehen wir uns im Medio.
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2: Habt ihr euch mal selbst gegoogelt? Ja, natürlich, wer nicht? Ich hab's auch gemacht und es gibt tatsächlich noch einen Hannes Höfer. Also der steht auch in der Öffentlichkeit. Und dieser Hannes Höfer ist Urologe. Jetzt frage ich mich, für wen ist das unangenehmer? Für mich als Comedian oder Dr. Höfer als Urologe? Vielleicht kriegt Dr. Höfer bald auch Google-Rezensionen wie Danke für den schönen Abend, meine Frau und ich hatten sehr viel Spaß, 5 Sterne. Oder ich bekomme Google-Rezensionen wie Ich hatte erst Sorge, als er mir den Finger in den Po gesteckt hat, aber Herr Höfer war sehr behutsam. Kommen jetzt vielleicht mehr Menschen zu meinen Auftritten, nicht wegen der Comedy, sondern weil sie einfach auf der Suche nach einem Facharzttermin sind? Kann ich Karten über Dr. Lipp verkaufen? Und freut sich Dr. Höfer genauso über Standing Ovations wie ich? Freunde, googelt euch nicht. Und wenn, dann googelt mich gleich mit, dann habt ihr was zu lachen.
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1: Um 6.30 Uhr mit Carina Füngerlings. Guten Morgen. Heute Abend könnte der dritte Castor-Transport am Rhein-Erft-Kreis vorbeirollen. Das hochradioaktive Material soll stark gesichert mit einem Polizeigroßaufgebot vom Forschungsreaktor in Jülich ins Zwischenlager nach Ahaus gebracht werden. Atomkraftgegner bereiten an mehreren Orten Proteste und Mahnwachen vor. Eine offizielle Bestätigung für den geplanten Transport gibt es nicht, aber das war bei den letzten beiden Malen auch so. In den Castor-Behältern aus Jülich sind tennisballgroße Brennelemente aus einem Versuchsreaktor. Insgesamt sind es fast 300.000 Kugeln, verteilt auf rund 150 Castoren, und sie alle sollen nach Ahaus. Wie soll das geplante Besucher- und Informationszentrum auf der Sophienhöhe bei Elsdorf aussehen? Darum geht es am Abend bei einer Infoveranstaltung. In Niederzier können sich Interessierte zum ersten Mal das geplante Konzept ansehen. Außerdem gibt es die Möglichkeit, Fragen zu stellen und mit den Beteiligten ins Gespräch zu kommen. Weitere Infos von Nea Mai.
2: Der Braunkohleausstieg rückt immer näher und das geplante Besucher- und Informationszentrum soll zeigen, was dann aus der Kohleregion werden kann. Der Standort ist außergewöhnlich, nämlich auf 170 Metern Höhe, mit Blick bis in die Eifel und nach Köln sowie in die rekultivierte Tagebaulandschaft. Das zuständige Architektenbüro stellt jetzt zum ersten Mal sein Konzept für das Gebäude vor. Das Zentrum soll die Geschichte des Tagebaus, die Rekultivierung und die Zukunft der Region für alle Altersgruppen barrierefrei zugänglich machen. Die öffentliche Infoveranstaltung findet von 18 bis 20 Uhr im Bürgerhaus Niederzier statt.
1: Die Stadt Brühl beteiligt sich heute am bundesweiten Aktionstag für Menschen mit Behinderungen. Der Inklusionsbeirat hat dazu das Banner „Menschenrechte sind nicht verhandelbar" am Rathaus in der Uhlstraße gehisst. Der Protesttag wird seit fast 35 Jahren begangen und soll auf Barrieren aufmerksam machen. Aus Sicht des Inklusionsbeirats ist es wichtig, diese Hindernisse konsequent abzubauen. Denn die gleichberechtigte Teilhabe am gesellschaftlichen Leben sei kein Privileg, sondern ein Menschenrecht. Und jetzt weitere Meldungen kurz und knapp. Nachdem gestern in der Leipziger Innenstadt ein Autofahrer in eine Menschenmenge gefahren ist und zwei Menschen getötet und viele verletzt hat, gehen die Ermittler von einer Amoktat aus. Nach bisherigen Erkenntnissen habe der 33-Jährige keine politischen oder religiösen Motive. Die Stadt Kerpen warnt vor falschen Besuchern an der Haustür. An den Brückentagen nach Christi Himmelfahrt und Fronleichnam schickt die Stadt keine Leute zu den Bürgerinnen und Bürgern nach Hause. Wer dann trotzdem im Namen der Stadt auftrete, sei ein Betrüger. Und mehr neue Nachrichten gibt's auch in der Radio Erft App.
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3: Am besten machen wir irgendwas drinnen heute. Zum Beispiel puzzeln in der Stadtbücherei in Wesseling, weil draußen wird es ziemlich nass, Merlin.
4: Ja, besonders ab heute Nachmittag. Da regnet es dann eigentlich die ganze Zeit durch. Heute Morgen und am Vormittag hier und da ein paar Tropfen. Eigentlich gibt es ja die größtenteils Wolken. Immer, also da ist es noch ganz okay, zumindest im restlichen Verlauf des Tages betrachtet. Temperaturen haben wir um die 13 Grad, gerade bei euch zum Beispiel in Hürth-Efferen.
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4: Alle Staus, alle Blitzer, die kommen jetzt hier. Es ist ein bisschen was los auf den Straßen. Wir wurschteln uns da mal zusammen durch. Vorsicht erstmal. Auf der A3 Richtung Oberhausen in Höhe von Kreuz Leverkusen hat's gekracht und da liegen noch einige Fahrzeugteile auf der Fahrbahn, unter anderem ein LKW-Unterlegteil. Hier also besonders vorsichtig fahren und es staut sich an der Stelle deswegen auch ordentlich. A3 Richtung Oberhausen zwischen Mülheim und Opladen, 5 Kilometer Stau, locker 30 Minuten on top. Dann haben wir noch die A1 Richtung Dortmund zwischen Löwenich und Kreuz Köln-Nord, plus 10 Minuten braucht ihr hier länger. Und dann springen wir nochmal auf die A3 zurück, jetzt Richtung Frankfurt zwischen Kreuz-Hilden und Kreuz-Leverkusen, 5 Kilometer Stop-and-Go plus 10 Minuten. Einen kleineren Stau haben wir noch auf der A4 Richtung Olpe zwischen Kreuz-Köln-West und Eiffeltor, 2 Kilometer Stop-and-Go plus 5 Minuten. Und dann noch einen längeren Stau auf der 59 Richtung Köln zwischen Troisdorf und Flughafen, 5 Kilometer plus 15 Minuten on top.
3: Wir halten uns gegenseitig auf dem Laufenden. Wenn ihr was habt, 02 236 88 89 90. Und hier gibt's jetzt Wechselduschen. Erst was Kaltes, Camila Cabello, Havana. Danach was ganz Warmes, Desiree mit Live. Viel bei Radio Erft. Ich bin Julia.

0: Von mir aus können wir das Reh sofort nochmal spielen um 6.40 Uhr.
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0: 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Und schön die Zeit.

0: Und im Takt zwischen die Scheibenwischer da draußen im Rhein-Erft-Kreis um 6.47 Uhr. Hier ist Radio Erft. Milde Julia, moin. Und Zirkus ist ja unser Ding hier im Rhein-Erft-Kreis. Das können wir, ne? An der GGS in Krefrath, da steht ja das Zirkuszelt vom Zirkus Caselli. Aber da passiert einfach so viel mehr, weil ganz viele Eltern da anpacken und so tolle Ideen haben. Claudias Kinder gehen auch auf die GGS Krefrath und alle freuen sich wie wild auf die Veranstaltung.
1: Hallo Julia, heute wird das Lindentheater Sumenia zeigen. Am Mittwoch gibt es einen tollen Comedy-Abend mit Ausbilder Schmidt, Heinz Gröning und dem Duo Diagonal. Und am Donnerstag gibt es sogar eine Zumba-Stunde für die Kinder und die Eltern. Das wird ein Riesenspaß und für alle Veranstaltungen gibt es noch Karten an der Abendkasse.
0: Zumba im Zirkuszelt. Ich habe Kino im Kopf. Keine Sorge, ne? Wenn ich nicht mehr tanze, macht sich da keiner zum Clown. Das wird garantiert toll. Grüße an die GGS Krefrath. Von uns, von Radio Erft.

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1: Mit Danny Hoppe, guten Morgen. Am Tag nach der mutmaßlichen Amokfahrt in Leipzig steht die Stadt noch immer unter Schock. Ein Mann war gestern mit seinem Auto offenbar absichtlich auf dem Marktplatz in eine Menschenmenge gerast. Eine 63-jährige Frau und ein 77-jähriger Mann kamen dabei ums Leben. Außerdem gibt es etliche Verletzte. Sachsens Ministerpräsident Kretschmer sagte, so eine Tat mache sprachlos, er sei zutiefst erschüttert. Marc Weiß aus dem News-Team, viele Fragen sind noch offen. Was weiß man denn inzwischen über den mutmaßlichen Täter?
2: Es handelt sich laut Polizei um einen 33-jährigen Deutschen aus Leipzig. Er soll Polizei bekannt gewesen sein, melden einige Medien. Nach allem, was man bisher weiß, sieht es nach einer klassischen Amok-Tat aus. Es gibt keine Hinweise auf ein religiöses oder politisches Motiv. In einigen Berichten ist von einer möglichen psychischen Störung des mutmaßlichen Täters die Rede. Das ist aber im Moment zumindest wohl Spekulation. Laut Polizei ließ sich der Mann von den Beamten nach der Amokfahrt widerstandslos festnehmen. Er soll im Laufe des heutigen Tages vor den Haftrichter kommen. Die Stadt ist seit der Tat gestern in einer Art Schockzustand. Viele Geschäfte haben direkt danach geschlossen und auch gar nicht mehr aufgemacht für den Rest des Tages. Immerhin konnte die Polizei die Menschen gestern relativ schnell beruhigen, denn es war schnell klar, dass es sich um einen Einzeltäter handelt und nach dieser Amokfahrt keine Gefahr mehr bestand. Aber die meisten sind, wie gesagt, nach dieser Tat wohl offenbar sehr schnell nach Hause gegangen.
1: Danke, Marc. Und jetzt weitere Meldungen im Überblick. Die Waffenruhe zwischen den USA und dem Iran wackelt. US-Präsident Trump hat Teheran erneut mit Vernichtung gedroht. Vorher hatte der Iran Ölanlagen in den Vereinigten Arabischen Emiraten angegriffen und in Brand gesetzt, als Reaktion auf das US-Vorgehen in der Straße von Hormus. Nach der Bombendrohung an einem Gymnasium in Aachen hat die Polizei Entwarnung gegeben. Es bestehe keine Gefahr mehr, sagte eine Sprecherin in der Nacht. Am Abend hatten zahlreiche Polizisten das Schulgebäude abgesperrt und durchsucht, nachdem bei der Schulleitung eine Drohung eingegangen war. Atomkraftgegner erwarten am Abend den dritten Castor-Transport mit Atommüll aus dem Forschungszentrum Jülich ins Zwischenlager Ahaus. An mehreren Stellen der Strecke sind wieder Aktionen geplant, unter anderem eine Mahnwache in Jülich und eine Fahrraddemo in Ahaus. Mal eben schnell in die Apotheke um die Ecke, ein Rezept einlösen oder ein Medikament fürs fiebernde Kind holen, das könnte in Zukunft nicht mehr überall so einfach sein, sagt zumindest die Bundesvereinigung Deutscher Apothekerverbände. Denn sie warnt, das Apothekennetz in Deutschland schrumpfe weiter. Ende März gab es demnach rund 16.500 Apotheken und damit wieder einige weniger als noch zum Jahreswechsel. Die Versorgung mit Medikamenten sei zwar sicher, auf Dauer werde es aber schwierig, sagt der Verband. Als Grund nennt er vor allem zu wenig Geld.
3: Mit Carina Füngerlings, guten Morgen. In Elsdorf gehen die millionenschweren Sanierungsarbeiten im Freibad auf die Zielgerade. Es werden aktuell noch Kabel gelegt und die Außenanlage fertiggestellt. Nächsten Monat soll das Schwimmbecken zum ersten Mal befüllt werden, sodass das Freibad zum Start der Sommerferien im Juli wieder öffnen kann. Und mehr von Rhein und Erft gibt es gleich in einer halben Stunde um 7.30 Uhr.
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5: Die Sonne, die schläft heute aus. Merlin, es ist ziemlich nass und es ist ja auch grau da draußen.
6: Ja, sehr, sehr viele Wolken unterwegs heute im Rhein-Erft-Kreis. Heute am Vormittag tun die erstmal nicht so viel, die sind nur da und machen es ein bisschen grauer. Ab heute Nachmittag kommt dann auch ordentlich Regen und dann regnet es eigentlich die ganze Zeit durch. Bei den Temperaturen ist es aktuell was um die 14 Grad zum Beispiel bei euch in Kerpenhorren.
5: Warmer Regen, immerhin.
4: Ja. 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
6: Alle Staus, alle Blitzer, die kommen jetzt hier. Ein bisschen was los auf den Straßen. Aktuell ein sehr großer Stau auf der R1. Richtung Dortmund zwischen Frechen und Kreuzköln-Nord 9 Kilometer, locker eine halbe Stunde plus. Der liegt daran, weil vor einer Stunde bis vor knapp 5 Minuten war die Abfahrt von der A1 auf die 57 beim Kreuz Köln-Nord gesperrt. Die ist jetzt wieder frei, deswegen sollte sich dieser Stau jetzt relativ schnell verdünnisieren, aber aktuell braucht ihr dann noch eine halbe Stunde länger. Auf der A3 Richtung Oberhausen steht ihr auch aktuell ordentlich. Zwischen Delbrück und Opladen 6 Kilometer Stau, 45 Minuten on top. Hier hat es einen Unfall gegeben, der zieht sich ein bisschen, deswegen steht ihr hier länger. Auf der Gegenrichtung A3 Richtung Frankfurt zwischen Kreuz-Hilden und Leverkusen-Zentrum 15 Kilometer Stop-and-Go, 20 Minuten länger. A4 sind wir jetzt unterwegs. Richtung Olpe zwischen Kreuzköln-West und Eiffeltor 6 Kilometer Stop-and-Go, 10 Minuten on top. Immer noch A4. Jetzt Richtung Aachen zwischen Kreuzköln-Ost und Kreuzköln-Süd plus 15 Minuten. 15 Minuten sind es auch länger auf der 59 Richtung Köln zwischen Troisdorf und Flughafen. 3 Kilometer Stau und noch ein klitzekleiner Stau auf der 59 Richtung Bonn zwischen Dreieck Heumer und Dreieck Ports. 1 Kilometer plus 5 Minuten.
5: Wo blitzt es denn heute Morgen? 02236 88 89 90.
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0: Mädchen. Ist auch einer eurer Lieblingshits. Nelly Furtado mit Say It Right bei Radio Erf um 7.15 Uhr. Hier kommt direkt noch eine flotte Nummer. 02236 88 89 90. Wer ist denn dran? Moin.
1: Hallo Julia, wir reden hier morgen auf der Industriestraße in Hürth von Richtung Schempark. Also Richtung Kendenich, von Bernrad nach Kendenich quasi, werden Fotos gemacht.
0: Oh Mann.
1: Die bauen das gerade aus. Da ist, glaube ich, 50.
0: Ja.
1: Ja.
0: Super, dass du Bescheid sagst. Hast du das Wetter kaputt gemacht?
1: Nee, ganz bestimmt nicht.
0: Dann reparieren wir das gleich gemeinsam. Ich spiele eine super Frühlingsnummer hier, so Bruno Mars, I Just Might, die macht Bock, du.
1: Oh ja, schön, super, danke. Aber nochmal, auch mit dem Regen, der macht ja Sinn, ne?
0: Ja, der macht schon Sinn, aber ist natürlich gerade ein kleiner Kulturschock für uns, ne?
1: Ja, das stimmt. Aber man muss das positiv sehen. Die Natur braucht das und Punkt. So. Und dann können wir es eh nicht.
0: Nein, überhaupt nicht. Und wir sind ja trotzdem gut gelaunt.
1: Genau, das macht's.
0: Du Liebe, ich wünsche dir einen schönen Tag. Bis bald.
1: Danke,
0: tschüss.
1: Ciao.

0: zum Hören bei Radio 8 um 7.19 Uhr mit Merlin Rieger und Julia Drexler. Moin. Und früher hatten alle einen Job. Heute ist es oft anders. Sogar bei Schafen geht der Trend zum Zweitjob. Die mähen jetzt auch an der A44N bei Bettburg. Das ist, habt ihr bestimmt schon mal gesehen, zwischen den Solaranlagen von RWE. Und Merlin, du durftest zu den Schafen.
1: Ich durfte zu den Schafen. So. Das war super süß, ja. Aber auch ein bisschen skurril. Schafe, da denkt man ja an so eine ganz große Weidefläche, wo die unterwegs sind mit ein paar Bäumchen. War gar nicht so. Das ist ein total skurriler Ort an der Autobahn, so zwischen Solaranlagen. Mhm. Aber der Schäfer, Werner Lupp, der hat mir erzählt, für die Schafe ist da wirklich alles top.
2: Ja, der Ort für die Tiere ist eigentlich egal. Uns geht es sich eigentlich nur um die Futterfläche, ne? Dass grünes Gras dran steht und dass die Schafe das gerne fressen.
1: In meinem Kopf ist natürlich so die Vorstellung von einem Schäfer, wie man dann irgendwie ganz gemütlich unter einem Baum liegt, mit irgendwie ein bisschen was zu essen und zu trinken und seine Herde im Auge behält. Das kannst du hier ja überhaupt nicht machen.
2: Nee, das ist auch nur noch selten, würde ich sagen, weil mittlerweile jeder Schäfer so viele Tiere halten muss, dass das schon so fast gar nicht mehr möglich ist.
1: Und jetzt, wenn die hier so bei der Wassertränke so stehen, könnten wir es versuchen, dass ich eins streichen kann oder ist das ganz utopisch?
2: Das können wir versuchen, aber das wird nicht klappen.
1: Meinst du?
2: Meine ich, 100%.
1: Okay, ich schleiche mich mal an. Ja. Ich probiere es mal kurz. Ganz langsam. Nach. Du kennst deine Schafe besser als ich.
2: Man denkt zwar mal, Schafe wären blöd, sind die aber nicht. Die wissen ja genau, dass ich meistens dran arbeite. Und darum denken die immer, wenn der kommt, passiert ja auch irgendwas.
1: Gar nicht so blöd von denen. Na gut, dann winke ich nur aus der Ferne. Von hier sehen sie auch schön aus.

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0: Schön, dass ihr hier seid, mit uns gemeinsam happy aufsteht um 7.30 Uhr.
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2: Mit Carina Füngerlings. Guten Morgen. Ein riesiger Solarpark entlang der Autobahnen und zwischen den Paneelen grasen ganz gemütlich Schafe. Dieses Bild sieht man, wenn man auf der A44N bei Bettburg unterwegs ist. Denn über 1000 Schafe übernehmen dort für RWE den Grünschnitt. Das habe gleich mehrere ökologische Vorteile, sagt Robin Spillis von RWE.
3: Wir haben durch die großen Maschinen, die wir nicht brauchen, auch zum Beispiel eine geringere Bodenverdichtung. Die Artenvielfalt auf den Anlagen wird wahrscheinlich besser sein, wie wenn wir das jetzt einfach nur mähen würden mit großen Traktoren und Maschinen. Und zum einen hat es natürlich auch eine coole Außendarstellung, wenn man auf der Autobahn vorbeifährt und sieht, dass Flächen, die industriell genutzt werden, auch trotzdem noch irgendwie einen Nutzen haben und nicht einfach nur gemäht werden und liegen gelassen werden.
2: Auch für die Schafe ist der Standort praktisch. Sie finden unter den riesigen Paneelen Schutz vor Sonne, Regen und Wind. Die Solaranlagen hat RWE vor einigen Monaten in Betrieb genommen und produziert damit Strom für knapp 28.000 Haushalte. Atomkraftgegner in der Region wollen heute Abend wieder eine Mahnwache in Jülich in unserem Nachbarkreis Düren abhalten. Sie gehen davon aus, dass dort heute Abend der dritte Castortransport startet. Das hochradioaktive Material soll mit einem Polizeigroßaufgebot vom Forschungsreaktor in Jülich ins Zwischenlager nach Ahaus gebracht werden. In den rund 150 Castorbehältern aus Jülich sind hunderttausende tennisballgroße Brennelemente. Pro Transport wird in der Regel ein Castorbehälter nach Ahaus gebracht. Es werden also noch viele folgen. Aus der Kohleregion wird etwas Neues. Um das zu dokumentieren, soll auf der Sophienhöhe bei Elsdorf ein Besucher- und Informationszentrum entstehen. Geplant ist hier, den Wandel des rheinischen Reviers erfahrbar zu machen. Jetzt können sich Interessierte anschauen, wie das geplante Zentrum auf 170 Metern Höhe mit Blick bis in die Eifel und nach Köln aussehen soll. Das zuständige Architektenbüro stellt am Abend zum ersten Mal das Konzept vor. Das Gebäude soll die Geschichte des Tagebaus und die Zukunft der Kohleregion für alle Altersgruppen zugänglich machen. Die Infoveranstaltung findet von 18 bis 20 Uhr im Bürgerhaus in Niederzier statt. Und jetzt weitere Meldungen kurz und kompakt. Nachdem gestern in der Leipziger Innenstadt ein Autofahrer in eine Menschenmenge gefahren ist und zwei Menschen getötet und viele verletzt hat, gehen die Ermittler von einer Amoktat aus. Nach bisherigen Erkenntnissen habe der 33-Jährige keine politischen oder religiösen Motive. In Erftstadt können die Spieler des VfL Erb demnächst auf Kunstrasen spielen. Am Mittag findet der symbolische Spatenstich für den Platz und die Sanierung der angrenzenden Flächen statt. Zum heutigen Aktionstag für Menschen mit Behinderungen hat der Inklusionsbeirat in Brühl ein Banner am Rathaus gehisst. Darauf steht: Menschenrechte sind nicht verhandelbar, und gemeint ist, dass die gleichberechtigte Teilhabe am gesellschaftlichen Leben kein Privileg ist, sondern ein Menschenrecht. Und in der Radio Erft App gibt's noch mehr Infos aus dem Rhein-Erft-Kreis.
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0: Wie gut, dass der Kochkurs Wilde Kräuterküche nachher im Café F in Puhlheim und nicht draußen stattfindet, Merlin.
4: Ja, das ist sehr, sehr gut, weil dann bleibt ihr auch trocken auf jeden Fall, weil heute Nachmittag kommt ordentlich was runter. Es regnet eigentlich die ganze Zeit durch. Jetzt im Moment bis dahin erstmal nur bewölkt, größtenteils trocken. Temperaturen um die 13 Grad zum Beispiel bei euch aktuell in Brühlheide.
0: Aber guck mal, gefühlt wird das Grau gerade ein bisschen heller.
4: Es wird heller, ne?
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4: Alle Staus, alle Blitzer, die kommen jetzt hier. Auf der A1 Richtung Dortmund braucht ihr aktuell länger zwischen Frechen und Kreuzköln-Nord. 8 Kilometer Stau, locker 20 Minuten länger. Hier war die Abfahrt gesperrt beim Kreuzköln-Nord auf die 57. Deswegen der Stau, der wird jetzt peu à peu immer ein bisschen weniger, weil die Straße ist jetzt wieder frei. Auf der A3 Richtung Oberhausen zwischen Kreuzköln-Ost und Solingen aktuell 13 Kilometer, halbe Stunde plus. Hier war auch ein Unfall, der ist jetzt auch weggeräumt. Deswegen hier sollte es jetzt auch wieder ein bisschen besser werden. A3 Richtung Frankfurt zwischen Kreuzhilden und Leverkusen-Zentrum 14 Kilometer, Stop and Go, halbe Stunde länger. Auf der A4 Richtung Olpe geht es da verhältnismäßig schneller. 15 Minuten braucht ihr nur länger zwischen Kreuzköln-West und Eiffeltor. Gegenrichtung A4 Richtung Aachen zwischen Kreuzköln-Ost und Kreuzköln-Süd. Viertelstunde on top, 6 Kilometer Stau. Zwei haben wir noch. Einer ist auf der A57 Richtung Köln zwischen Dreieck-Neuss-Süd und Kreuzköln-Nord. Viertelstunde länger und knapp 20 Minuten braucht ihr auf der A59 Richtung Köln zwischen Troisdorf und Flughafen länger. Hier sind 6 Kilometer Stau.
0: Und Sascha aus Hürth hat uns eine Sprachnachricht über WhatsApp gemacht. Moin.
5: Hi, morgen. In Althürth auf der Industriestraße stellen sie gerade Blitze auf, blitzen in beide Richtungen. 50, ciao, ciao.
0: Sascha, danke, ne? Und Grüße nach Hürth. Habt ihr auch einen Blitzer für uns oder was anderes? Wie geht's, wie steht's da draußen? Nutzer 236 88 89 90 ist unsere Nummer bei Radio Erft. Dann landet ihr direkt hier im Studio. Traut euch, klingelt durch. 7:35 Uhr. Kommt gut rein in den Dienstag. Ah!

0: Das ist quasi euer Trommelwirbel um 7.42 Uhr hierfür.
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0: Es gibt diese Woche ja keinen Feiertag, nur euren ganz privaten, wenn wir euch jetzt ganz viel Geld schenken. Holt euch das ab bei Hendrik Frost im landesweiten Geldregenstudio.
2: Ja, guten Morgen. Und im besten Fall gibt es ja dann auch was für euch. Ja. Daniela möchte es jetzt versuchen. Guten Morgen.
3: Ja, guten Morgen.
2: Daniela, du bist schon genauso wie ich auf Arbeit. Dein Job ist Termine verwalten.
3: Genau, für meinen Chef. Ich organisiere seinen Kalender, also seine ganzen Besprechungen, Dienstreisen, Telefonate, alles, was dazu gehört.
2: Und dann kannst du deinen Terminkalender schon mal eintragen. Hier, Daniela, zusätzliche Woche Urlaub oder was soll da passieren, wenn du hier ein bisschen was rausholst?
3: Je nachdem natürlich, um welche Summe es geht, würde ich auf jeden Fall vielleicht mit meiner Familie was Schönes machen, vielleicht was essen gehen. Eine gemeinsame Zeit, davon hat man ja immer zu wenig.
2: Ja, das stimmt wohl. Und Daniela, das Schöne bei uns ist ja, ihr seid vollkommen allein verantwortlich für die Summen, die hier rausgehen. Hüte dich nur vor dem Blitz.
3: Super, danke schön.
1: 220 Euro.
3: Weiter.
1: 800 Euro.
3: Weiter.
1: 2.500 Euro.
3: Weiter.
1: 3.000 Euro.
3: Stopp.
2: Daniela, das ist aber mehr als nur ein netter Abend im Restaurant mit der Familie.
3: Ja, das denke ich auch.
2: 3.000 Euro.
3: Boah, ich kann das gar nicht glauben, ey. Dankeschön, mein Gott. Dankeschön, ne? Ich wünsche euch noch einen schönen Tag.
2: Ja, vielen Dank. Und im Geldregen machen wir groß weiter. Wir drehen ihn weiter auf. Wir packen ein bisschen was oben drauf. 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

0: Was für ein Sound von R.E.M. um 7.48 Uhr hier bei Radio Erft. Gleich spielen wir euch einen Hit, der ist so leidenschaftlich. Leona Lewis mit Bleeding Love. 02236 88 89 90 ist unsere Nummer bei Radio Erft. Bis dran, moin.
1: Oh, guten Morgen, der Ralf hier.
0: Hallo Ralf.
1: Ich wollte eine Blitzer melden in Horn auf der Rathausstraße wieder. Höhe Netto.
0: Das ist gut zu wissen, das ist ja auch die Grundschule, ne?
1: Ja, das ist einmal die Grundschule und Feuerwehr und sonstige Sachen.
0: Umso besser, wenn da alle ein bisschen kriechen und langsam fahren.
1: Also die den kennen, nur Bescheid sagen, diesmal steht er auf der anderen Seite.
0: Ach, tricky.
1: Auf Richtung Windorf steht ja. Er diesmal.
0: Immer was Neues.
1: Ja.
0: Ich danke dir sehr, dass du anrufst und schön, dass du Radio Erft hörst.
1: Schon immer.
0: Dann ändern wir das auch nicht. Ich danke dir, bis bald.
1: Alles klar, tschüss, Julia.
0: Ciao.
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1: Mit Danny Hoppe, guten Morgen. Die Spritpreise sind weiter hoch, die Autofahrer sind sauer und auch viele Experten glauben nicht an den Erfolg des Tankrabatts der Bundesregierung. Bundesverkehrsminister Schnieder lässt sich davon aber nicht beirren, er hält die Maßnahme weiter für richtig. Das Tanken bleibe dadurch bezahlbar, sagte Schnieder dem RND. Er schließt auch eine Verlängerung des Tankrabatts nicht aus. Marc Weiß hat die Infos dazu.
2: Seit dem 1. Mai gilt für 2 Monate eine Steuersenkung für Benzin und Diesel von knapp 17 Cent pro Liter. Bisher sind die Preise laut ADAC aber nur um höchstens 12 Cent gesunken. Außerdem waren sie kurz vor dem Start des Rabattes ohne erkennbaren Grund noch einmal extrem gestiegen. Viele Oppositionspolitiker sind sauer auf die Mineralölkonzerne und glauben nicht, dass die Maßnahmen der Bundesregierung dauerhaft die gewünschte Wirkung haben. Schnieder verspricht, man habe die Entwicklung im Auge, sagt allerdings nicht, was passieren soll, wenn die Konzerne den Sprit weiterhin zu teuer anbieten. Eine gute Nachricht kommt heute für Flugpassagiere, die schon gebucht haben. Weil auch die Kerosinpreise weiter steigen, könnten Reiseveranstalter den Reisepreis nachträglich erhöhen, wenn das im Vertrag so vereinbart wurde. Einige Urlauber müssten also nachzahlen. Das soll aber nicht passieren. Zumindest die großen deutschen Veranstalter wollen Kunden nicht nachträglich zur Kasse bitten. Das hat der Tagesspiegel in einer Umfrage herausgefunden. Zukünftige Buchungen könnten allerdings teurer werden, heißt es.
1: Und jetzt weitere Meldungen im Überblick. Nach der mutmaßlichen Amokfahrt sind Teile der Leipziger Innenstadt weiter abgesperrt. 2 Menschen kamen bei der Tat ums Leben, viele weitere wurden verletzt. Bei dem Tatverdächtigen handelt es sich laut Polizei um einen 33-jährigen Deutschen. Hinweise auf ein religiöses oder politisches Motiv gäbe es nicht, heißt es. Nachdem Russland ab Freitag eine 2-tägige Waffenruhe im Ukraine-Krieg angekündigt hat, hat auch Kiew nachgezogen. Der ukrainische Präsident Zelensky kündigte ebenfalls eine Waffenruhe an, und zwar schon ab morgen. Er warnte, sollte Moskau sich nicht daran halten, werde man spiegelbildlich handeln. Der Konzernname Deutsche Post ist nach mehr als 3 Jahrzehnten so gut wie Geschichte. Die Hauptversammlung in Bonn soll heute beschließen, den Namen auf Konzernebene abzulegen. An der Börse soll der Konzern dann in Zukunft DHL AG heißen. Die deutsche Industrie könnte unabhängiger vom Ausland sein, wenn sie stärker auf Recycling und Wiederverwertung setzen würde. Das zeigt eine neue Studie des Industrieverbands BDI. Demnach könnten so bis 2045 rund 20-40% der Rohstoffimporte ersetzt werden. Das wäre laut BDI vor allem bei Stoffen wie Lithium, Nickel oder seltene Erden wichtig, also bei Rohstoffen, die zum Beispiel für E-Autos, Energietechnik oder Rechenzentren gebraucht werden. Und das waren die Nachrichten mit Danny Hoppe.
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3: Es regnet ja heute immer mal, auch bei uns im Geldregen. Von dem Geld fliegen wir dann einfach alle in die Sonne, Merlin.
4: Oh, das wäre was Feines, oder? Jetzt 3 Wochen ab nach Madeira.
3: Oh, schön, ja.
4: Da sehe ich uns. Und wenn ihr dann wiederkommt, dann ist auch auf jeden Fall der Regen vorbei. Heute wirklich den ganzen Tag. Morgen geht es da auch eigentlich nahtlos mit weiter. Beziehungsweise heute Nachmittag geht es los mit dem Regen. Bis dahin, bis so 13, 14, 15 Uhr ist es eigentlich größtenteils trocken, hauptsächlich bewölkt. Temperaturen so aktuell um die 14 Grad, zum Beispiel bei euch in Kerpenbrücken.
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4: Alle Staus, alle Blitzer, die kommen jetzt hier. Ist ein bisschen was los auf den Straßen, deswegen kommen jetzt hier nur alle Staus, wo ihr mindestens 20 Minuten länger braucht. Erstmal eine Warnmeldung vorneweg. Vorsicht auf der A3 Richtung Oberhausen in Höhe Mülheim ist eine ungesicherte Unfallstelle. Da also bitte besonders vorsichtig fahren. Und da staut es sich deswegen auch aktuell. A3 Richtung Oberhausen zwischen Kreuzköln-Ost und Solingen 40 Kilometer Stop-and-Go 20 Minuten on top. So, dann haben wir noch die A1 Richtung Dortmund zwischen Frechen und Kreuz-Leverkusen 11 Kilometer Stau, halbe Stunde braucht ihr hier länger. Dann springen wir auf die A4 Richtung Olpe zwischen Kreuzköln-West und Eiffeltor, 6 Kilometer Stau, auch 20 Minuten on top. Immer noch A4, jetzt aber Richtung Aachen zwischen Kreuzköln-Ost und Eiffeltor, 6 Kilometer plus 20 Minuten. Und zum Schluss noch die 59 Richtung Köln zwischen Dreiecke Bonn-Nord-Ost und Flughafen, 7 Kilometer, locker 25 Minuten länger, sagt der ADAC.
3: 02236 88 89 90, das ist die Nummer für eure Blitzer. Der Ralf hat den gesehen in Horrem auf der Rathausstraße am Discounter und es blitzt in Altschwedt auf der Industriestraße. Dankeschön an Sascha aus Fürth. Kommt mal gut an.
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3: Ja, moin. Und wir haben eben der Daniela 3000 Euro geschenkt. Und was jetzt?
5: Jetzt bräuchte man eigentlich was Stärkeres als ein Kaffee, aber gut.
3: Ein Sektchen oder so. Ja, könnt ihr auch gebrauchen. Wir schenken euch 5000 Euro. Entweder jetzt gleich gegen 8.40 Uhr oder in der Runde danach, 9.40 Uhr. Also am besten macht ihr jetzt schon mit. Nummer findet ihr auf radioaf.de.

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0: schöne Hymne. Molto Bene wird's jetzt um 8.14 Uhr bei uns.
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0: Und die gehört Armando Campana aus Bettburg. Armando, du bist Sänger, hast einen großen Auftritt, dein eigenes Konzert. Jetzt am Freitag im Medio in Bergheim. Wichtig für deine Karriere, weil Produzenten mit dabei sind, im Publikum sitzen. Und du brauchst noch Support. Es sollen ganz viele Leute kommen, sich die Tickets holen. Sinfonia Infinita heißt das Konzert. Was singst du?
2: Sinfonie Infinita, ist der Ergebnis von einer Zusammenarbeit mit der Dieter Kirschenbauer, guter Produzent und guter Freund auch. Mhm. Und Sinfonie Infinita spricht von, was wäre, wenn jeder von uns ein Instrument wäre.
0: Und, welches Instrument wärst du dann?
2: Ja, ich wäre unterschiedliche Instrumente.
0: Ein ganzes Orchester.
2: Ja, genau, so ungefähr.
0: Du, wir beide, wir haben ja schon in Lächeln nicht zusammen auf dem Marktplatz gestanden und gesungen. So, deshalb ja, weiß genau. Ich, dass du jeden Quatsch mit mir mitmachst. Sing mir doch mal bitte einmal dein Lieblingslied auf Italienisch an.
2: Okay, dann mach mal von, ja, okay. Tornerò nel tuo abbraccio silenzioso. Tornerò. Und das ist der kurze Stück von der Refrain von Borgo Mio, das Lied geschrieben von meinem Dorf.
0: Ja. Oh, wie schön. Mich hast du, ich war gerade kurz im Urlaub in Italien. Armando, ja, wir schicken schön. Dir auf jeden Fall Freitag alle rüber. Du brauchst ganz viele Leute, die ins Medio kommen, die dich unterstützen, weil da auch für dich ganz wichtige Leute sitzen, Produzenten, und die willst du natürlich alle von dir überzeugen, und das wirst du auch schaffen.
2: Genau, da würde ich mich mal freuen, wenn viele dazu kommen und Teil von meiner Reise werden, sag mal so.
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0: Schön, der Saxophonschlumpf ist auch schon wach. Gibt's denn überhaupt? Es war der Trompetenschlumpf. Ist auch egal. 8:19 Uhr. Hier ist Radio Erft mit Julia Drexler. Moin. Beim Bäcker, ne? Da gibt's auch Brot vom Vortag für den halben Preis. Ja, an den Tankstellen gibt's kein altes Benzin und schon gar kein halber Preis. Wir haben extra heute Morgen mal für euch geguckt hier in Wesseling, ne? An der A-Straße, an der Tanke. Naja, 1,95. Das mit dem Tankrabatt, das ist schon so ein Witz. Hat jemand damit gerechnet, dass das klappt? Nicht wirklich, ne? Aber was erstaunlich ist, nicht alle hier bei uns im Rhein-Erft-Kreis sind deshalb auf 180. Ihr habt dazu wirklich ganz unterschiedliche Meinungen.
1: Total veräppelt, weil diese Mineralölkonzerne, die sind ja alle ja, profitgierig und deswegen habe ich da auch nichts erwartet.
2: Für mich wäre es jetzt so gewesen, wir hätten die Preise so lassen können. Jeder hätte an seinem Verhalten etwas ändern sollen. Das heißt, muss ich wirklich mit dem Auto fahren? Kann ich es nicht stehen lassen?
3: Wir zahlen 600 Euro im Monat für Sprit. Und sich dann noch zur Arbeit zu fahren, so nicht, ne? Wirklich.
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0: eine der allerbesten Balladen aus den 90ern. Das widerspricht niemand, ne? 8:30 Uhr ist es jetzt.
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2: Mit Carina Füngerlings, guten Morgen. Der Energiekonzern RWE lässt im neuen Solarpark entlang der A44N ab sofort über 1000 Schafe grasen. Laut den Verantwortlichen hat das viele Vorteile. Die Tiere halten das Gras viel sanfter kurz als schwere Mähmaschinen. Der Artenschutz wird gestärkt und es ist ein schönes, idyllisches Bild für Autofahrer. Die Schafe finden außerdem unter den riesigen Paneelen Schutz vor Sonne, Regen und Wind. Mit der Solaranlage produziert RWE derzeit Strom für knapp 28.000 Haushalte und es ist noch eine Erweiterung geplant. Heute Abend könnte der dritte Castor-Transport am Rhein-Erft-Kreis vorbeirollen. Das hochradioaktive Material soll stark gesichert mit einem Polizeigroßaufgebot vom Forschungsreaktor in Jülich ins Zwischenlager nach Ahaus gebracht werden. Atomkraftgegner bereiten an mehreren Orten Proteste und Mahnwachen vor. Eine offizielle Bestätigung für den geplanten Transport gibt es nicht, aber das war bei den letzten Malen auch so. Wie soll das geplante Besucher- und Informationszentrum auf der Sophienhöhe bei Elsdorf aussehen? Darum geht es am Abend bei einer Infoveranstaltung. In Niederzier können sich Interessierte zum ersten Mal das geplante Konzept ansehen. Außerdem gibt es die Möglichkeit, Fragen zu stellen und mit den Beteiligten ins Gespräch zu kommen. Weitere Infos von Nea Mai.
3: Der Braunkohleausstieg rückt immer näher und das geplante Besucher- und Informationszentrum soll zeigen, was dann aus der Kohleregion werden kann. Der Standort ist außergewöhnlich, nämlich auf 170 Metern Höhe, mit Blick bis in die Eifel und nach Köln sowie in die rekultivierte Tagebaulandschaft. Das zuständige Architektenbüro stellt jetzt zum ersten Mal sein Konzept für das Gebäude vor. Das Zentrum soll die Geschichte des Tagebaus, die Rekultivierung und die Zukunft der Region für alle Altersgruppen barrierefrei zugänglich machen. Die öffentliche Infoveranstaltung findet von 18 bis 20 Uhr im Bürgerhaus Niederzier statt.
2: Und jetzt weitere Meldungen kurz und kompakt. Nach der Amokfahrt in der Leipziger Innenstadt ist die genaue Anzahl der Verletzten weiter unklar. Viele Leute haben den Ort selbstständig verlassen und sich zum Arzt begeben, sagt die Staatsanwaltschaft. Der mutmaßliche Täter soll im Laufe des Tages einem Haftrichter vorgeführt werden. In Bad Burgkaster entstehen im Neubaugebiet Sonnenfeld rund 140 neue Mietwohnungen, knapp ein Drittel davon öffentlich gefördert. Am Mittag findet die offizielle Übergabe des Neubauprojekts an die Wohnungsgesellschaft GWG Rhein-Erft statt. Die Stadt Kerpen warnt vor falschen Besuchern an der Haustür. An den Brückentagen nach Christi Himmelfahrt und Fronleichnam schickt die Stadt keine Leute zu den Bürgerinnen und Bürgern nach Hause. Wer dann trotzdem im Namen der Stadt auftrete, sei ein Betrüger. 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
0: Am Gymnasium in Frechen ist heute Elternsprechtag. Merlin Rieger ist da. Du, draußen verpasst eh keiner was.
4: Nee, heute könnt ihr wirklich in der Schule bleiben, solange es geht. Nasse Füße gibt's eigentlich nur. Besonders ab heute Nachmittag, da regnet's dann eigentlich die ganze Zeit durch. Bei den Temperaturen aktuell in Frechen-Königsdorf zum Beispiel 14 Grad.
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4: Alle Staus, alle Blitzer, die kommen jetzt hier. Ein bisschen was los auf den Straßen. Hier kommen jetzt die Meldungen, wo ihr mindestens 20 Minuten länger braucht. Auf der A1 Richtung Euskirchen, Vorsicht zwischen Burscheid und Kreuz Leverkusen. Hier hat's gekracht, eine ungesicherte Unfallstelle. Da bitte besonders vorsichtig fahren. Noch ein Unfall auf der A3 Richtung Oberhausen in Höhe Köln-Mühlheim. Die ist noch ungesichert und deswegen staut es sich da auch aktuell. A3 Richtung Oberhausen zwischen Kreuz Köln-Ost und Kreuz Ratingen-Ost. 21 Kilometer Stop and Go, das sind locker 40 Minuten, die ihr länger braucht. Und wir bleiben auf der A3 Richtung Frankfurt, aber jetzt zwischen Kreuz Hilden und Leverkusen Zentrum 20 Minuten braucht ihr hier länger. Dann springen wir auf die A1 Richtung Dortmund zwischen Gleuel und Kreuz Leverkusen West. Hier ist 14 Kilometer Stop and Go. Das dauert 30 Minuten länger, sagt der ADAC. So, dann sind wir jetzt auf der A4 Richtung Olpe unterwegs zwischen Kreuz Köln West und Eiffeltor plus 25 Minuten. Auf der A57 Richtung Krefeld zwischen Bickendorf und Neuss und zwischen Neuss-Norf braucht ihr auch 20 Minuten länger. Und dann haben wir zum Schluss noch die A59 Richtung Köln zwischen Dreieck von Nordost und Flughafen. 8 Kilometer Stau, locker halbe Stunde plus.
0: So, was habt ihr für uns? 02236 88 89 90. Ein paar Lichtblicke, ne? Es blitzt und zwar in Horrem auf der Rathausstraße am Discounter. Dankeschön an Ralf. Und der Sascha aus Fürth hat uns auch eine WhatsApp geschickt, weil es in Altfürth blitzt auf der Industriestraße. Kommt gut an mit Radio Erft, eurem Lieblingsradio.

0: ganz emotionale Nummer von Natasha Bedingfield um 8:42 Uhr.
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0: Ihr macht einfach alles richtig und hört Radio Erft. Daniela hat sich bei uns 3000 Euro im Geldregen geholt. Jetzt hören wir uns an, wer jetzt dran ist im landesweiten Geldregenstudio bei Hendrik Frost.
2: Und ich habe den Aaron am Telefon, einen Eisenbahner, der Moment mal aber jetzt gerade im Auto sitzt. Guten Morgen, ist
3: genau,
2: richtig, ne?
3: Richtig.
2: Was ist denn
3: guten
2: da
3: Morgen,
2: los?
3: Guten Morgen, genau. Genau, ich bin gerade unterwegs. Heute wird der Essener Hauptbahnhof auf Vordermann gebracht. Graffiti-Entfernung, Rollsplit von den Bahnsteigen entfernen und einfach auch mal Müll aufsammeln.
2: Ja, und wenn du hier ein bisschen was rausholst aus dem Geldregen, gibt's für dich die Bahncard 100.
3: Mal schauen.
2: Was steht auf der Liste?
3: Wenn ich was gewinnen sollte, dann auf jeden Fall ein Umzug steht vor der Tür, ein Auto ist noch abzubezahlen.
2: Ich merke schon, die Ideen gehen hier nicht aus. Komm, dann machen wir doch hin hier. Hier ist dein Geldregen.
3: Ja, okay.
1: 200 Euro.
3: Weiter.
1: 500 Euro.
3: Weiter.
1: 1000 Euro.
3: Weiter.
1: 1200 Euro.
3: Weiter.
2: Ah.
3: Oh nein.
2: Ist der Blitz eingeschlagen auf dem Bahnsteig.
3: Jo. Schade.
2: Aaron, tut mir leid.
3: Nicht dafür. Alles klar.
2: Hab einen schönen Tag. Danke dir fürs Mitspielen.
3: Danke. Schönen Tag noch. Tschüss.
2: Ja, das ist natürlich das Geräusch, was wir auf gar keinen Fall hören wollen. Der Blitz, der dann das gesamte Geld wieder wegnimmt. Boah, nicht schön. Wirklich nicht schön. 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

0: Nach Mr. Mister spielen wir euch gleich Post Malone mit Circles. Jetzt gibt's quasi Zirkus hier bei Radio A auf um 8:47 mit Julia. Und Zirkus im Rhein-Erft-Kreis können wir an der GGS in Krefrath. Da steht doch jetzt wieder das Zirkuszelt vom Zirkus Caselli. Und die Kids, die üben da ganz viele Kunststücke. Aber was wirklich ganz cool ist, da passiert so viel mehr, weil ganz viele Eltern da anpacken, weil ihr tolle Ideen habt. Claudias Kinder gehen auch auf die GGS Krefrath und es freuen sich schon alle auf die Veranstaltung.
1: Hallo Julia, heute wird das Lindentheater Sumenia zeigen. Am Mittwoch gibt es einen tollen Comedy-Abend mit Ausbilder Schmidt, Heinz Gröning und dem Duo Diagonal. Und am Donnerstag gibt es sogar eine Zumba-Stunde für die Kinder und die Eltern. Das wird ein Riesenspaß und für alle Veranstaltungen gibt es noch Karten an der Abendkasse.
0: Ja, hoffentlich wird euer Zelt rappelvoll. Zumba im Zirkuszelt. Mal gucken, wer sich zum Clown macht. Ne? Ich komme nicht, also da ist keine Gefahr. 8:48 Uhr, hier ist Radio Erft. 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
12: Guten Morgen, Hendrik Frost hier. Schönen Start euch in den Dienstag. 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
1: Mit Danny Hoppe, guten Morgen. Leipzig steht nach der mutmaßlichen Amokfahrt weiter unter Schock. Zwei Menschen sind tot, eine 63-jährige Frau und ein 77-jähriger Mann. Dazu gibt es viele Verletzte. Wie viele genau, ist nach Angaben der Staatsanwaltschaft noch unklar. Viele hätten den Ort selbstständig verlassen und seien zum Arzt gegangen, sagte ein Sprecher am Morgen. Und auch sonst sind noch viele Fragen offen. Marc Weiß aus dem News-Team, was weiß man denn inzwischen über den mutmaßlichen Täter?
2: Es handelt sich laut Polizei um einen 33-jährigen Deutschen aus Leipzig. Er soll Polizei bekannt gewesen sein, melden einige Medien. Nach allem, was man bisher weiß, sieht es nach einer klassischen Amok-Tat aus. Es gibt keine Hinweise auf ein religiöses oder politisches Motiv. In einigen Berichten ist von einer möglichen psychischen Störung des mutmaßlichen Täters die Rede. Das ist aber im Moment zumindest wohl Spekulation. Laut Polizei ließ sich der Mann von den Beamten nach der Amokfahrt widerstandslos festnehmen. Er soll im Laufe des heutigen Tages vor den Haftrichter kommen. Die Stadt ist seit der Tat gestern in einer Art Schockzustand. Viele Geschäfte haben direkt danach geschlossen und auch gar nicht mehr aufgemacht für den Rest des Tages. Immerhin konnte die Polizei die Menschen gestern relativ schnell beruhigen, denn es war schnell klar, dass es sich um einen Einzeltäter handelt und nach dieser Amokfahrt keine Gefahr mehr bestand. Aber die meisten sind, wie gesagt, nach dieser Tat wohl offenbar sehr schnell nach Hause gegangen.
1: Danke, Marc. Und jetzt weitere Meldungen im Überblick. Der Streit um die Straße von Hormus gefährdet immer mehr die Waffenruhe zwischen den USA und dem Iran. US-Präsident Trump drohte Teheran erneut mit Vernichtung. Vorher hatte der Iran Ölanlagen in den Vereinigten Arabischen Emiraten angegriffen, als Reaktion auf das US-Vorgehen in der Straße von Hormus. Atomkraftgegner erwarten am Abend den dritten Castor-Transport mit Atommüll aus dem Forschungszentrum Jülich ins Zwischenlager Ahaus. An mehreren Stellen der Strecke sind wieder Aktionen geplant, unter anderem eine Mahnwache in Jülich und eine Fahrraddemo in Ahaus. Die Zahl der Apotheken in Deutschland schrumpft weiter. Das zeigen neue Daten der Bundesvereinigung Deutscher Apothekerverbände. Demnach gab es Ende März bundesweit noch rund 16.500 Apotheken und damit etwas weniger als zum Jahreswechsel. Jede geschlossene Apotheke bedeute weitere Wege für tausende Patienten, sagt der Verband. Der Iran-Krieg sorgt nicht nur für hohe Benzin- und Dieselpreise, auch Kerosin ist deutlich teurer geworden und das macht sich bei Flügen bemerkbar. Die großen deutschen Reiseveranstalter wollen ihre Kunden aber trotzdem nicht nachträglich für gebuchte Reisen zur Kasse bitten. Das haben TUI, Altours und Der Tour dem Tagesspiegel gesagt. Für zukünftige Buchungen könne es aber anders aussehen, sagen sie. Dass Urlaubsreisen aber ganz gestrichen werden, ist sehr unwahrscheinlich. Für die Sommerferien und den Herbst sähe es stabil aus, heißt es. Und das waren die Nachrichten mit Danny Hoppe.
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3: Heute 17 Uhr, da läuft im Rheinforum hier unter Radio Erft in Wesselingen der Film Joko. Merlin, ist es ideales Wetter für Kino?
4: Ja, voll. Also so sehr gemütlich dann bei so ordentlich, wenn es der Regen so plästert und dann ins Kino gehen, finde ich auch nett auf der Couch dann zu sitzen und einen Film
3: ist
4: zu
3: auch
4: gucken.
3: Gut.
4: Das finde ich auch sehr gemütlich dann immer. Also genau so ein Glotzwetter ist auf jeden Fall dann ab heute Nachmittag. Da regnet es die ganze Zeit eigentlich nonstop durch. Bis dahin so, also ab 15, 16 Uhr geht's los. Bis dahin ist es größtenteils trocken. Da gibt's nur viele Wolken. Temperaturen, wenn wir mal aufs Thermometer schauen, in Kerpenbrücken 14 Grad aktuell.
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4: Alle Staus, alle Blitzer, die kommen jetzt hier. Zwei Warnmeldungen vorneweg. Einmal Vorsicht auf der A1 Richtung Dortmund bei der Einfahrt Nil. Hier ist eine ungesicherte Unfallstelle. Und auch in der Gegenrichtung A1 Richtung Euskirchen zwischen Burscheid und Kreuz Leverkusen eine ungesicherte Unfallstelle. Bitte besonders vorsichtig fahren. So, dann haben wir ein paar Staus. Hier braucht ihr mindestens 10 Minuten länger. A1 Richtung Dortmund zwischen Frechen und Kreuz Leverkusen West. 12 Kilometer Stau, locker 30 Minuten on top, sagt der ADAC. A3 Richtung Oberhausen sind wir unterwegs. Zwischen Kreuz Köln-Ost und Kreuz Leverkusen plus 10 Minuten. A3 Richtung Frankfurt zwischen Mettmann und Kreuz Leverkusen aktuell 16 Kilometer Stop and Go, halbe Stunde on top. A4 Richtung Olpe zwischen Kreuz Köln-West und Eiffeltor 6 Kilometer Stau, 15 Minuten länger. 15 Minuten sind es auch in der Gegenrichtung. A4 Richtung Aachen zwischen Kreuz Köln-Ost und Kreuz Köln-Süd. Dann haben wir noch die A59 Richtung Köln zwischen Troisdorf und Flughafen. Hier braucht ihr 20 Minuten länger. Und zum Schluss auf der 555 Richtung Köln zwischen Godorf und Kreuz Köln-Süd 10 Minuten länger einplanen. Hier sind 3 Kilometer Stau.
3: Wenn ihr zu schnell fahrt, dann gibt's Aufhellung. Ne? Dann blitzt es nämlich in Hochem auf der Rathausstraße am Discounter. Dankeschön an Ralf und Sascha aus Fürth hat einen gesehen in Althürth auf der Industriestraße. 0236 88 89 90 und ich denke nochmal über meine Wortneuschöpfung Aufhellung nach. Tolles Wort, oder?
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3: Ja, wie war das? Ne? Erst denken, dann sprechen. So, 9.04 Uhr, Dienstag. Es ist fast schon wieder Wochenende. 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Fürs allerletzte Heimspiel für unseren FC gegen Heidenheim im Stadion. Viel können sie nicht mehr vermasseln. Aber mein Gefühl sagt, es ist gut, wenn ihr da seid, wenn ihr Stimmung macht. Klickt auf Instagram, folgt uns da von Radio Erft und sagt uns, aus welcher Stadt ihr kommt. Und dann losen wir euch einfach aus.

0: nichts zu meckern. 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Gleich Falco aus den 80ern mit Rock Me Amadeus. Wir sind Merlin Rieger und Julia Drexler bei Radio Auf. Und früher hatten wir alle einen Job. Heute ist es ganz oft anders. Sogar bei Schafen geht der Trend zum Zweitjob. Die mähen jetzt auch an der A44N bei Bedburg zwischen den Solaranlagen von RWE. Und Merlin, du warst da.
1: Ich durfte Schafe besuchen. Das war sehr, sehr schön. auch ein skurriler Ort für Schafe, finde ich. So direkt neben der Autobahn unter so Solarpanelen und dann zwischen Windrädern. Auch sehr skurriler Ort. Aber Schäfer, Werner Lupp, mit dem habe ich da gequatscht. Mhm. Und der meinte, der Ort ist echt top für die Schafe.
2: Ja, der Ort für die Tiere ist eigentlich egal. Uns geht es sich eigentlich nur um die Futterfläche, ne? Dass grünes Gras dran steht und dass die Schafe das gerne fressen.
1: In meinem Kopf ist natürlich so die Vorstellung von einem Schäfer, wie man dann irgendwie ganz gemütlich unter einem Baum liegt mit irgendwie ein bisschen was zu essen und zu trinken und seine Herde im Auge behält. Das kannst du hier ja überhaupt nicht machen.
2: Nee, das ist auch nur noch selten, würde ich sagen, weil mittlerweile jeder Schäfer so viel Tiere halten muss, dass das schon so fast gar nicht mehr möglich ist.
1: Und jetzt, wenn die hier so bei der Wassertränke so stehen, könnten wir es versuchen, dass ich eins streichen kann oder ist das ganz utopisch?
2: Das können wir versuchen, aber das wird nicht klappen.
1: Meinst du?
2: Meine ich, 100%.
1: Okay, ich schleiche mich mal an. Ja. Ich probiere es mal kurz. Ganz langsam. Nach. Du kennst deine Schafe besser als ich.
2: Die, man denkt zwar mal, Schafe wären blöd, sind die aber nicht. Die wissen ja genau, dass ich meistens dran arbeite. Und darum denken die immer, wenn der kommt, passiert ja auch irgendwas.
1: Gar nicht so blöd von denen. Ja. Na gut, dann winke ich nur aus der Ferne. Von hier sehen sie auch schön aus.
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1: Um 9.30 Uhr mit Carina Füngerlings. Guten Morgen. Ein riesiger Solarpark entlang der Autobahn und zwischen den Paneelen grasen ganz gemütlich Schafe. Dieses Bild sieht man, wenn man auf der A44N bei Bettburg unterwegs ist. Denn über 1000 Schafe übernehmen dort für RWE den Grünschnitt. Das habe gleich mehrere ökologische Vorteile, sagt Robin Spillis von RWE.
2: Wir haben durch die großen Maschinen, die wir nicht brauchen, auch zum Beispiel eine geringere Bodenverdichtung. Die Artenvielfalt auf den Anlagen wird wahrscheinlich besser sein, wie wenn wir das jetzt einfach nur mähen würden mit großen Traktoren und Maschinen. Und zum einen hat es natürlich auch eine coole Außendarstellung, wenn man auf der Autobahn vorbeifährt und sieht, dass Flächen, die industriell genutzt werden, auch trotzdem noch irgendwie einen Nutzen haben und nicht einfach nur gemäht werden und liegen gelassen werden.
1: Auch für die Schafe ist der Standort praktisch. Sie finden unter den riesigen Paneelen Schutz vor Sonne, Regen und Wind. Die Solaranlagen hat RWE vor einigen Monaten in Betrieb genommen und produziert damit Strom für knapp 28.000 Haushalte. Atomkraftgegner in der Region wollen heute Abend wieder eine Mahnwache in Jülich in unserem Nachbarkreis Düren abhalten. Sie gehen davon aus, dass dort heute Abend der dritte Castor-Transport startet. Das hochradioaktive Material soll mit einem Polizeigroßaufgebot vom Forschungsreaktor in Jülich ins Zwischenlager nach Ahaus gebracht werden. In den rund 150 Castor-Behältern aus Jülich sind hunderttausende tennisballgroße Brennelemente. Pro Transport wird in der Regel ein Castor-Behälter nach Ahaus gebracht. Es werden also noch viele folgen. Aus der Kohleregion wird etwas Neues und um das zu dokumentieren, soll auf der Sophienhöhe bei Elsdorf ein Besucher- und Informationszentrum entstehen. Geplant ist, den Wandel des Rheinischen Reviers erfahrbar zu machen für alle Altersgruppen. Jetzt können sich Interessierte anschauen, wie das geplante Zentrum auf 170 Metern Höhe mit Blick bis in die Eifel und nach Köln aussehen soll. Das zuständige Architekturbüro stellt am Abend zum ersten Mal das Konzept vor, von 18 bis 20 Uhr im Bürgerhaus Niederzier. Und jetzt weitere Meldungen im Überblick. Nach der Amokfahrt in der Leipziger Innenstadt ist die genaue Zahl der Verletzten weiter unklar. Viele Leute sind offenbar danach selbst zum Arzt gegangen, ohne sich vorher bei der Polizei zu melden. Der mutmaßliche Täter soll im Laufe des Tages einem Haftrichter vorgeführt werden. In Erftstadt können die Spieler des VfL Erb demnächst auf Kunstrasen spielen. Am Mittag findet der symbolische erste Spatenstich für den Platz und die Sanierung der angrenzenden Flächen statt. Zum heutigen Aktionstag für Menschen mit Behinderungen hat der Inklusionsbeirat in Brühl ein Banner am Rathaus gehisst. Darauf steht, Menschenrechte sind nicht verhandelbar und gemeint ist die gleichberechtigte Teilhabe am gesellschaftlichen Leben. Das sei kein Privileg, sondern ein Menschenrecht. Und mehr neue Nachrichten stehen auch auf radioerft.de.
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3: Es wird gefühlt gar nicht richtig hell im Rhein-Erft-Kreis. Merlin, die Sonne schwächelt.
4: Ja, einen Sonnenbrand holen wir uns heute auf jeden Fall nicht, das nee. Ist klar. Nasse Füße gibt's da eher, besonders ab Nachmittag regnet's ordentlich bei uns im Kreis. Bei den Temperaturen, ja, da sind wir nicht mehr von weg vom Tageshöchstwert. Aktuell zum Beispiel bei euch in Erftstadt-Lechenich 15 Grad bis zu 16 Grad sind heute drin.
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4: Alle Staus, alle Blitzer, die kommen jetzt hier. Eine Warnmeldung vorneweg. Vorsicht auf der A1 Richtung Dortmund bei der Einfahrt Nil hat's gekracht. Hier ist eine ungesicherte Unfallstelle. Bitte besonders vorsichtig fahren. Und es gibt an der Stelle auch deswegen einen Stau. Also einmal auf der 1 Richtung Dortmund zwischen Euskirchen und Weilerswist West. 3 Kilometer, Viertelstunde on top. Und dann auch noch ein Stau auf der A1 Richtung Dortmund zwischen Löwenich und Kreuz Leverkusen West. 8 Kilometer plus 20 Minuten. So, dann springen wir auf die A3 Richtung Oberhausen zwischen Delbrück und Kreuz Leverkusen. 7 Kilometer Stop and Go. 10 Minuten braucht er hier länger. Immer noch auf der A3, jetzt aber Richtung Frankfurt zwischen Kreuz Hilden und Kreuz Leverkusen, 14 Kilometer Stop-and-Go, 20 Minuten braucht ihr hier länger. A4 Richtung Aachen sind wir jetzt unterwegs, zwischen Kreuz Köln-Ost und Eifeltor, 20 Minuten länger. A57 haben wir noch Richtung Köln zwischen Dreieck Neuss-Süd und Kreuz Köln-Nord, 15 Minuten braucht ihr hier länger. A59 Richtung Köln zwischen Spich und Flughafen, 5 Kilometer Stop-and-Go, 10 Minuten on top. Und zum Schluss noch die A559 Richtung Deutz zwischen Dreieck Porz und Kreuz Gremberg, plus 15 Minuten.
3: Und wenn euch unterwegs was begegnet, ein Blitzer zum Beispiel, her damit, 0236 88 89 90.
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3: Mit Julia Drexler, moin. 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

0: Linkin Park, was ein Kracher um 9.41 Uhr.
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0: Ja, es ist grau, es ist nass und wir sind froh, dass es ordentlich regnet. Dann bekommt ihr nämlich Kohle bei Henrik Frost im landesweiten Geldregenstudio.
2: Bei mir am Telefon ist Dennis in der nächsten Runde Geldregen. Und Dennis, ich muss dir erstmal gratulieren. Hey, happy birthday.
3: Dankeschön, dankeschön.
2: Gab es schon Geschenke für dich?
3: Ja, einen schönen E-Scooter von meiner Frau.
2: Ach, guck mal, die will, dass du weniger Auto fährst.
3: Genau.
2: Und du bist Dachdecker, hast du mir gesagt.
3: Jawohl.
2: So, jetzt stelle ich mir vor, heute ist ein relativ grauer, nasser Dienstag. Da kann einiges an Regen runterkommen. Da stelle ich mir den Job als Dachdecker nicht gerade schön vor.
3: Gut, aber welcher Job ist immer schön? Bei Regen würde es weniger stauben auf der Baustelle, ne?
2: Ah, weißt du, wo es auch nicht staubt?
3: Wahrscheinlich bei Ihnen im Radio.
2: Richtig, bei uns im Regen, im Geldregen. Da klimpert es höchstens. Dennis, ja. Hier ist dein Geldregen. Du kennst die Befehle. Weiter und stopp. Hol was raus.
3: Jawohl, ist klar.
1: 200 Euro.
3: Weiter.
1: 700 Euro.
3: Weiter.
1: 1.200 Euro.
3: Weiter.
1: 1.300 Euro.
2: Dennis?
3: Ja?
2: Da kam nichts mehr von dir.
3: Ich habe aber mehrfach Stopp gesagt. Stopp. Das ist aber schade.
2: Ja. Dennis, das tut mir wahnsinnig leid.
3: Mir auch gerade. Aber gut, so ist es nun mal im Leben, ne?
2: Ach, das ist ärgerlich. Das ist aber auch ganz, ganz wichtig hier im Geldregen. Die Befehle natürlich immer laut und deutlich geben, weil wenn da nichts kommt, dann schlägt der Blitz eben auch ein. Das ist auf jeden Fall das, was wir euch nicht wünschen. Die 5.000 Euro sind also nicht rausgegangen. Sie sind doch hier für euch. 5.000 Euro direkt ohne Blitz, wenn ihr aber auch dann im richtigen Moment Stopp oder Weiter sagt. Holt sie euch 5.000 Euro garantiert.
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den Kollegen vor der Kaffeemaschine nochmal schnell quatschen und dabei läuft Radio Erft. Was passiert, wenn wir jetzt um 9.47 Uhr sagen 5, 4, 3, 2, 1? Nix. Im Weizwerk in Pulheim ist das nachher anders. Da ruft auch einer 5, 4, 3, 2, 1 und dann wird improvisiert. Ohne Drehbuch, ohne Regie. Das ist ja der Spaß am Scheitern. Ihr macht das schon, zusammen mit professionellen Schauspielern. Los geht's um 20 Uhr im Theater im Walzwerk. Und weil ihr da als Publikum mitmacht, zahlt ihr nix. Das ist wie bei uns. Radio Afternoon ist kostenlos, aber nicht umsonst. Wir stehen morgen wieder gemeinsam happy auf, ab 6. Ich bin Julia, bis moin.

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1: Mit Danny Hoppe, guten Tag. Es gibt gute Nachrichten für die meisten Urlauber, die schon gebucht haben. Auch wenn die Kerosinpreise weiter steigen, werden zumindest die großen Reiseveranstalter die Preise nicht nachträglich erhöhen. Das haben TUI, Altours und Der Tour dem Tagesspiegel gesagt. Marc Weiß aus dem News-Team, dass die Preise im Nachhinein erhöht werden, geht aber sowieso nur unter ganz bestimmten Voraussetzungen.
2: Ja, genau. Ich schätze, dass die meisten Menschen gar nicht wussten, dass das überhaupt geht. Aber es kommt auf den Vertrag an, den man mit dem Reiseveranstalter schließt. In manchen gibt es Klauseln, die sehen vor, dass der Veranstalter im Nachhinein die Preise noch erhöhen kann, wenn zum Beispiel das Flugkerosin zwischen der Buchung und dem Reiseantritt deutlich teurer geworden ist. Das würde dann bedeuten, dass man tatsächlich nachzahlen muss. Aber zumindest die großen Veranstalter wollen ja genau das nicht tun. Wir wissen allerdings nicht, wie sich kleinere Reiseveranstalter verhalten werden. Das muss man einfach abwarten. Fakt ist, dass Kerosin, genau wie Benzin und Diesel ja auch, seit Wochen extrem teuer ist. Deshalb sagen die Reiseveranstalter auch, dass zukünftige Reisen wohl teurer werden. Also wer jetzt bucht oder noch ein bisschen später, der wird wahrscheinlich mehr bezahlen müssen, eben weil die Kosten für alle Beteiligten so gestiegen sind.
1: Danke, Marc. Und jetzt weitere Meldungen im Überblick. Nach der mutmaßlichen Amokfahrt sind Teile der Leipziger Innenstadt weiter abgesperrt. Zwei Menschen kamen bei der Tat ums Leben, viele weitere wurden verletzt. Bei dem Tatverdächtigen handelt es sich laut Polizei um einen 33-jährigen Deutschen. Hinweise auf ein religiöses oder politisches Motiv gäbe es nicht, heißt es. Mütter von kleinen Kindern sind in Deutschland deutlich seltener berufstätig als die Väter. Das zeigen neue Zahlen des Statistischen Bundesamts. Demnach haben nur rund 40% der Mütter mit mindestens einem Kind unter 3 Jahren gearbeitet. Bei den Vätern waren es 89%. Es gäbe hier kaum einen Wandel, heißt es. Audi macht immer weniger Gewinn. Der Autobauer hat am Morgen in Ingolstadt die nächsten schlechten Zahlen vorgelegt. Im ersten Quartal hat Audi nach Steuern 559 Millionen Euro verdient. Das sind 11% weniger als zuvor. Gleichzeitig ist es der 4. Rückgang in Folge in einem ersten Quartal. In NRW steht offenbar der nächste Castortransport an. Heute Abend sollen zum 3. Mal Behälter mit hochradioaktivem Atommüll von Jülich ins Zwischenlager Ahaus gebracht werden. Davon gehen Anti-Atomkraft-Initiativen aus. Malte Albrecht hat mehr dazu.
3: Eine offizielle Bestätigung gibt es zwar bisher nicht, trotzdem sind wieder Proteste geplant. In Jülich ist ab 18 Uhr eine Mahnwache direkt am Forschungszentrum angekündigt. In Ahaus soll eine halbe Stunde später eine Fahrraddemo durch die Innenstadt starten. Auch hier wollen sich die Demonstranten dann zu einer Mahnwache versammeln. Die ersten beiden Transporte mit hochradioaktivem Müll waren ohne Zwischenfälle verlaufen. Bei den Protesten waren nur wenige 100 Menschen dabei, die Polizei jedes Mal mit einem Großaufgebot im Einsatz. Insgesamt sollen 152 Castor-Behälter nach Ahaus gebracht werden. Darin befinden sich insgesamt rund 288.000 Brennelemente, etwa so groß wie Tennisbälle. Der Grund für die Transporte: die NRW-Atomaufsicht hat angeordnet, das Zwischenlager in Jülich zu räumen. Es gilt als nicht ausreichend erdbebensicher.
1: Und das waren die Nachrichten mit Danny Hoppe.
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4: Das hatten wir schon mal schöner im Mai. Heute Vormittag viele Wolken und Schauer. Zum Nachmittag hin regnet es dann im ganzen Land und zwar ziemlich heftig. Vor allem im Süden dann auch mit Gewittern und Starkregen. Die Temperaturen liegen zwischen 14 und 18 Grad. Morgen bleibt es wechselhaft und regnerisch. Am Donnerstag wird es dann allmählich besser.
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4: Oh, einiges los auf den Straßen bei dem Wetter. Fahrt bitte vorsichtig, hier kommen nur die längeren Staus für euch. Wir starten mit der A1 Euskirchen Richtung Dortmund. Zwischen Köln-Löwenich und Kreuz-Leverkusen-West 7 Kilometer Stau, da braucht er 20 Minuten länger. Die A2 Dortmund Richtung Oberhausen zwischen Essen-Gladbeck und Kreuz-Oberhausen 11 Kilometer, Dreiviertelstunde. A3 Oberhausen Richtung Köln zwischen Kreuz-Hilden und Kreuz-Leverkusen 13 Kilometer, 20 Minuten, dann seid ihr da durch. A4 Olpe Richtung Aachen zwischen Kreuz-Köln-Ost und Köln-Eiffeltor 5 Kilometer, auch hier gut 20 Minuten. A40 Dortmund Richtung Duisburg zwischen Dreieck Bochum-West und Essen-Huttrop 9 Kilometer Stau, eine knappe halbe Stunde braucht ihr da länger. Und die A42 Dortmund Richtung Kamp-Lindfort zwischen Gelsenkirchen-Schalke und Kreuz-Essen-Nord 6 Kilometer Stau, da braucht ihr eine Dreiviertelstunde länger. Kommt gut und sicher an.
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4: Wie heißt es so schön? Mairegen macht schön, ne? Ist so eine Bauernweisheit. Also da hätten wir heute einiges im Angebot, ihr habt's gehört. Wir nehmen es einfach, wie es ist. Und ihr nehmt vielleicht einfach die 5.000 Euro mit, die jetzt in dieser Runde Geldregen garantiert sind. Also gerne bewerben. 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Claudia Löhr ist hier. Hallo, schönen Dienstag mit uns.

0: Leonie, don't worry. Ach man, wie ärgerlich. Es hätte wirklich der perfekte Geburtstag werden können, ja?
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0: Ah, Dennis hat heute Geburtstag und er hat auch schon sein erstes Geschenk bekommen.
2: Ein schönen E-Scooter von meiner Frau.
0: Ah, oh, nicht schlecht, ein E-Scooter. Es hätte natürlich ja bei uns noch ein bisschen Geburtstagsgeld dazukommen können. Das hat leider nicht geklappt. Dafür habt ihr jetzt die Chance auf diese Summe hier.
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0: How Deep Is Your Love? Calvin Harris. Schönen Dienstagvormittag euch. In weniger als einem Jahr wird hier in Nordrhein-Westfalen ja ein neuer Landtag gewählt. Und wir wollen vorher wissen, fühlt ihr euch eigentlich noch verstanden von der Politik? Wir gehen dafür raus aus dem Studio, rein in den Landtag in Düsseldorf. Dort wird mein Kollege José Nasiandi an diesem Freitag stehen, wenn wir aus dem Landtag senden. José, ihr plant da eine besondere Sendung. Was habt ihr vor?
1: Ja, wir werden mehrere Stunden lang an diesem Vormittag aus der Bürgerhalle des Landtags senden. Dort treffen Politik und Alltag direkt aufeinander. Abgeordnete, Besuchergruppen, es gibt spontane Gespräche, aber auch Ministerinnen und Minister. Ich werde am Freitag mit zentralen politischen Akteuren sprechen, aber uns interessiert vor allem auch eure Meinung. Uns interessiert, was kommt bei euch eigentlich von dem, was die Politik so treibt, an und was erwartet ihr von der Landespolitik?
0: Das heißt, es können sich wirklich alle beteiligen an dieser Sendung, an dem Freitag aus dem Landtag. Wie genau funktioniert das?
1: Wir haben auf unserer Homepage eine Umfrage eingerichtet. Das dauert vielleicht 3-4 Minuten, alles einzutragen. Und dort stellen wir 3 zentrale Fragen. Fühlt ihr euch von der Landespolitik verstanden? Welche Themen sollte die Landespolitik stärker aufgreifen? Und glaubt ihr, dass die Politik euer Leben konkret verbessern kann? Und das, was ihr dort reinschreibt, das fließt dann direkt in unsere Sendung mit ein. Und ich muss sagen, ich freue mich schon darauf, die Politiker, die mir vors Mikrofon kommen, damit zu konfrontieren.
0: Und es ist tatsächlich schon einiges reingekommen hier bei uns. Ich habe mal nachgeschaut. Der Klassiker natürlich. Schulen sind marode. Es wird zu wenig für Familien getan, für Kinder. Politiker haben den Blick auf die Menschen verloren, heißt es. Hier dann aber auch, ich erwarte, dass die Landesregierung das Leben hier bezahlbar macht und fangt endlich mal an zu handeln. Seid mutig, sprecht die Dinge mal an. Also, das ist wirklich eure Chance, den Politikern mal zu sagen, was euch bewegt und was ihr euch wünscht. Das macht ihr über uns. Auf unserer Homepage gibt's ein Online-Formular mit Fragen. José hat's gesagt. Und wir werden das dann am Freitagvormittag weitergeben. Wir werden dann aus dem Landtag in Düsseldorf senden.
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1: Um 10.30 Uhr mit Carina Füngerlings. Guten Morgen. Im Rhein-Erft-Kreis gibt es immer mehr Menschen, die den kleinen Waffenschein beantragen. Nach Polizeiangaben sind die Zahlen innerhalb von 5 Jahren um 40% gestiegen, schreibt der Kölner Stadtanzeiger. Konkret gab es demnach zuletzt rund 8.000 beantragte kleine Waffenscheine. Nea May fasst zusammen.
2: Ein kleiner Waffenschein genehmigt das Führen von Schreckschuss-, Signal- und Reizstoffwaffen. Und das wollen immer mehr Menschen im Rhein-Erft-Kreis machen. Möglicherweise fühlen sie sich nicht mehr so sicher und haben häufiger Angst, Opfer einer Straftat zu werden. Die Polizeigewerkschaft steht dem laut Stadtanzeiger kritisch gegenüber. Denn ein Mehr an Waffen könne kontraproduktiv sein und Gewaltsituationen schneller eskalieren lassen. Einen großen Waffenschein haben bei uns nur wenige, in der Regel Objekt- und Personenschützer. Sportschützen oder Jäger haben dagegen eine Waffenbesitzkarte. Sie dürfen ihre Waffen nicht schussbereit in der Öffentlichkeit tragen.
1: Der Energiekonzern RWE lässt im neuen Solarpark entlang der A44N ab sofort über 1000 Schafe grasen. Laut den Verantwortlichen hat das viele Vorteile. Die Tiere halten das Gras viel sanfter kurz als schwere Mähmaschinen. Der Artenschutz wird gestärkt und es ist ein schönes, idyllisches Bild für Autofahrer. Die Schafe finden außerdem unter den riesigen Paneelen Schutz vor Sonne, Regen und Wind. Mit der Solaranlage produziert RWE derzeit Strom für knapp 28.000 Haushalte und es ist noch eine Erweiterung geplant. Und jetzt weitere Meldungen kurz und knapp. Nach der tödlichen Amokfahrt in Leipzig stehen viele Menschen unter Schock. Die Behörden gehen davon aus, dass es neben den 2 Toten rund 80 Verletzte gibt. Wenn heute Abend tatsächlich der 3. Castor-Transport in Jülich startet, wird der Tross wohl wieder direkt am Rhein-Erft-Kreis vorbeirollen. Denn die A44 verläuft fast parallel zu Kerpen, Bergheim, Elsdorf und Bedburg. In Bedburg-Kaster entstehen im Neubaugebiet Sonnenfeld rund 140 neue Mietwohnungen, knapp 1/3 davon öffentlich gefördert. Am Mittag findet die offizielle Übergabe an die Wohnungsgesellschaft GWG Rhein-Erft statt. Und in der Radio Erft-App gibt's noch mehr Infos aus dem Rhein-Erft-Kreis.
0: Das Wetter an Rhein und Erft.
1: Erstmal noch weiter grau und ab und zu etwas Regen. Später wird es dann verbreitet und länger nass. Auch Gewitter und Starkregen können dabei sein. Dazu maximal 18 Grad. Aktuell messen wir 15 Grad in Hürzilsdorf und auch in Wesseling-Urfeld.
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1: A3 nach Oberhausen. Vorsicht zwischen Leverkusen Zentrum und Kreuz Leverkusen. Eine ungesicherte Unfallstelle. Und Vorsicht A4 nach Olpe. Zwischen Düren und Merzenich steht ein defektes Fahrzeug. Dann die längeren Staus. A3 nach Dortmund. Zwischen Euskirchen und Weilerswist-West 3 Kilometer, fast eine Viertelstunde obendrauf. Und dann nochmal A1 nach Dortmund zwischen Löwenich und Kreuz Leverkusen-West 5 Kilometer und fast 20 Minuten plus. A3 nach Oberhausen zwischen Delbrück und Kreuz Leverkusen 5 Kilometer, auch eine Viertelstunde obendrauf. A4 nach Olpe zwischen Kreuz Köln-West und Eiffeltor 3 Kilometer, knapp 10 Minuten. A4 nach Aachen, erstmal zwischen Untereschbach und Frankenforst 2 Kilometer, fast 10 Minuten. Und dann nochmal zwischen Dreikolmer und Eiffeltor 8 Kilometer stockend, mindestens eine Viertelstunde obendrauf. Und zuletzt noch die A57 nach Köln zwischen Dormagen und Kreuz Köln-Nord 7 Kilometer, auch mindestens eine Viertelstunde. Plus. Da wo es geht, gute Fahrt.
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3: Michael Patrick Kelly spiele ich euch jetzt. Er ist auf Tour im Moment, ab Mai auch in Deutschland. Und nach Nordrhein-Westfalen kommt er im Juli. Open Air jeweils in Hamm am 24. und in Mönchengladbach am 26. Schön 80er-Klassiker, danach noch von Chaka Khan, Ain't Nobody. Claudia Löhrs hier, schönen Dienstag, hallo. Thank you.

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0: Einen wunderschönen Dienstag euch. Gleich für euch die neue von Klock Klock. Halleluja, war das gerade ein Krimi eben? Ja, da steht Dennis im Geldregen und auf einmal Stille, ja? Kein Weiter und kein Stopp.
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0: Es kam einfach nichts mehr von ihm und dann, ja, dann kam leider der Blitz. Deshalb schon mal üben, Weiter und Stopp sagen, ganz, ganz wichtig, ne? Das wollen wir nicht nochmal erleben. Rüber zu Hendrik Frost ins Landeswettergeldregen.
2: Und in dieser Runde möchte Andrea sich in den Geldregen stellen. Hallo Andrea.
3: Ja, hallo.
2: Du bist gerade bei der Hausarbeit.
3: Ganz genau. Betten beziehen, Wohnung machen, dann kochen.
2: Was ich neulich übers Bettenbeziehen gelernt habe bei den Bettlaken, ist immer unten rechts so ein Etikett eingenäht. Manchmal hat man das ja, dass man nicht genau weiß, was ist jetzt hier die lange Seite und was ist die kurze Seite. Ich habe dann rechts unten so ein Etikett entdeckt und das muss immer rechts unten ans Fußende. Kennst du die Regel?
3: Nee, kenne ich nicht.
2: Ja, guck mal, wenn du gleich noch weiter beziehst mit dem Betten, geht's vielleicht ein bisschen schneller.
3: Ja, muss ich mal drauf achten.
2: War das der Hund oder hast du in den Fuß gestoßen?
3: Ja, das ist der Hund.
2: Ah, ein bisschen aufgeregt, ne?
3: Ja, genau.
2: Ich kann mir vorstellen, dass du jetzt auch ein bisschen aufgeregt bist, wenn du den Geldregen hörst.
3: Auf jeden Fall.
2: Ja, dann hol mal was raus hier.
3: Wunderbar.
1: 200 Euro.
3: Weiter.
1: 800 Euro.
3: Weiter.
1: 1500 Euro.
3: Weiter.
1: 3000 Euro.
3: Weiter.
1: 5000 Euro.
3: Stopp.
2: Andrea?
3: Ja?
2: Es gibt ja Leute, die sagen, mit Hausarbeit würde man kein Geld verdienen.
3: Ja?
2: Das stimmt nicht.
3: Nee.
2: Du hast hier gerade 5.000 Euro verdient.
3: Ja. Doch, mein Hund geht gerade durch.
2: Ja, du aber auch.
3: Ja.
2: Der Hund freut sich, Andrea freut sich und wir freuen uns, dass endlich die 5.000 Euro rausgegangen sind. Ihr könnt auch was haben. Zweimal 5.000 Euro zusammengerechnet, ja, sind 10.000 Euro. Wir packen jetzt 10.000 Euro hier in den Geldregentopf und ihr holt sie euch entweder in dieser neuen Runde oder in der nächsten. 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
1: Mit Danny Hoppe, guten Tag. Seit Jahren versucht Deutschland, die Gleichberechtigung auch im Job und der Familie hinzubekommen, aber das klappt offenbar nach wie vor nicht. Denn Mütter von kleinen Kindern sind deutlich seltener berufstätig als Väter. Im vergangenen Jahr ging weniger als die Hälfte der Mütter mit mindestens einem Kind unter 3 Jahren arbeiten. Bei den Vätern waren es dagegen fast 90%. Diese Zahlen kommen heute vom Statistischen Bundesamt. Marc Weiß aus dem News-Team, woran liegt das genau?
2: Ja, dazu liefern auch Experten keine eindeutige Antwort, beziehungsweise gibt es mehrere. Das Bild von Müttern und Vätern in der Gesellschaft ist bei uns noch eher alt. Männer und Frauen werden nach wie vor nicht gleich bezahlt, deshalb bleiben die Mütter eher bei den Kindern. Oder auch die aktuelle Gesetzgebung beim Elterngeld. Dazu hat sich zum Beispiel die Hans-Böckler-Stiftung geäußert. Da fordert man unter anderem, dass die Regelungen so geändert werden, dass die Aufteilung der Elternzeit zwischen Müttern und Vätern gleichberechtigt ist. Denn die aktuellen Regeln führen nämlich wohl dazu, dass die Väter meistens nur kurz in die Elternzeit gehen und die Mütter dann den Hauptteil der insgesamt 14 Monate machen. Immerhin arbeiten viele Mütter wieder etwas mehr, sobald die Kinder älter werden. Sie kommen im Teenageralter der Kinder dann auf rund 70%. Bei den Vätern liegt diese Zahl aber bei über 90%. Und ein generelles Problem ist natürlich nach wie vor die U3-Kinderbetreuung. Hier gibt es immer noch viel zu wenig Plätze, sodass auf jeden Fall ein Elternteil zu Hause bleiben muss. Und das ist dann nach den aktuellen Zahlen und aus den gerade genannten Gründen meistens eben die Mutter.
1: Danke, Marc. Und jetzt weitere Meldungen im Überblick. Nach der mutmaßlichen Amokfahrt in Leipzig mit 2 Toten und vielen Verletzten will sich die Staatsanwaltschaft heute nochmal zur Tat äußern. Das hat ein Sprecher der Behörde angekündigt. Der Verdächtige, ein 33-jähriger Deutscher, soll heute vor den Haftrichter. Hinweise auf ein politisches oder religiöses Motiv gibt es nicht. Immer mehr Menschen in Deutschland kaufen sich Dinge auf Pump. Das zeigen neue Zahlen des Bankenfachverbandes. Demnach haben sich die Verbraucher im vergangenen Jahr Kredite von fast 60 Milliarden Euro für ihren Konsum besorgt. Besonders gefragt seien Autofinanzierungen gewesen, heißt es. Bundesverkehrsminister Schnieder hat den Tankrabatt der Bundesregierung verteidigt. Gegenüber dem RND schloss er auch eine Verlängerung der Maßnahme nicht aus. Ein von Experten gefordertes Tempolimit lehnte er dagegen ab. Das sei unnötig. Der Staat müsse nicht überall die Nanny sein, sagte Schnieder. Mal eben schnell in die Apotheke um die Ecke ein Rezept einlösen oder ein Medikament fürs fiebernde Kind holen, das könnte in Zukunft nicht mehr überall so einfach sein, sagt zumindest die Bundesvereinigung Deutscher Apothekerverbände. Denn sie warnt, das Apothekennetz in Deutschland schrumpfe weiter. Ende März waren es demnach rund 16.500 und damit wieder einige weniger als noch zum Jahreswechsel. Die Versorgung mit Medikamenten sei zwar weiter sicher, auf Dauer werde es aber schwierig, sagt der Verband. Als Grund nennt er vor allem zu wenig Geld. Seit Jahren fordern die Apotheken mehr Honorar pro abgegebener Packung. Eine Erhöhung ist zwar im Gespräch, wurde bisher aber wegen der angespannten Finanzlage der Krankenkassen verschoben. Und das waren die Nachrichten mit Danny Hoppe.
0: Das Wetter an Rhein und Erft.
3: Viel Wasser kommt darunter heute. Darauf müssen wir uns einstellen. Die Schauer heute Vormittag gehen dann nachmittags in Dauerregen über. Vor allem im Süden kann es Gewitter und Starkregen geben. Bis zu 16 Grad kriegen wir. Morgen bleibt es dann wechselhaft und regnerisch und ein bisschen kühler. Ab Donnerstag wird es dann aber besser.
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3: Mit allem ab einer Viertelstunde Wartezeit. A1 Euskirchen Richtung Dortmund. Zwischen Euskirchen und Weilerswist-West 2 Kilometer Stau, da braucht eine Viertelstunde länger. A2 Dortmund Richtung Oberhausen zwischen Gladbeck-Ellinghorst und Kreuz-Oberhausen 10 Kilometer Stau, hier gute halbe Stunde. A40 Duisburg Richtung Essen zwischen Mülheim-Dümpten und Mülheim-Heißen 2 Kilometer. Gute 20 Minuten kommen da oben drauf für euch. Die A42 Dortmund Richtung Kamp-Lindfort zwischen Gelsenkirchen-Zentrum und Kreuz-Essen-Nord 4 Kilometer. Da braucht ihr eine gute halbe Stunde länger. Und die A61 Koblenz Richtung Venlo zwischen Mönchengladbach-Wickrath und Kreuz Mönchengladbach. 6 Kilometer Stau, knappe halbe Stunde kommt da oben drauf für euch. Gute Fahrt!
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3: Claudia Löß hier. Hallo an diesem verregneten Dienstagvormittag. Wir machen es uns einfach nett. Bruce Springsteen spiele ich gleich. Da wäre ich also auf jeden Fall schon mal mit im Boot. Und dann noch Teddy Swims mit seinem aktuellen Hit im besten Mix. Und mit 10.000 Euro im Geldregen in dieser oder in der nächsten Stunde garantiert. Wie wär's? Jetzt gerne bewerben. 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

0: Das ist ja wohl schick hier. Andrea hat mal eben während der Hausarbeit 5000 Euro abkassiert.
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0: Ja, zwischen Betten beziehen und Mittagessen kochen sozusagen.
2: Ja, doch, mein Hund geht da durch. Ja, schön, prima, ich freue mich.
0: 5000 Euro, das lohnt sich, während der Hausarbeit Radio zu hören. Das kann man nicht anders sagen. Und wir verdoppeln das Ganze jetzt nochmal. 10.000 Euro gibt es in dieser oder in der nächsten Runde im Geldregen. 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

0: Taylor Swift und Opalite. Ich weiß nicht, habt ihr schon mal, ja, ihr habt's bestimmt, ihr habt euch, ganz sicherlich habt ihr euch auch schon mal selber gegoogelt, oder? Kommt, gebt zu, ihr seid auch nicht allein damit.
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2: Habt ihr euch mal selbst gegoogelt? Ja, natürlich, wer nicht? Ich hab's auch gemacht und es gibt tatsächlich noch einen Hannes Höfer. Also der steht auch in der Öffentlichkeit. Und dieser Hannes Höfer ist Urologe. Jetzt frage ich mich, für wen ist das unangenehmer? Für mich als Comedian oder Dr. Höfer als Urologe? Vielleicht kriegt Dr. Höfer bald auch Google-Rezensionen wie Danke für den schönen Abend, meine Frau und ich hatten sehr viel Spaß, 5 Sterne. Oder ich bekomme Google-Rezensionen wie Ich hatte erst Sorge, als er mir den Finger in den Po gesteckt hat, aber Herr Höfer war sehr behutsam. Kommen jetzt vielleicht mehr Menschen zu meinen Auftritten, nicht wegen der Comedy, sondern weil sie einfach auf der Suche nach einem Facharzttermin sind? Kann ich Karten über Dr. Lipp verkaufen? Und freut sich Dr. Höfer genauso über Standing Ovations wie ich? Freunde, googelt euch nicht. Und wenn, dann googelt mich gleich mit, dann habt ihr was zu lachen.
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1: Um 11.30 Uhr mit Carina Füngerlings. Guten Tag. Viele Menschen im Rhein-Erft-Kreis haben offenbar verstärkt Angst, Opfer einer Straftat zu werden und wollen mögliche Angriffe

0: mit Waffen abwehren. Das legen zumindest Zahlen der Polizei nahe, die der Kölner Stadtanzeiger recherchiert hat. Demnach ist die Zahl der Anträge auf den kleinen Waffenschein bei uns in den letzten 5 Jahren um 40% gestiegen. Zuletzt seien es rund 8000 Anträge gewesen, heißt es. Der kleine Waffenschein erlaubt das Führen von Schreckschuss-, Signal- und Reizstoffwaffen. Die Polizeigewerkschaft sieht den Trend laut Stadtanzeiger kritisch, weil Waffen Gewaltsituationen oft schneller eskalieren lassen. Ein riesiger Solarpark entlang der Autobahn und zwischen den Paneelen grasen ganz gemütlich Schafe. Dieses Bild sieht man jetzt, wenn man auf der A44N bei Bettburg unterwegs ist. Denn über 1000 Schafe übernehmen dort für RWE den Grünschnitt. So kann der Energiekonzern auf schwere Mähmaschinen verzichten, die nicht so schonend für die Natur sind. Im Gegenzug finden die Schafe unter den riesigen Solarpaneelen Schutz vor Sonne, Regen und Wind. Die Solaranlagen hat RWE vor einigen Monaten in Betrieb genommen und produziert damit Strom für knapp 28.000 Haushalte. Heute Abend könnte der dritte Castor-Transport am Rhein-Erft-Kreis vorbeirollen. Das hochradioaktive Material soll stark gesichert mit einem Polizeigroßaufgebot vom Forschungsreaktor in Jülich ins Zwischenlager nach Ahaus gebracht werden. Atomkraftgegner bereiten an mehreren Orten Proteste und Mahnwachen vor. Und jetzt weitere Meldungen kurz und kompakt. Nach der tödlichen Amokfahrt in Leipzig stehen viele Menschen unter Schock. Die Behörden gehen davon aus, dass es neben den 2 Toten rund 80 Verletzte gibt. Auf der Sophienhöhe bei Elsdorf soll ein Besucher- und Informationszentrum mit Panoramablick entstehen. Heute Abend um 18 Uhr stellt das zuständige Architekturbüro das Konzept dafür zum ersten Mal im Bürgerhaus Niederzier vor. In Erftstadt können die Spieler des VfL Erb demnächst auf Kunstrasen spielen. Am Mittag findet der symbolische erste Spatenstich für den Platz und die Sanierung der angrenzenden Flächen statt. Und in der Radio Erft App gibt's noch mehr Infos aus dem Rhein-Erft-Kreis.
1: Das Wetter an Rhein und Erft.
0: Spätestens gegen Nachmittag kommt verbreitet Regen runter. Auch Gewitter und Starkregen sind möglich. Die Temperaturen liegen bei 18 Grad in der Spitze. Jetzt im Moment sind es 15 Grad in Pulheim Gein und auch in Kerpenbrücken.
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0: Die längeren Staus. A1 nach Dortmund zwischen Euskirchen und Weilerswist-West. 2 Kilometer, eine Viertelstunde ungefähr und top. Dann nochmal die A1 nach Dortmund zwischen Bocklemünd und Kreuzköln-Nord. 2 Kilometer, knapp 10 Minuten obendrauf. A4 nach Aachen zwischen Untereschbach und Frankenforst. 2 Kilometer, ungefähr 10 Minuten plus. Und nochmal A4 nach Aachen zwischen Dreikheimer und Eiffeltor. 5 Kilometer stockend und über 5 Minuten Wartezeit. Da es geht, gute Fahrt.
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2: Claudia Lewis hier. Hallo zusammen, gleich mit Ed Sheeran. Oh, der hat sich seine rote Strubbelmähne abrasieren lassen, trägt jetzt Buzzcut, also zack, einfach mal alles weg. Soll für einen Neuanfang in seinem Leben stehen, also da scheint gerade im Moment ziemlich viel passieren. Dann lassen wir uns auch mal überraschen. Anzeiger von Nick Kershaw, danach noch Wouldn't It Be Good. Schönen Dienstag mit uns, hallo zusammen.

0: was ein Maiwetter. Graue Wolken, Regen, dann auch noch die Eisheiligen. Die Woche, die schlagen auch noch zu. Ihr könnt es natürlich auch anders haben.
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0: Mit ein bisschen Glück würden wir euch sehr gerne euren Sommerurlaub, euer Sonnenurlaub finanzieren. Strand, 30 Grad, keine Ahnung. Das Geld gibt's jetzt. Henrik Forst, wer ist bei dir am Telefon?
2: Jessica hat die landesweite Geldregen-Hotline gewählt und hat mich jetzt am Telefon. Und Jessica, komm, wir machen erstmal eine Atemübung. Ist notwendig, oder?
3: Ja, das glaube ich auch.
2: Du bist ein bisschen aufgeregt.
3: Und wie?
2: Du wünschst dir eine neue Kaffeemaschine, deine alte ist kaputt.
3: Ja, da kommt nur noch Wasser und Kaffeesatz raus, mehr oder weniger.
2: Ja, gut. Ja. Ja. Jessica, und wenn du hier ein bisschen Geld rausholst, hast du aber noch einen zweiten Wunsch.
3: Ja, ich würde gern in den Urlaub fahren.
2: Nach Mallorca?
3: Nach Rügen. Nach Rügen.
2: Okay.
3: Die fahren fast jedes Jahr dahin und ist einfach schön.
2: Jessica, wir schauen mal, was von beiden wahr wird. Hier kommt dein Geldregen. Pass auf, dass der Blitz nicht einschlägt.
3: Okay.
1: 250 Euro.
3: Weiter.
1: 1000 Euro.
3: Weiter.
1: 1150 Euro.
3: Weiter.
1: 1200 Euro.
3: Weiter. Oh Gott. Weiter.
2: Nein, Jessica.
3: Nein. Nein.
2: Ach. Und du hast zwischendurch richtig mit dir gerungen, oder?
3: Ja.
2: Kannst du auch noch eine Woche mit Filterkaffee leben?
3: Ja, muss ich denn wohl.
2: Ach, wie schade. Und ich habe genau geahnt, wo Jessie hin wollte, nämlich zu den 10.000 Euro. Die sind ja hier im Geldregen versteckt. Heißt, sie sind da. 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
1: Mit Danny Hoppe. Guten Tag. Die Welt wird immer digitaler. Das merken wir alle auch in unserem Alltag. Sollten die Systeme allerdings mal großflächig ausfallen, droht ein kaum beherrschbares Chaos. Davor warnen jetzt die Vereinten Nationen. Kein Staat sei auf einen digitalen Super-GAU wirklich vorbereitet. Außerdem würden die Risiken unterschätzt. Das sagen die UN-Organisation für Telekommunikation und das Büro für Katastrophenvorsorge. Marc Weiß hat die Infos.
2: Das Problem sei, dass beim Risikomanagement immer nur von einzelnen digitalen Ausfällen ausgegangen werde, die sich schnell lösen ließen. Die Gefahr sei aber, dass ein einzelnes Problem eine andere kritische Infrastruktur beschädigen könnte und plötzlich mehrere gleichzeitig betroffen seien. Die Experten sprechen von einer digitalen Pandemie und sie führen mögliche Auslöser dafür an. Ein Sonnensturm ist nicht unrealistisch, Signale von Navigationssatelliten wären dann gestört, Flugzeuge hätten keinen Live-Radar mehr, autonom fahrende Autos würden stehen bleiben, Finanztransaktionen würden fehlschlagen. Auch die Stromversorgung wäre gefährdet. Maximale Schäden können auch Vulkanausbrüche unter der Meeresoberfläche anrichten. Im Südpazifik riss vor 4 Jahren bei einem Vulkanausbruch ein großes Unterseekabel und kappte das Internet für Wochen vollständig. Das in einem dichter besiedelten Gebiet und wir hätten ein massives Problem. Die Vereinten Nationen fordern mehr analoge Ausweichmöglichkeiten. Wenn die digitale Welt zusammenbrechen sollte, dann müssten die Menschen wissen, wie sie mit analogen Systemen digitale Krisen überbrücken und am Ende auch bewältigen könnten.
1: Und jetzt weitere Meldungen im Überblick. Der mutmaßliche Amokfahrer von Leipzig soll heute vor den Haftrichter. Das Motiv des 33-jährigen Deutschen ist weiter unklar. Hinweise auf ein politisches oder religiöses Motiv gibt es nicht. Die Staatsanwaltschaft will sich im Laufe des Tages nochmal äußern. Bei der Amokfahrt kamen 2 Menschen ums Leben, dazu wurden viele verletzt. Die Mineralölkonzerne geben den Tankrabatt bisher nur teilweise weiter. Das hat nach dem ADAC jetzt auch das IFO-Institut bestätigt. Vor allem Diesel habe sich kaum verbilligt, heißt es. In den ersten 3 Tagen seien von den 17 Cent Steuersenkung im Schnitt nur 4 Cent weitergegeben worden. Das kann laut IFO-Institut daran liegen, dass Deutschland Diesel importiert. In NRW hat der Zoll mehr als 40 Tonnen Reis vernichten lassen. Er war mit Mineralöl belastet. Das hat das Hauptzollamt Düsseldorf mitgeteilt. Der Laster mit dem Reis war Ende April kontrolliert worden. Die Ladung war ursprünglich für einen Supermarkt in Wuppertal vorgesehen. Insgesamt 152 Castor-Behälter mit Atommüll sollen aus dem Forschungszentrum Jülich ins Zwischenlager nach Ahaus gebracht werden. 2 Transporte gab es bisher in den vergangenen Wochen. Heute Abend erwarten Atomkraftgegner den 3. auch wenn es wieder keine offizielle Bestätigung dafür gibt. Geplant sind wieder mehrere Aktionen, unter anderem eine Mahnwache am Forschungszentrum Jülich und eine Fahrraddemo durch Ahaus. Die letzten 2 Transporte waren ohne Probleme über die Bühne gegangen. An den Protesten hatten sich wenige 100 Menschen beteiligt. Die Polizei dürfte den Transport trotzdem wieder mit einem Großaufgebot sichern. Und das waren die Nachrichten mit Danny Hoppe.
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3: Nach Mai fühlt sich das nicht an heute. Viele Wolken, immer wieder Schauer gegen Spätnachmittag, wenn die auch heftiger, zum Teil mit Starkregen und Gewitter. Kühler ist es geworden, mehr als 15 Grad kriegen wir nicht. Morgen bleibt es dann wechselhaft und regnerisch. Die Temperaturen gehen noch ein bisschen runter, ab Donnerstag wird es dann aber besser.
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3: Es ist etwas entspannter geworden auf den Autobahnen. Hier alles ab 10 Minuten Wartezeit. A2 Dortmund Richtung Oberhausen zwischen Dreieck Bottrop und Kreuz Oberhausen. 7 Kilometer Stau. Knappe halbe Stunde braucht ihr da länger. Die A3 Köln Richtung Arnheim zwischen Kreuz Oberhausen West und Kreuz Oberhausen. 4 Kilometer, 10 Minuten plus. A3 Oberhausen Richtung Köln zwischen Kreuz Hilden und Kreuz Leverkusen. 7 Kilometer, knappe 20 Minuten on top. Und die A52 Essen Richtung Düsseldorf zwischen Essen-Kettwig und Breitscheid. 2 Kilometer Stau. Gut 10 Minuten drauf planen. Kommt gut an.
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3: Claudia Löß hier. Hallo, schöne Mittagspause mit uns. Die neue Single von Miles Smith. Ganz ehrlich, die holt mich mal richtig ab. Drive Safe, sehr, sehr starker Song, spiele ich euch gleich. 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

0: Show Me Love with the MC. Es gibt ja Menschen, die sind einfach immer positiv. Das ist der Wahnsinn.
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0: Also Jessica gehört auf jeden Fall dazu. Die hat sich schon mal erstmal richtig, richtig gefreut über unseren Anruf.
2: Nein, ich fasse es nicht, ehrlich.
0: So, dann kam der Blitz und dort hat sie aber irgendwie nicht die Laune verhagelt.
2: Ja, alles gut, alles gut. Oh, herrlich, ja.
0: Ich will wirklich nicht wissen, wie die bei 10.000 Euro abgegangen war. Also wirklich zuckersüß. Ach, schade für sie. 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

0: Was ein cooler Song. Miles Smith und Niall Horan, Drive Safe. Also ich mache es ja ehrlich gesagt schon mal ganz gerne, wenn ich im Restaurant sitze und was ganz Tolles vorgesetzt kriege. Ja klar, mache ich da ein Foto, ja, schick's in die Familiengruppe, damit die schon mal auf jeden Fall ein bisschen neidisch sind. Und ich bin da auch nicht alleine mit. Also es machen so viele Menschen, ihr seht selber in den Restaurants. Das gefällt natürlich nicht jedem. Ein Sterne-Restaurant in Berlin hat jetzt Fotoregeln aufgestellt und auch direkt Stress mit dem Kunden bekommen, ne? Niklas Lünebach?
1: Ja, genau. Das Sterne-Restaurant Nobelhart und Schmutzig nämlich. Die haben jetzt auch ein Foto auf Instagram gepostet. Zu sehen eine E-Mail von einem Kunden, der hat seine Reservierung storniert. Die Begründung, er hat mitbekommen, dass er nicht fotografieren darf. Andere aber schon. Also zum Beispiel, wenn du jetzt Foodblogger bist oder professioneller Kritiker oder so, dann ist das okay. Genau das fand er aber unfair.
0: Ja, okay. Was schreibt das Restaurant dazu? Ich meine, die haben ja auch aus einem Grund diese Regeln.
1: Ja, genau. Also die sagen, die Leute sollen einfach mal ihr Handy weglegen und eben das Essen und das Erlebnis genießen und auch damit die anderen Gäste eben ungestört sind. Ne? Stell dir vor, irgendjemand macht ein Foto von seinem Kartoffelbrei und im Hintergrund schiebst du dir gerade eine Frikadelle, ein bisschen unvorteilhaft in den Mund. Da, und dann landest du in irgendeiner Instagram-Story oder so, ist natürlich auch nicht so geil. Deswegen sind die Regeln da. Und auch wenn Profis da Fotos machen dürfen, müssen die erst vom Restaurant überprüfen lassen.
0: Mhm. Und wie sind die Reaktionen da drauf so?
1: Sehr unterschiedlich. Die einen sagen, gut, ne, es machen eh schon zu viele Fotos davon. Die anderen sagen, jeder soll machen, was er möchte. Andere Sterne-Restaurants haben sich auch dazu geäußert. Ein Restaurantleiter meinte, bei denen ist es so, wenn du die ganze Zeit am Handy hängen willst und das Essen kaum beachtest, ist das eben deine Sache.
0: Ja,
1: solange keiner gestört wird, ist das egal. Und wenn ein Restaurant eben so eine Politik hat, von wegen keine Fotos machen und dir das überhaupt nicht passt, dann geh halt woanders hin. Das sagt er ja so. Ne?
0: Ja, macht irgendwie alles Sinn. Ja. Aber ganz ehrlich, wenn ich in ein Sterne-Restaurant gehe, wo das Essen, weiß ich nicht, 200 Euro pro Person kostet, da machst du halt auch mal ein Bild,
1: ja,
0: oder? Also, cooles Thema, finde ich, wenn wir die Woche über auf jeden Fall nochmal aufgreifen. Interessiert uns dann natürlich auch, was ihr darüber denkt. Fotos im Restaurant beim Essen machen. Wir gucken drauf. Danke dir, Niklas.
1: Jo.
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1: Um 12.30 Uhr mit Nico Mensching. Guten Tag. Im Rhein-Erft-Kreis gibt es immer mehr Menschen, die den kleinen Waffenschein beantragen. Nach Polizeiangaben sind die Zahlen innerhalb von 5 Jahren um 40% gestiegen, schreibt der Kölner Stadtanzeiger. Konkret gab es demnach zuletzt rund 8.000 beantragte kleine Waffenscheine. Nea May fasst zusammen.
2: Ein kleiner Waffenschein genehmigt das Führen von Schreckschuss-, Signal- und Reizstoffwaffen. Und das wollen immer mehr Menschen im Rhein-Erft-Kreis machen. Möglicherweise fühlen sie sich nicht mehr so sicher und haben häufiger Angst, Opfer einer Straftat zu werden. Die Polizeigewerkschaft steht dem laut Stadtanzeiger kritisch gegenüber. Denn ein Mehr an Waffen könne kontraproduktiv sein und Gewaltsituationen schneller eskalieren lassen. Einen großen Waffenschein haben bei uns nur wenige, in der Regel Objekt- und Personenschützer. Sportschützen oder Jäger haben dagegen eine Waffenbesitzkarte. Sie dürfen ihre Waffen nicht schussbereit in der Öffentlichkeit tragen.
1: Heute Abend könnte der dritte Castor-Transport am Rhein-Erft-Kreis vorbeirollen. Das hochradioaktive Material soll stark gesichert mit einem Polizeigroßaufgebot vom Forschungsreaktor in Jülich ins Zwischenlager nach Ahaus gebracht werden. Atomkraftgegner bereiten an mehreren Orten

0: Proteste und Mahnwachen vor. Eine offizielle Bestätigung für den geplanten Transport gibt es nicht, aber das war bei den letzten beiden Malen auch schon so. Und jetzt weitere Meldungen im Überblick. Das Münchner IFO-Institut sieht beim Tankrabatt in den ersten drei Tagen nur eine unvollständige Weitergabe an den Zapfsäulen. Beim Diesel hätten die Tankstellen in den ersten drei Tagen von den 17 Cent Steuersenkung je Liter durchschnittlich 4 Cent weitergegeben. Beim Superbenzin seien es durchschnittlich 12 Cent von den 17 Cent Steuersenkung gewesen. In Bettbock-Kaster entstehen im Neubaugebiet Sonnenfeld rund 140 neue Mietwohnungen, knapp ein Drittel davon öffentlich gefördert. Am Mittag war die offizielle Übergabe des Neubauprojektes an die Wohnungsgesellschaft GWG Rhein-Erft. Und in der Radio-Erft-App, da gibt's noch mehr News von Rhein und Erft.
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0: Es ist weiter sehr wolkig bei uns, sehr grau. Im Moment fällt nur vereinzelt mal ein bisschen Regen. Im Laufe des Nachmittags fällt dann wieder mehr Regen. Es kann auch mal Starkregen mit dabei sein, auch ein Gewitter. Das Ganze bei maximal 18 Grad.
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0: A1 nach Dortmund zwischen Euskirchen und Weilerswist West, 2 Kilometer stockend. A3 nach Frankfurt zwischen Dreieck Langenfeld und Kreuz Leverkusen, 5 Kilometer. A4 nach Olpe zwischen Kreuz Köln West und Eiffeltor, 3 Kilometer. A4 nach Aachen zwischen Untereschbach und Frankenforst, 1 Kilometer. Und dann zwischen Heumer und Kreuz Köln Süd, 3 Kilometer. A57 nach Köln zwischen Dormagen und Chorweiler, 4 Kilometer. Und die 59 nach Köln zwischen Spich und dem Flughafen, 1 Kilometer. Außerdem wird geblitzt in Hürth auf der Industriestraße in beide Richtungen.
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2: Eine der ganz großen Künstlerinnen aus den 80ern gleich für euch, Whitney Houston. Die ist nur 48 geworden, das hatte ich gar nicht mehr so richtig auf dem Schirm. I Wanna Dance With Somebody gleich für euch. Vorher noch aktuellen Hit im besten Mix von Leonie. Mein Name ist Claudia Löhr. Hallo zusammen.

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0: Max Giesinger, wenn sie tanzt. Gleich für euch neue Musik von Kato und Join. Turn the lights off.
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0: So, wenn der Magen auch grummen sollte, jetzt um die Uhrzeit, wenn ihr noch kein Mittagessen hattet, wartet vielleicht noch ein Minütchen. Es ist immer gut zu wissen, was sich da tut im Geldregen. Hier geht's in die nächste Runde. Rüber zu Henrik Frost ins landesweite Geldregenstudio.
2: Aisha ist jetzt am Telefon und Aisha hat noch einen schönen Nachmittag vor sich.
3: Genau. Ich werde mich mit meiner Mutter und meiner Schwester gleich treffen in der Stadt. Schön Kaffee, Kuchen und hoffe, dass ich die beiden vielleicht auch einladen kann, wenn ich hier erfolgreich bin.
2: Das wollen wir herausfinden. Ich meine, Talent für Zahlen hast du ja.
3: Ja, ich studiere BWL und möchte in die Wirtschaftsprüfung gehen.
2: Ja. Was ist bei der Wirtschaftsprüfung besonders wichtig?
3: Kontrolle, Effizienz, Wirtschaftlichkeit.
2: Guck mal, das sind ja auch drei Keywords, die hier perfekt bei uns auf den Geldregen passen. Du hast die Kontrolle, du musst da möglichst effizient durch und das dritte habe ich jetzt schon wieder vergessen, aber ich drücke dir die Daumen.
3: Dankeschön.
1: 200 Euro.
3: Weiter.
1: 1500 Euro.
3: Weiter.
1: 2500 Euro.
3: Weiter.
1: 5000 Euro.
3: Weiter.
1: 10.000 Euro.
3: Stopp.
2: Stopp. Stopp. Stopp. Stopp. Aisha.
3: Oh mein Gott.
2: Und wie du deine Schwester und deine Mama gleich einladen wirst.
3: Oh mein Gott, danke schön. Ihr seid der Knaller, wirklich. Danke.
2: Du bist so eine gute Wirtschaftsprüferin. Du hast die Kontrolle komplett behalten und zockst hier 10.000 Euro raus.
3: Und die Nerven vor allem. Danke schön.
2: Was machst du mit dem Geld?
3: Boah, ich habe so viele Ideen, aber ich glaube in erster Linie auch einen Urlaub buchen mit meinem Freund zusammen, damit man vom Lernstress mal ein bisschen runterkommt.
2: Du hast es dir verdient. Ach, wie herrlich. Aisha ist glücklich. Das freut mich doch auch. Und jetzt seid ihr dran. Ihr seid die Nächsten mit 5.000 Euro. Wir packen nochmal Kohle rein in den Jackpot hier. Innerhalb der nächsten drei Runden. Wir rechnen hier garantiert 5.000 Euro. Versucht herauszufinden, in welcher Runde sie stecken und bewerbt euch hier auf 5.000 Euro.
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1: Mit Thorsten Adolfs. Guten Tag. Der Ärger um den Tankrabatt reißt nicht ab. Auch das Münchner IFO-Institut kommt jetzt zu dem Schluss, dass die Steuersenkung bis jetzt nur unvollständig bei den Autofahrern ankommt. Vor allem Diesel sei kaum günstiger geworden, heißt es. Malte Albrecht hat die Einzelheiten.
2: Die Zahlen des IFO-Instituts sind ernüchternd. Von den 17 Cent Steuersenkung wurden beim Diesel in den ersten 3 Tagen nur 4 Cent weitergegeben. Beim Superbenzin waren es immerhin 12 Cent. Die Vermutung der Experten, Deutschland importiert Diesel und der Kraftstoff, der am Wochenende getankt wurde, war wohl noch zum alten hohen Steuersatz eingekauft worden. Vorher hatte schon der ADAC kritisiert, dass die Mineralölfirmen den Tankrabatt nicht voll und ganz an die Autofahrer weiterreichen. Auch die Entwicklung des Rohölpreises könne das nicht erklären. Das Kartellamt mahnt dagegen zur Geduld. Behördenchef Mund betonte im Deutschlandfunk, die Preisbildung bei Kraftstoffen sei sehr komplex. Neben dem Rohölpreis spielten viele weitere Faktoren eine Rolle. Ob die aktuellen Preise fair zustande kommen, müsse genauer untersucht werden und das brauche Zeit. Mund gab außerdem ein wenig Entwarnung, was den Vorwurf angeht, viele Tankstellen würden sich nicht an die 12-Uhr-Regel halten und den Preis auch davor oder danach erhöhen. Man sehe eigentlich relativ wenig systematische Verstöße, sagte Mund. Er habe daher nicht den Eindruck, dass im großen Stil gegen die Regel verstoßen werde.
1: Und jetzt weitere Nachrichten in der Zusammenfassung. Nach der Amokfahrt in Leipzig kommt der Tatverdächtige heute vor den Ermittlungsrichter. Der 33-jährige Deutsche hatte gestern Nachmittag mit einem Auto mehrere Menschen erfasst. Ein Mann und eine Frau starben. Die genaue Zahl der Verletzten steht immer noch nicht fest. Nach MDR-Informationen soll der Fahrer erst vor kurzem aus der Psychiatrie entlassen worden sein. Die SPD hält an ihren Plänen fest, Spitzenverdiener stärker zur Gegenfinanzierung einer Steuerreform heranzuziehen, obwohl Kanzler Merz bei dem Thema ein Machtwort gesprochen hat. Trotz der angespannten Haushaltslage müsse es eine spürbare Entlastung für die breite Mehrheit der Arbeitnehmer geben, sagt der SPD-Fraktionsvize Esther der Augsburger Allgemeinen. Der Zoll hat in Wuppertal 40 Tonnen Reis sichergestellt. Die LKW-Ladung wurde auf Schimmelsporen überprüft, gefunden wurde dann aber eine Mineralölbelastung. Sie könnte aus der Verpackung stammen. Der Basmati-Reis soll jetzt bei der Abfallwirtschaftsgesellschaft verbrannt werden. In Kempten im Allgäu hat der Prozess um einen Millionendiebstahl aus Parkautomaten begonnen. Angeklagt ist ein ehemaliger Mitarbeiter der Stadt. Er soll innerhalb von 10 Jahren zusammen mit seiner Frau rund 1,9 Millionen Euro erbeutet haben. Der Mann war dafür zuständig, die Automaten zu leeren. Die Münzen soll das Paar auf private Konten eingezahlt und sich dafür Supermarktgutscheine geholt haben. Zum Prozessauftakt hat der Mann unter Tränen ein Geständnis abgelegt. Die Staatsanwaltschaft wirft ihm gewerbsmäßigen Diebstahl vor. Laut Gesetz droht ihm eine Höchststrafe von 10 Jahren Haft. Soweit die Meldungen mit Thorsten Adolfs.
0: Das Wetter an Rhein und Erft.
3: Eigentlich ein guter Tag heute, um arbeiten zu gehen. Was soll man auch draußen bei dem Wetter? Es ist regnerisch und grau. Später werden die Schauer dann heftiger. Dann kommt ordentlich was an Regen runter. 14 bis 15 Grad kriegen wir nur. Und in der Nacht ist es weiterhin sehr nass. Morgen wechselhaft und etwas kühler. Ab Donnerstag wird es aber besser.
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3: Um kurz nach 1, wir schauen mal auf die Straßen. Das hier sind die längeren Staus für euch. A2 Dortmund Richtung Oberhausen zwischen Dreieck Bottrop und Kreuz Oberhausen. 6 Kilometer Stau. Da braucht ihr gute 20 Minuten länger. A3 Köln Richtung Arnheim zwischen Kreuz Oberhausen West und Kreuz Oberhausen. 4 Kilometer, knappe Viertelstunde kommt da oben drauf. A3 Oberhausen Richtung Köln zwischen Dreieck Langenfeld und Kreuz Leverkusen. 5 Kilometer, Viertelstunde. Die A52 Essen Richtung Düsseldorf zwischen Essen-Kettwig und Breitscheid. 3 Kilometer Stau, 12 Minuten. Und die A61 Koblenz Richtung Mönchengladbach. Zwischen dem Dreieck Mönchengladbach-Wannloh und Mönchengladbach-Wickrath 3 Kilometer Stau. Da braucht ihr fast eine Viertelstunde länger. Kommt gut an.
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3: Robbie Williams habe ich jetzt für euch. Ja, der scheint es mit der Zahnhygiene offenbar vielleicht ein bisschen zu ernst zu nehmen. Auf jeden Fall hat er sich beim Zähneputzen den halben Zahn weggeputzt. Geht abends ins Bett, ne, nach dem Zähneputzen, und seine Frau erstmal den halben Lachanfall gekriegt, weil ihm, ja, wie gesagt, ein halber Schneidezahn fehlt, ne? Aber er nimmt's sportlich, hat ein Foto auf Insta gepostet, alles gut. Claudia Löhr ist hier. Gute Mittagspause für euch. Hallo zusammen. Cheers.

0: Robbie Williams für euch. Aisha hat sich heute was vorgenommen. Sie hat sich vorgenommen, Mama und Schwester heute Nachmittag zu Kaffee und Kuchen einzuladen.
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0: Ja, da wird sie wohl noch ein Ründchen Sekt mit dazu bestellen können. Aisha ist richtig cool geblieben und hat sich eben 10.000 Euro gesichert.
2: Oh, oh mein Gott, danke schön. Ihr seid der Knaller, wirklich, danke.
0: So, das heißt, ihr seid dran. In dieser oder in einer der beiden nächsten Runden warten 5.000 Euro auf euch. 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

0: schönen Dienstagmittag mit uns. Handtricks und Golden sind das. Knapp ein Jahr noch bis zur Landtagswahl in Nordrhein-Westfalen. Ja, es ist noch ein Weilchen hin, aber auf der anderen Seite, es ist ja auch noch einiges zu tun bis dahin. Und deswegen wollen wir von euch wissen, was genau muss denn noch angegangen werden? Kollege Niklas Lünebach aus der Redaktion, wir haben da ein bisschen was vorbereitet, ne?
1: Ganz genau. Am Freitag, da reden wir nämlich mit eben genau diesen Politikern aus unserem Landtag in Düsseldorf. Und da kommt eben auch ihr zu Wort. Welche Themen beschäftigen euch? Wo muss die Politik nochmal ran, ordentlich nachbessern? Das könnt ihr uns super easy schreiben auf unserer Homepage. Da findet ihr ein Formular, könnt ihr alles eintragen. Und dann nehmen wir eure Themen am Freitag mit.
0: Mhm. Ist ja auch schon einiges reingekommen. Mhm. Du hast mal geblättert und geguckt.
1: Genau, und da sind wirklich also viele, viele verschiedene Themen, die euch da beschäftigen. Bastian schreibt zum Beispiel hier, Tierschutz, Kinderschutz, Strompreise, das sind gerade bei ihm die wichtigsten Themen. Er wünscht sich, dass die Regierung da auch mehr auf die kleinen Leute eingeht. Lukas ist frisch Vater geworden, deswegen interessiert er sich gerade natürlich sehr für Familienpolitik und sagt, da gibt es laut ihm absolut keine Unterstützung für Familien. Und dann wundert man sich, dass immer weniger Menschen Kinder bekommen und genau das regt ihn auf. Außerdem auch, dass viele Versprechungen zum Beispiel zur Migrationspolitik nicht eingehalten werden. Also, ne, du siehst viele Dinge, die euch da draußen beschäftigen. Und wir freuen uns dann sehr, dass wir eure Anliegen am Freitag mit in den Landtag nehmen können.
0: Also gerne weiter so. 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Was wolltet ihr unbedingt mal loswerden? 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
1: Um 13.30 Uhr mit Nico Mensching. Guten Tag. Die Wasserrettung im Rhein-Erft-Kreis ist in die neue Saison gestartet. Bei der DLRG in Brühl und Wessling sind die Wachen jetzt wieder besetzt. Zum Auftakt ging es vor allem ums Training. In Brühl haben die Einsatzkräfte mit dem Jugendeinsatzteam unter anderem das richtige Funken und verschiedene Rettungsabläufe geübt. In Wessling wurden traditionell die Flaggen gehisst. Außerdem stellte die Ortsgruppe eine neue Drohne für Einsätze auf dem Wasser vor. Sie soll künftig helfen, schneller Hilfe zu leisten. Mit dem Saisonstart sind die Rettungsschwimmer jetzt wieder an Wochenenden und in den Ferien im Einsatz. Ziel ist es vor allem, Badeunfälle zu verhindern und im Ernstfall schnell helfen zu können. Die DLRG hofft dabei auf eine möglichst ruhige Saison, am besten ganz ohne Einsätze. Viele Menschen im Rhein-Erft-Kreis haben offenbar verstärkt Angst, Opfer einer Straftat zu werden und wollen mögliche Angriffe mit Waffen abwehren. Das legen zumindest Zahlen der Polizei nahe, die der Kölner Stadtanzeiger recherchiert hat. Demnach ist die Zahl der Anträge auf den kleinen Waffenschein bei uns in 5 Jahren um 40% gestiegen. Zuletzt seien es rund 8000 Anträge gewesen, heißt es. Der kleine Waffenschein erlaubt das Führen von Schreckschuss-, Signal- und Reitstoffwaffen. Und jetzt weitere Meldungen kurz und knapp. Die Nutzung generativer KI-Programme in deutschen Unternehmen ist in den vergangenen beiden Jahren sprunghaft gestiegen. 2023 hätten lediglich 5% der Betriebe solche Software. 2025 habe dieser Anteil bereits bei 25% gelegen und sich damit verfünffacht. In Wessling können alle Interessierten ab heute in der Stadtbücherei gemeinsam puzzeln. Das Angebot läuft zu den regulären Öffnungszeiten der Bücherei und soll Jung und Alt zusammenbringen. Bei Puzzeln helfen soll, die Konzentrationsfähigkeit und das Kurzzeitgedächtnis zu fördern, kann es sogar Demenzerkrankungen vorbeugen. Und auf radioerft.de, da gibt's weitere News von Rhein und Erft.
0: Das Wetter an Rhein und Erft.
1: In den kommenden Stunden ziehen immer wieder dicke und dunkle Wolken durch und die bringen teils Regen, der auch mal kräftiger ausfallen kann. Es könnte auch mal Starkregen oder ein Gewitter mit dabei sein. Das Ganze bei maximal 18 Grad.
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1: Vorsicht auf der A1 nach Euskirchen. Zwischen Gleuel und Hürth sind Tiere auf der Fahrbahn. Die A1 nach Dortmund zwischen Euskirchen und Weilerswist-West 2 Kilometer. Und dann zwischen Bocklemünd und Niel nochmal 3 Kilometer. A3 nach Frankfurt zwischen Hilden und Kreuz Leverkusen 5 Kilometer. A4 nach Olpe zwischen Kreuz Köln-West und Eiffeltor 2 Kilometer. A4 nach Aachen zwischen Dreikäumer und Eiffeltor 5 Kilometer. A59 nach Köln zwischen Neuss-Süd und Kreuz Köln-Nord 7 Kilometer. Und die 59 nach Köln zwischen Spich und Flughafen 4 Kilometer.
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2: Claudia Löhrs hier. Hallo, schönen Dienstag. Bruno Mars spiele ich euch gleich. Aktuelle Single I Just Might. Nächsten Monat ja endlich hier bei uns in Deutschland auf seiner Tour in Berlin. 26. bis 29. Juni. Extra noch ein Zusatzkonzert klar gemacht, weil die Tickets einfach so unfassbar schnell weg waren. Hier erstmal Jupiter Jones für euch. Still. Schönen Dienstag, hallo zusammen.

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0: Die Bangles, Eternal Flame. Sehr stark hier in München haben Studenten aus Abwasser Bier gebraut.
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0: Da finde ich ja schon nicht so schlecht, aber wir schubsen euch eigentlich jetzt lieber in Richtung Champagner. Eine Flasche oder zwei. Je nachdem, was ihr rausholt, rüber zu Henrik Frost ins landesweite Geldregenstudio.
2: So, Kevin ist am Telefon und Kevin ist einer, der fummelt so gerne an Kabeln rum. Habe ich das richtig zusammengefasst?
3: Ja, genau, das stimmt.
2: Einfach ausgedrückt, du bist Elektriker bei den Stadtwerken. Was war heute schon zu tun?
3: Ach, einiges. Wir mussten einige Baustellen abfahren und einige Sachen reparieren.
2: Und das ist halt ein handwerklicher Job. Wenn der dann nicht anfällt, würdest du gerne in den Urlaub. Der erste größere Urlaub mit deiner Partnerin. Ich kann euch ja Kreta empfehlen.
3: Oh, ja.
2: Warst du da schon mal?
3: Schön. Nee, da war ich noch nicht.
2: Gibt auch sehr, sehr viele schöne Strände und ist jetzt nicht so ganz so klassisch wie Mallorca oder so. Wäre das eine Möglichkeit für euch?
3: Definitiv.
2: Pass auf, den Tipp nimmst du kostenlos mit und alles, was jetzt kommt, wäre dann on top. Hier ist dein Geldregen für dich.
1: 200 Euro.
3: Weiter.
1: 500 Euro.
3: Weiter.
1: 1.000 Euro.
3: Weiter.
2: Ich fasse es nicht. Kevin, das war der Blitz.
3: Habe ich gehört.
2: Ich meine, du kennst dich ja mit Strom und so weiter alles aus, aber dass jetzt noch der Blitz hier einschlägt, da schlägt's die Sicherung
3: nicht
2: aus.
3: Nicht mitgerechnet.
2: Ach, schade. Es tut mir wahnsinnig leid.
3: Ja, trotzdem, vielen Dank.
2: Ach, ärgerlich. Und ich dachte noch, Kevin kann mit Spannung umgehen. 5.000 Euro warten auf euch. Kevin hat rausgefunden, in dieser Runde waren sie nicht. Das heißt, sie können nur noch in zwei Runden sein. In dieser oder in der danach. Versucht herauszufinden, in welcher sie stecken und holt euch mit etwas Glück 5.000 Euro. Ich freue mich auf euch.
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1: Mit Thorsten Adolfs. Guten Tag. Die Zahl der Pflegebedürftigen in Deutschland steigt stark an. Und das liegt nicht nur daran, dass die Gesellschaft immer älter wird. Auch bei Jüngeren wächst die Zahl der Menschen, die Pflegegeld bekommen. Das zeigt ein neuer Forschungsbericht für den Spitzenverband der Krankenkassen. Malte Albrecht aus dem News-Team. Woran liegt dieser deutliche Anstieg?
2: Ja, das ist tatsächlich die überraschende Erkenntnis. Inzwischen ist fast jeder vierte Pflegebedürftige jünger als 65 Jahre. Besonders deutlich sieht man die Entwicklung bei Kindern und Jugendlichen. Ihr Anteil ist auf 6,5% gestiegen. Hier spielen oft psychische Erkrankungen oder soziale Problemlagen eine wichtige Rolle. Der Bericht nennt aber noch einen anderen wichtigen Grund. 2017 wurde das Pflegesystem umgestellt. Aus 3 Pflegestufen wurden 5 Pflegegrade. Und der Chef des GKV-Spitzenverbands Blatt kritisiert, die Politik habe damals den Zugang zur Pflege viel großzügiger gemacht als vorgeschlagen. Das alles belastet die Pflegekassen jetzt natürlich zusätzlich. Die Studienautoren empfehlen deshalb, das Bewertungssystem wieder umzustellen, damit vor allem die Menschen Unterstützung bekommen, die sie wirklich brauchen. Es soll ja ohnehin eine neue Pflegereform geben. Konkrete Vorschläge will Bundesgesundheitsministerin Wagen noch in diesem Monat vorstellen.
1: Danke für die Infos, Malte Albrecht. Und jetzt weitere Themen kurz und kompakt.
3: Das Biotechnologieunternehmen BioNTech will mehrere Standorte schließen, darunter die in Idar-Oberstein und Marburg. Insgesamt sollen davon rund 1.860 Arbeitsplätze betroffen sein. Das Mainzer Pharmaunternehmen will so pro Jahr rund 500 Millionen Euro einsparen. In Dresden sind eine Straßenbahn und ein Linienbus zusammengestoßen. Es soll etwa 30 Verletzte geben. Die Straßenbahn ist bei dem Unglück entgleist. Zur Unfallursache wurden noch keine Angaben gemacht. In der Stadt gibt es massive Verkehrsbehinderungen. Das soll auch noch ein paar Stunden so bleiben. Mit immer mehr Haustieren in Deutschland wird illegal gehandelt. Laut Tierschutzbund gab es im vergangenen Jahr knapp 260 Fälle, in denen mindestens 2250 Tiere davon betroffen waren. Die Tierschützer sagen, das sei aber wohl nur die Spitze des Eisbergs. Man gehe von einer hohen Dunkelziffer aus. Als Gegenmaßnahmen fordert der Verband strengere gesetzliche Vorgaben beim Onlinehandel mit Tieren. Außerdem sollten Händler ihre Identität nachweisen müssen. Die Zahl der Firmenpleiten in Westeuropa ist auf einem Höchststand. Nach Angaben der Auskunftei Kreditreform gab es im vergangenen Jahr so viele Insolvenzen wie seit über 20 Jahren nicht mehr. Die Zahlen liegen damit sogar über dem Niveau nach der Finanzkrise von 2008. Besonders stark betroffen sind die Schweiz, Griechenland und Finnland. Deutschland liegt auf dem 4. Platz. Es gibt aber auch kleine Lichtblicke. In Osteuropa sind die Pleitezahlen zurückgegangen. Die Experten rechnen damit, dass die Lage bei vielen Unternehmen angespannt bleibt. Das gelte vor allem für den Bau- und den Dienstleistungsbereich, heißt es.
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4: Heute kommt leider immer mal wieder Regen runter und manchmal auch ein bisschen mehr, muss man sagen. Ab 18 Uhr gibt es eine Wetterwarnung. Das heißt, da kann richtig viel Regen runterkommen in kürzerer Zeit. Da kann es auch mal zu Überschwemmungen kommen und zu Aquaplaning auf unseren Autobahnen. Aktuell haben wir 16 Grad, zum Beispiel in Quadrat Echendorf. Morgen sacken die Temperaturen auch so ein bisschen runter und auch da ist es dann wieder regnerisch.
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4: A1 Richtung Dortmund zwischen Euskirchen und Weilerswist-West 2 Kilometer Stau. Ihr habt einen Stau auf der 3 Richtung Frankfurt zwischen 3 Langenfeld und Kreuz Leverkusen. 6 Kilometer, um genau zu sein, 20 Minuten Zeitverlust. Die 4 Richtung Aachen zwischen 3 Kolmar und Eiffeltor 5 Kilometer Stau. Da braucht ihr eine Viertelstunde länger. Und ihr habt einen Stau auf der 57 Richtung Köln zwischen Dormagen und Chorweiler 5 Kilometer Stop and Go.
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4: Ich bin noch nicht früh auf und bei mir gibt's jetzt Taylor Swift. Keine andere Künstlerin und kein Künstler wird so oft zum Beispiel bei Spotify gehört wie Taylor Swift.

0: Vor meinen Augen schlängelt sich gerade so eine Schlange aus einem Tongefäß. Ich weiß auch nicht wieso. Hier ist Radio Haft, ich bin Olli Frühauf. Und ihr habt gerade mal nachgezählt, auf meinem Handy befinden sich 73 Apps. Oh mein Gott, das ist zu viel. Definitiv, zu viel. Also auch höchst offiziell zu viel. Ne? Weil wir haben im Durchschnitt auf unseren Handys 46 Apps. Ihr könnt ja auch gerne mal bei euch testen, wie viel da so bei euch rumlungern. Und seien wir ehrlich, viele davon sind auch einfach nur Schwachsinn.
1: Es gibt zum Beispiel eine App, da musst du Klopapier abrollen. Und das war's auch schon. Gut, immerhin hat man da noch eine Aufgabe. Es gibt auch eine App, die heißt Do Nothing, zu Deutsch also nichts tun, ne? Und das ist eine App, damit wir ab und an am Tag mal nichts tun. Besonders hirnrissig ist auch eine App, wo ihr ein Ei seht und dann müsst ihr euer Smartphone 1 Million Mal schütteln oder alternativ 1 Million Mal drauftippen auf das Ei und am Ende gibt es eine Überraschung. Was die Überraschung ist? Ja, sehe ich so aus, als hätte ich Zeit, 1 Million Mal auf so ein bescheuertes Ei zu tippen? Eben. Aber kann mir irgendwer sagen, was dabei rumkommt? Ich frage für einen Freund. Besonders erquicklich finde ich auch den Kusstest. Ich habe es nicht ausprobiert, aber offensichtlich küsst du den Bildschirm deines Handys und das sagt dir dann, ob du gut küssen kannst. Mehrere Dinge sind daran unangenehm. Erstens die Beschreibung, darin steht, dass du die App auch gerne beim Vorspiel benutzen kannst, um ne vor dem Knicki-Knacki noch zu checken, ob dein Gegenüber überhaupt küssen kann. Nennt mich altmodisch, aber irgendwie dachte ich, das klärt man viel weiter im Voraus ab. So, und dann werfen wir bitte jetzt noch unser vom Küssen angeschlotztes Handy so weit hoch, wie wir können. Die Send Me to Heaven App aus dem Google Play Store misst, wie hoch du dein Handy geworfen hast. Die Bewertungen sind besonders schön. Gute App, aber mein Handy ist jetzt Schrott. Ab, sag bloß.

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Kindersong. Diana Ross war das im Original, ne? Jetzt Cascada und Felix Jehn bei uns hier bei Radiohaft. Und wenn ihr Bock habt, schon mal als kleine Info, ne, für morgen, damit ihr das auf dem Plan habt. Morgen auf jeden Fall der Schlemmer- und Abendmarkt in Frechen. Da könnt ihr schön so nach der Arbeit ab 3 Uhr bis 10 Uhr abends dahin zum Marktplatz und dann lecker probieren, genießen, was trinken, was auch immer, viel quatschen mit den Kollegen und so. Also falls ihr Bock habt, viel Spaß. Andere Tipps und Termine gibt's natürlich auf Radio After.

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1: Um 14.30 Uhr mit Nico Mensching. Guten Tag. Die DLRG-Wachen in Brühl und Wessling sind wieder besetzt. Mit dem Start der Saison sind die Rettungsschwimmer im Rhein-Erft-Kreis nun wieder an Wochenenden und in den Ferien im Einsatz. In Brühl hat die DLRG mit dem Jugendeinsatzteam Funkverkehr und Rettungsabläufe trainiert. In Wessling sind die Flaggen gehisst worden. Außerdem hat die Ortsgruppe

0: eine neue Drohne für Einsätze auf dem Wasser vorgestellt. Ziel bleibt, Badeunfälle zu verhindern und im Ernstfall schnell helfen zu können. Die Polizei im Rhein-Erft-Kreis sucht mehrere Unbekannte nach Diebstählen auf zwei Baustellen in Bedburg und Erftstadt. Zwischen Donnerstag und Montag sollen die Täter Baucontainer aufgebrochen und Werkzeuge sowie Kraftstoff gestohlen haben. In Bedburg bemerkte ein Mitarbeiter außerdem einen versetzten Radlader. Zeugen hatten dort schon am Freitagabend einen silbernen Ford auf der Baustelle gesehen. Das Auto könnte mit der Tat zusammenhängen. Auch in Erftstadt verschwanden aus einem Baucontainer zahlreiche Werkzeuge. Und jetzt mehr Meldungen im Überblick. Die Polizei rechnet besonders am Finaltag des Eurovision Song Contests in Wien mit Stör- und Blockadeaktionen. Für den 16. Mai sei bisher eine Demonstration mit rund 3000 erwarteten Teilnehmern aus dem pro-palästinensischen Umfeld angemeldet worden, sagte die Einsatzleiterin der Landespolizeidirektion Wien. Die Stadt Kerpen warnt vor falschen Besuchern an der Haustür. An den Brückentagen nach Christi Himmelfahrt und Frohen Leichnam schickt die Stadt keine Leute zu den Betrügerinnen und Betrügern nach Hause. Wer dann trotzdem im Namen der Stadt auftrete, sei ein Betrüger. Und in der Radio Erft App, da gibt's noch mehr News von Rhein und Erft.
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2: Ja, da kommt noch einiges runter. Heute Nachmittag bei uns an Rhein und Erft immer mal wieder kleinere Schauer. Manchmal so mittlere Schauer ab 18 Uhr. Kann sogar stellenweise in einigen Städten bei uns im Rheinland richtig was runterkommen. Da können auch Straßen überspült werden und es gibt Aquaplaning auf den Autobahnen und so weiter. Das kann schon passieren. Wir gucken mal und halten euch auf dem Laufenden, wie schlimm es wird. Ansonsten im Moment so um die 15 Grad, zum Beispiel in Elsdorf in der Innenstadt. Morgen sacken die Temperaturen auf so um die 13 Grad runter und auch dann wieder viel Regen dabei.
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2: A1 Richtung Dortmund zwischen Euskirchen und Weilerswist-West 2 Kilometer Stau. Dann die 1 Richtung Euskirchen zwischen Niel und Bocklemünd 3 Kilometer. Wir haben Stau auf der 3 Richtung Frankfurt zwischen Dreieck Langenfeld und Kreuz Leverkusen. 7 Kilometer, dauert 20 Minuten länger. Dann habt ihr einen Stau auf der 4 Richtung Olpe zwischen Kreuz Köln-West und Eiffeltor und auf der 4 Richtung Aachen zwischen Kreuz Gremberg und Klettenberg. 7 Kilometer Stop and Go, dauert wahrscheinlich so um die 10 Minuten länger.
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2: Ja, und wir lassen jetzt die Backstreet Boys los. Ich bin Olli Frühauf.

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0: einfach ein toller Song. Herbert Grönemeyer hat Flugzeuge im Bauch und wir irgendwie auch.
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0: Gleich 3:15 mittlerweile. Und ihr habt vielleicht sogar schon Feierabend. Wir können das Ganze nochmal aufhübschen, ne? Selbst wenn ihr schon nicht mehr arbeiten müsst. Gar kein Problem. Ihr braucht noch ein paar Minuten Zeit für Henrik Frost aus unserem landesweiten Geldregenstudio.
2: Kerstin bereitet sich ein bisschen darauf vor, gleich nochmal shoppen zu gehen. Hey, hallo.
3: Hallo.
2: Wobei shoppen ist jetzt schon ziemlich groß gesagt, oder?
3: Ja, ist nur ein kleiner Einkauf. Das, was so fehlt im Kühlschrank, das muss heute noch ran.
2: Und du hast mir schon gesagt, du bist da auch relativ spontan, du machst dir gar keine Liste.
3: Nee, ich sollte das vielleicht tun, weil irgendwie landet mehr im Einkaufswagen, aber ja. Ich gebe mir Mühe.
2: Ich kenne das. Ohne Liste oder hungrig einkaufen gehen, sind die teuersten Sachen, die man machen kann.
3: Aber also. Ich gebe mir Mühe und ich hoffe, das klappt diesmal.
2: Du hast ja auch eine gute Begleitung, ne?
3: Ja, mein Mann wollte mitkommen. So.
2: Wenn er denn dann gleich zu Hause ist, du hast schon gesagt, eine halbe Stunde sind wir noch unter uns, liebe Kerstin.
3: Genau, und dann müssen wir Schluss machen.
2: Mhm. Ja, komm, dann beeilen wir uns. Hier kommt dein Geldregen.
1: 200 Euro.
3: Weiter.
1: 700 Euro.
3: Weiter.
1: 1000 Euro.
3: Stopp.
2: Das sind 1.000 Euro für dich.
3: Das ist toll, danke schön.
2: Und das ging ja auch schneller als eine halbe Stunde. Mensch, wir haben auch so viel Zeit hinten raus. Wir können auch Kaffee trinken.
3: Ja, das können wir tun.
2: Kerstin, 1.000 Euro für euch.
3: Dankeschön.
2: So, und das machen wir einfach mal 5. Statt 1.000 Euro gibt es für euch jetzt in dieser Runde Geldregen garantiert 5.000 Euro. Bewerbt euch hier auf der landesweiten Geldregen-Hotline. 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
1: Mit Thorsten Adolfs. Guten Tag. Auf einem kleinen Kreuzfahrtschiff im Atlantik herrscht weiter Ausnahmezustand. 3 Menschen sind nach einer Hunter-Virus-Infektion gestorben, darunter auch ein Deutscher. Jetzt gibt es neue Erkenntnisse. Die Weltgesundheitsorganisation geht davon aus, dass das Virus von Mensch zu Mensch übertragen wurde. Malte Albrecht aus den Nachrichten. So etwas ist extrem selten.
2: Ja, genau. Normalerweise wird das Hunter-Virus über Ausscheidungen von Nagetieren übertragen, also zum Beispiel durch Urin, Kot oder Speichel. In diesem Fall vermutet die WHO, dass es sich um den sogenannten Antentyp handeln könnte, und bei dem sind Infektionen auch bei engem Kontakt zwischen Menschen möglich. Ursprünglich hat sich wohl ein Ehepaar schon vor Reisebeginn in Argentinien noch an Land infiziert, vermutlich bei einer Expedition durch Kontakt mit Wildtieren. Beide sind inzwischen gestorben. Das Hunter-Virus kann hohes Fieber und schwere Atemwegserkrankungen verursachen. Häufig werden auch die Nieren geschädigt.
1: Wie ist im Moment die Lage auf dem niederländischen Schiff und wie geht es jetzt weiter?
2: Laut WHO gibt es auf dem Schiff bisher insgesamt 7 Erkrankungsfälle. 2 Patienten sollen demnächst in die Niederlande gebracht werden. Die MV Hondius ankert unterdessen weiter vor den Kapverden im Atlantik. Die rund 140 Passagiere dürfen nicht an Land. Geplant ist nun, Kurs auf die Kanarischen Inseln zu nehmen. Dort soll das Schiff gründlich untersucht und desinfiziert werden. Außerdem wird dann geprüft, wie groß das Risiko für die übrigen Passagiere ist. Für die breite Öffentlichkeit besteht laut WHO keine größere Gefahr.
1: Danke, Malte. Und jetzt weitere Meldungen in der Zusammenfassung. Bund und Länder stecken 4 Milliarden Euro in Kitas für den Neubau, die Sanierung und eine bessere Ausstattung. Das Geld stammt aus einem speziellen Investitionstopf und gilt rückwirkend ab Januar 2026. Vor allem Städte und Gemeinden, die finanziell schwach aufgestellt sind, sollen davon profitieren. Der Meta-Konzern setzt künftig auf KI, um Kinder unter 13 Jahren von Instagram, Facebook und Threads fernzuhalten. Die Software scannt dabei nicht nur Profilinfos, sondern auch Fotos und Videos. Erkennt sie zum Beispiel Geburtstagsbilder eines Kindes, wird das Konto gelöscht. Hintergrund ist der Druck der EU, die Meta vorwirft, zu wenig für den Schutz junger Nutzer zu tun. Die Grünen ziehen nach einem Jahr Schwarz-Rot ein vernichtendes Fazit. Die Koalition taumle wie ein Schiff ohne Steuermann. Außerdem würden Reformen angekündigt, aber kaum umgesetzt, kritisiert die Grünen-Fraktionsspitze. Fraktionschefin Dröge sagte, wenn Kanzler Merz vor eine Kamera tritt, müsse man der Koalition die Daumen drücken, dass er nicht irgendetwas sagt, was unüberlegt sei, eine Krise auslöse, irgendjemanden beleidige oder die Koalition in Schwierigkeiten bringe. In Deutschland wurden im vergangenen Jahr mehr als 3 Milliarden Euro für Fairtrade-Produkte ausgegeben. Das ist ein Rekord und ein Plus von fast 9% gegenüber dem Vorjahr. Pro Kopf haben Verbraucher im Schnitt 38 Euro für Waren wie Kaffee, Kakao oder Bananen mit dem Fairtrade-Siegel ausgegeben. Besonders bei Bananen und Kakao stieg die Nachfrage deutlich. Von den gut 3 Milliarden Euro gingen 42 Millionen an Prämien direkt an die Produzenten. Das Geld wird dort dringend benötigt, um Investitionen in den Umweltschutz und in bessere Arbeitsbedingungen zu finanzieren.
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3: Wir haben aktuell 15 Grad und leider heute Nachmittag immer mal wieder Regen mit dabei. Teilweise ist er auch mal ein bisschen kräftiger und ab 18 Uhr kann er sogar ziemlich stark sein. Also Starkregen hier und da mit leichten Überschwemmungen, vielleicht auch ein bisschen mehr. Wir haben das für euch im Blick, aber ihr solltet euch auf jeden Fall darauf einstellen. Und die aktuellen Temperaturen, 15 Grad zum Beispiel in Horrem oder Hermülheim, auch 15 Grad im Moment. Morgen dann nur noch 12 und auch viel Regen.
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3: Hier sind die Staus bei uns im Sendegebiet A1 Richtung Dortmund zwischen Euskirchen und Weilerswest. West 2 Kilometer Stau. Dann braucht ihr rund eine Viertelstunde länger auf der 1 Richtung Euskirchen zwischen Niel und Bocklemünd. Ihr habt einen Stau auf der 3 Richtung Frankfurt zwischen Kreuz Hilden und Kreuz Leverkusen. 8 Kilometer braucht ihr, fast eine halbe Stunde länger. Die 4 Richtung Olpe ist voll zwischen Kreuz Köln West und Eiffeltor. Und dann habt ihr einen Stau auf der 4 Richtung Aachen zwischen Dreieck Holmer und Eiffeltor. 7 Kilometer, da braucht ihr eine Viertelstunde länger und 20 Minuten Zeitverlust auf der 57 Richtung Köln zwischen Dreieck Neuss Süd und Kreuz Köln Nord. 7 Kilometer Stop and Go. Kommt gut und sicher an.
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3: Ich bin Olli Früher, hallo zusammen. Und das hier kommt nicht nur aus den 80ern. Cyndi Lauper ist letztes Jahr sogar in die Rock'n'Roll Hall of Fame aufgenommen worden. Also eine richtig großartige Auszeichnung für Cyndi Lauper. Den Song kennen wir aus den 80ern. Girl Just Want to Have Fun.

0: Radio, ihr habt es hier. Ich bin Olli Frühauf und ich weiß nicht, ob bei euch das auch so geht. Wenn ihr im Supermarkt seid und Obst kauft, dann wollt ihr ja wahrscheinlich auch eher so regionale Obstsachen kaufen und nicht so, was mit dem Flugzeug gekommen ist oder mit dem Schiff, weil man ja denkt, ach komm, das ist ja nicht in Ordnung. Ne? Deshalb freue ich mich, dass jetzt die Erdbeersaison startet. Wir können wieder Erdbeeren essen und das erinnert mich persönlich zumindest an meine Jugend. Ich habe als Kind schon wahnsinnig gerne Erdbeeren gegessen. Wie sieht das bei euch aus?
1: Erdbeeren ist Sommer, Sonnenschein, süß. Rote, dicke, knallige Früchte.
2: Erdbeerplunder habe ich heute Morgen noch gegessen.
3: Sommergefühl.
4: Ich verbinde die Erdbeeren immer nur mit der Spargelzeit. Dann gibt es immer einen Erdbeeren zum Nachtisch, Spargel vorher zum Essen. Und das ist immer das Schöne daran.
3: Erdbeerrolle.
5: Pestizide.
6: Erdbeeren pflücken gehen mit den Kindern.
7: Sommer, selber pflücken. Nachtisch mit Eis, mit Waffeln. Das verbinde ich mit Erdbeeren.
8: Viel Fruchtigkeit und einfach lecker.
0: Hat er Pestizide gesagt? Lecker. Ach, ich liebe Erdbeeren. Alex Warren ist das, neue Single.

Yo, wir heben ein Guinness auf Ed Sheeran hier bei uns bei Radiohaft. Ich bin Olli Frühhoff. Das finde ich süß. In Pulheim gibt's jetzt eine Kita, die heißt Weltenbummler. Sehr süß. Das ist die Kita, die städtische Kita an der Friedrich-Ebert-Straße, falls ihr die kennt. Ne? Und was sich hinter dem neuen Namen verbirgt, das könnt ihr nachlesen auf radiohaft.de.

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1: Um 15.30 Uhr mit Nico Mensching. Guten Tag. In Köln-Neubrück ist ein 93 Jahre alter Mann gewaltsam ums Leben gekommen. Seine Kinder, eine 60 Jahre alte Frau und ein 65 Jahre alter Mann, hatten den Rentner am Sonntagnachmittag tot in seinem Einfamilienhaus am Böhmenweg gefunden. Nea May mit den Einzelheiten.
2: Die Leiche wies schwere Verletzungen auf. Die Obduktion ergab, dass der Mann an den Folgen massiver Gewalteinwirkung starb. Nach bisherigem Stand gehen die Ermittler davon aus, dass ein oder mehrere Täter zwischen Freitag und Sonntag in den Bungalow eingedrungen sind und den Mann angegriffen haben. Anschließend durchsuchten die Täter die Räume und flohen mit ihrer Beute in unbekannte Richtung. Die Polizei sucht nun nach Zeugen. Wer im genannten Zeitraum oder in den Tagen davor am Böhmweg oder in der Nähe etwas Verdächtiges beobachtet hat, soll sich bitte schnell bei der Polizei melden.
1: Die Wasserrettung im Rhein-Erft-Kreis ist in die neue Saison gestartet. Bei der DLRG in Brühl und in Wesseling sind die Wachen jetzt wieder besetzt. Zum Auftakt ging es vor allem ums Training. In Brühl haben die Einsatzkräfte mit dem Jugendeinsatzteam unter anderem das richtige Funken und verschiedene Rettungsabläufe geübt. In Wesseling wurden traditionell die Flaggen gehisst. Außerdem stellte die Ortsgruppe eine neue Drohne für Einsätze auf dem Wasser vor. Die soll künftig helfen, schneller Hilfe zu leisten. Mit dem Saisonstart sind die Rettungsschwimmer jetzt wieder an den Wochenenden und in den Ferien im Einsatz. Ziel ist es vor allem, Badeunfälle zu verhindern und im Ernstfall schnell helfen zu können. Die DLRG hofft dabei auf eine möglichst ruhige Saison, am besten ganz ohne Einsätze. Und jetzt weitere Meldungen kurz und knapp. Verheerende Folgen bedrohen nach einem UN-Bericht die Menschen, wenn die Grundpfeiler der digitalen Welt plötzlich zusammenbrechen. Die Länder seien nicht darauf vorbereitet, dass etwa großflächig Satelliten ausfallen, der Strom unterbrochen wird oder Unterseekabel reißen, berichten die UN-Organisation für Telekommunikation und das UN-Büro für Katastrophen.

0: Vorsorge. In Wesseling können alle Interessierten ab heute in der Stadtbücherei gemeinsam puzzeln. Das Angebot läuft zu den regulären Öffnungszeiten der Bücherei und soll Jung und Alt zusammenbringen. Weil Puzzeln helfen soll, die Konzentrationsfähigkeit und das Kurzzeitgedächtnis zu fördern, kann es sogar Demenzerkrankungen vorbeugen. Und auf radioerft.de, da gibt's weitere News von Rhein und Erft.
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2: Ja, ich puzzle mir mal ein schönes Wetter. Hat nicht geklappt, schade. Es regnet eine ganze Menge heute sogar noch. Ab 18 Uhr kann da so richtig stark Regen runterkommen mit Überschwemmungen. Wir halten euch da auf dem Laufenden. Aktuell haben wir 15 Grad zum Beispiel in Althürth oder Efferen. Morgen dann nur noch so um die 12, 13 Grad. Auch dann wieder Regen.
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2: A1 Richtung Dortmund zwischen Euskirchen und Weilerswist West 2 Kilometer. Ja, steht fast eine halbe Stunde auf der 3 Richtung Frankfurt. Zwischen Kreuz Hilden und Kreuz Leverkusen 10 Kilometer Stau haben wir da. Die 4 Richtung Olpe zwischen Kreuz Köln-West und Eiffeltor 3 Kilometer. Dann braucht ihr 15 Minuten länger auf der 4 Richtung Aachen zwischen Dreikolmer und Eiffeltor. Ihr habt dann noch einen Stau auf der 57 Richtung Köln zwischen Dreieck Neuss Süd und Kreuz Köln-Nord 10 Kilometer. Stop and go, 20 Minuten Zeitverlust. Und die 59 Richtung Köln zwischen Spich und Flughafen 2 Kilometer Stau. Und Vorsicht auf der 4 Richtung Olpe. Zwischen dem Kreuz Köln-West und dem Kreuz Köln-Süd hat es in der Baustelle auf der rechten Spur einen Unfall gegeben. Es staut sich da jetzt schon ordentlich zurück. Also falls ihr könnt, umfahrt den Bereich vorher oder habt viel Geduld.
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2: Ich bin Olli Frühauf. Hallo.

0: super coole neue Single von Olivia Rodrigo, Drop Dead. Damit ist sie in den USA gleich mal auf Platz 1 der Charts gerutscht. Und das ist schon mal eine Hausnummer.
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0: Ja, und man braucht ja immer Geld, ne? Egal ob für einen Urlaub oder weil das Auto kaputt ist und repariert werden muss. Oder auch nur einfach mal, um im Supermarkt richtig viel einkaufen zu können. Das unterschätzt man. Es gibt tatsächlich viele Leute, die das nicht so können oder ganz genau hingucken müssen, was sie da kaufen. Insofern, überall wird Geld gebraucht und deshalb empfehle ich unser landesweites Geldregenstudio und Henrik Frost.
2: Die letzte Runde im Geldregen für heute möchte Melanie bestreiten. Hallo.
3: Hallo.
2: Du bist Hobbybäckerin, habe ich richtig verstanden?
3: Ja, kann man so sagen.
2: Was kommt denn gleich in den Backofen?
3: Ein glutenfreies Brot mit Reis und Hülsemehl.
2: Oh, habe ich noch nie gehört, dass man sowas backt. Wie aufwendig ist das im Vergleich, ich sag mal, zum normalen Weizenbrot?
3: Das ist eigentlich nur ein anderes Mehl, aber die anderen Zutaten bleiben alle gleich.
2: Ja, okay. Wenn du dein Geld hier mit rausholst aus dem Geldregen, dann soll es in die Kinderzimmer deiner beiden Kids fließen. Ihr habt da was Größeres vor.
3: Das ist richtig. Wir ziehen jetzt im Juni um in eine größere Wohnung und die Kinder würden dann beide jeweils ein komplett neues Kinderzimmer kriegen.
2: Okay, ich bin gespannt, was es am Ende wird. Ob es den Zuschuss dazu gibt, das entscheidet sich jetzt. Hier kommt dein Geldregen. Du kennst die Begriffe Weiter und Stopp. Pass vor dem Blitz auf, nicht, dass wir den heute nochmal hören. Das war schon häufig genug, liebe Melanie. Ich drück dir die Daumen.
3: Dankeschön.
1: 200 Euro.
3: Weiter.
1: 800 Euro.
3: Weiter.
1: 2000 Euro.
3: Weiter.
1: 5000 Euro.
3: Stopp. Stopp, stopp, stopp.
2: Da hast du dich kurz erschrocken.
3: Ja.
2: Melanie.
3: Oh mein Gott.
2: Das sind 5000 Euro für euch. Da ist die Kohle raus, sehr gut, das macht uns happy und für euch ist auch noch ein bisschen was da. 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
1: Mit Thorsten Adolfs. Guten Tag. Der Sommer kann kommen, zumindest was die Wasserqualität angeht. Die ist nämlich in den meisten Badegewässern in NRW sehr gut. Das hat das Landesamt für Natur, Umwelt und Klima bestätigt. Von 116 überprüften Badestellen haben 103 die Bestnote ausgezeichnet bekommen. Das entspricht in etwa den guten Ergebnissen der letzten Jahre. Malte Albrecht hat mehr zum Thema.
2: In ganz NRW gibt es 86 ausgewiesene EU-Badegewässer, die regelmäßig kontrolliert werden. Verbesserungen gab es zum Beispiel am Aasee in Münster und am Badesee Kapusch in Hückelhofen. Beide wurden von gut auf ausgezeichnet hochgestuft. Neu bewertet wurden etwa Badestellen an der Ruhrtalsperre Schwamenaul und am Rathersee in Köln, beide ebenfalls mit Bestnote. Einige Gewässer wurden mit gut bewertet, zwei nur mit ausreichend, darunter der Horstmarer See in Lünen. Grundlage der Bewertungen sind Messreihen über mehrere Jahre. Während der Badesaison nehmen die Gesundheitsämter mindestens alle 4 Wochen Wasserproben. Dabei wird unter anderem geprüft, ob sich Darmbakterien im Wasser befinden. Das Landesamt empfiehlt, nur an den ausgezeichneten und gut bewerteten EU-Badestellen ins Wasser zu gehen. Andere Gewässer würden nicht regelmäßig überprüft. Wer sicher gehen will, der schaut am besten in die interaktive Badegewässerkarte im Netz unter lanuk.nrw.de. Der Rhein und die Schifffahrtskanäle gehören nicht zu den Badegewässern. Vom Baden an solchen Wasserstraßen wird weiterhin dringend abgeraten. Dort bestehe Lebensgefahr durch starke Strömungen.
1: Und jetzt weitere Meldungen im Überblick. Der seit dem 1. Mai geltende Tankrabatt in Höhe von 17 Cent kommt bis jetzt nur teilweise bei den Autofahrern an. Laut ADAC wurden mit Blick auf die Durchschnittspreise von Benzin und Diesel bis jetzt nur rund 11 Cent der Steuersenkung weitergegeben. Zu ähnlichen Ergebnissen kommt das IFO-Institut. Im Mordprozess gegen den Raser von Remscheid fordert die Staatsanwaltschaft lebenslange Haft für den jungen Mann und einen lebenslangen Führerscheinentzug. Der betrunkene 25-Jährige habe im April vergangenen Jahres den Tod von Menschen in Kauf genommen, als er Vollgas gab, um mit seinem hochmotorisierten Wagen anzugeben, heißt es. Der Wagen war damals ausgebrochen, auf den Bürgersteig geraten, eine 19-Jährige starb, ihre Freundin überlebte schwer verletzt. Das Pharmaunternehmen BioNTech will 3 Standorte in Deutschland schließen und bis zu 1860 Stellen streichen. Das entspricht etwa einem Viertel der Belegschaft. Die Gewerkschaft IGBCE spricht von einem skrupellosen Kahlschlag. Mit den eingesparten rund 500 Millionen Euro pro Jahr will das Unternehmen die Entwicklung von Krebsmedikamenten vorantreiben. Das Apothekennetz in Deutschland schrumpft weiter. Nach Angaben der Bundesvereinigung der Apothekerverbände gab es Ende März nur noch rund 16.500 Apotheken. Das ist der niedrigste Stand seit 1977. Die Branche warnt, dass dadurch für viele Patienten die Wege zur Medikamentenversorgung länger würden. Besonders für ältere Menschen oder Menschen mit Behinderungen sei das ein Problem. Die Apotheker fordern deshalb eine höhere Vergütung pro Packung, um die gestiegenen Kosten für Personalmiete und Energie auszugleichen. Die gesetzlichen Krankenkassen sehen die wirtschaftliche Lage der Apotheken gelassener. Sie verweisen auf steigende Umsätze. Ob und wann die Politik die Vergütung anpasst, ist offen.
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3: In Berzdorf oder Urfeld habt ihr aktuell 14 Grad. Leider immer mal wieder Regen möglich bei uns im Rhein-Erft-Kreis. Gegen Abend kommt da zum Teil auch mal richtig viel runter. Das kann auch zu Überschwemmungen führen und natürlich Aquaplaning auf der Autobahn. Ansonsten morgen dann so bis zu 12 Grad. Leider auch dann wieder ziemlich viel Regen an Rhein und Erft.
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3: Hier sind die Staus und Probleme natürlich, zum Beispiel auf der A4 Richtung Olpe. Zwischen Kreuzköln West und Kreuzköln Süd hat es nämlich in der Baustelle auf der rechten Spur einen Unfall gegeben. Es staut sich da ziemlich mächtig zurück, also Vorsicht auf der 4 Richtung Olpe. Zwischen Kreuzköln West und Kreuzköln Süd, Unfall in der Baustelle. Dann haben wir einen Stau auf der 1 Richtung Dortmund. Zwischen Kreuzköln Nord und Kreuz Leverkusen West 4 Kilometer, braucht ihr 10 Minuten länger. Wegen des Unfalls in der Baustelle auf der 4 Richtung Olpe. Zwischen Kreuzköln-West und Klettenberg 5 Kilometer Stau. Ihr braucht eine halbe Stunde länger. Die 4 Richtung Aachen zwischen Dreikolmer und Eiffeltor 7 Kilometer Stop and Go. Eine Viertelstunde Zeitverlust. Und ihr steht auf der 59 Richtung Köln zwischen Lind und Flughafen für 2 Kilometer. Ansonsten nur üblicher Berufsverkehr.
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3: Ich bin Olli Frühauf und Bibi Rexha, die hat sich ja mit Faceless zusammengetan und den Song hier produziert. Und der ist mal sowas von dermaßen erfolgreich. 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

0: Oh, das war meine Hymne aus den 90ern. Elton John, Circle of Life. Hier ist Radiohaft. Ich bin Olli Frühauf. Gleich 3:15. Und wenn ihr so über die Autobahn bei uns im Kreis braust und aus dem Fenster guckt, dann könnte es sein, dass ihr Schafe seht. Und ihr habt nichts getrunken. Ne? Die grasen aktuell an so riesen Solarparks, nicht überall natürlich, aber zum Beispiel hier an der A44N bei Bedburg, da habt ihr sie vielleicht schon mal gesehen, über 1000 Schafe übernehmen da den Grünschnitt, man könnte auch sagen, die mähen den Rasen oder so, und zwar in der Solaranlage von RWE. Und Merlin Rieger aus unserem Radio-Reporter-Team, der hat sich die Herde und Schäfer Werner Lupp mal genauer angeguckt.
1: Ja, der Ort für die Tiere ist eigentlich egal, uns geht es sich eigentlich nur um die Futterfläche, ne? Dass grünes Gras dran steht und dass die Schafe das gerne fressen.
2: In meinem Kopf ist natürlich so die Vorstellung von einem Schäfer, wie man dann irgendwie ganz gemütlich unter einem Baum liegt mit irgendwie ein bisschen was zu essen und zu trinken und seine Herde im Auge behält. Das kannst du hier ja überhaupt nicht machen.
1: Nee, das ist auch nur noch selten, würde ich sagen, weil mittlerweile jeder Schäfer so viele Tiere halten muss, dass das schon so fast gar nicht mehr möglich ist.
2: Und jetzt, wenn die hier so bei der Wassertränke so stehen, könnten wir es versuchen, dass ich eins streichen kann oder ist das ganz utopisch?
1: Das können wir versuchen, aber das wird nicht klappen.
2: Meinst du?
1: Meine ich, 100%.
2: Okay, ich schleiche mich mal an. Ja. Ich probiere es mal kurz. Ganz langsam. Nach. Du kennst deine Schafe besser als ich.
1: Die, man denkt zwar mal, Schafe wären blöd, sind die aber nicht. Die wissen ja genau, dass ich meistens dran arbeite. Und darum denken die immer, wenn der kommt, passiert ja auch irgendwas.
2: Gar nicht so blöd von denen. Na gut, dann winke ich nur aus der Ferne. Von hier sehen sie auch schön aus.
0: Ja, das ist auch sicherer. Ne? Also, Schafe direkt bei den Solarpanels. Können die sich auch drunter stellen, wenn es regnet? Na, werden die nicht quetschnass? Ich glaube, die mögen das ganz gerne. Hier ist Radiohaft. Ich bin Olli Frühauf und jetzt lassen wir die Gitarren sprechen. Linkin Park mit Lost um 4:15.

0: Weiß nicht, war Culture Candela auch schon mal auf Coachella, auf dem Festival? Das ist so ein Riesenfestival. Da sind irgendwie, vor allem in diesem Jahr, fast alle gewesen. Unter anderem auch Somba, der Shootingstar im Moment, ja. Und während seines Konzerts kam auf einmal Billy Corgan von den Smashing Pumpkins auf die Bühne. Und dann haben sie zusammen einen Song performt, und zwar den hier.
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1: Um 16.30 Uhr mit Nico Mensching. Guten Tag. Aus Grau wird Grün. In Frechen soll der Schulhof des Gymnasiums aufgehübscht und klimafreundlicher werden. Seit einigen Monaten steht auch schon fest, dass es für dieses Projekt Fördergelder aus dem Wettbewerb Coole Schulhöfe gibt. Jetzt werden die Pläne konkreter, wie die Umgestaltung aussehen soll. Weitere Infos von Christina Power.
2: Aus der stark versiegelten Fläche soll ein grüner Lern- und Aufenthaltsraum werden. Dafür sollen Teile des Asphalts entsiegelt werden, damit Regenwasser versickern kann. Heimische Bäume und Gehölzer sollen natürlichen Schatten spenden, Blühflächen, die Artenvielfalt fördern. Langfristig ist ein grünes Klassenzimmer geplant, wo Schüler unter freiem Himmel lernen können. Das soll sich positiv auf Bewegung, Konzentration und Wohlbefinden der Schüler auswirken und gleichzeitig als praktischer Lernort für Nachhaltigkeit dienen, heißt es von der Schule.
1: Nach dem gewaltsamen Tod eines 93-Jährigen in Köln-Neubrück sucht die Polizei dringend Zeugen. Die Kinder des Mannes hatten ihn am Sonntagnachmittag tot in seinem Einfamilienhaus am Böhmweg gefunden. Die Obduktion hat ergeben, dass er an den Folgen massiver Gewalteinwirkung gestorben ist. Ermittler gehen davon aus, dass ein oder mehrere Täter zwischen dem 1. und 3. Mai in dem Bungalow eingedrungen sind. Sie sollen den Mann angegriffen und anschließend die Räume durchsucht haben. Und jetzt weitere Meldungen, kurz und knapp. EZB-Präsidentin Lagarde plädiert auch angesichts des Iran-Krieges für den Ausbau erneuerbarer Energien, um Abhängigkeiten zu verringern. Alternative Energiequellen böten den besten Weg, um die Zielkonflikte zwischen den energiepolitischen Zielen Europas, Sicherheit, Nachhaltigkeit und Bezahlbarkeit, zu verringern, sagte Lagarde. Die DLRG in Brühl und Wessling ist in die neue Saison gestartet. Die Rettungsschwimmer sind im Rhein-Erft-Kreis jetzt wieder an Wochenenden und in den Ferien im Einsatz. In Brühl hat die DLRG

0: AG-Abläufe trainiert, in Wessling eine neue Drohne für Einsätze auf dem Wasser vorgestellt. Und auf radioerft.de, da gibt's weitere News von Rhein und Erft.
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2: Ja, da kommt heute nochmal kräftig was runter, muss man sagen. Da kommt eine ziemlich dicke Regenwolke auf unseren Kreis zu. Da kommt mal teilweise richtig was an Regen. Das kann auch zu kleineren Überschwemmungen führen, manchmal auch ein bisschen größer. Also wir halten euch da auf dem Laufenden, aber bereitet euch am besten darauf vor, dass da richtig noch was runterkommt heute Abend. Es kann natürlich dann auch Aquaplaning auf der Autobahn geben. Darüber hinaus im Moment 14 Grad zum Beispiel in Oberaußem oder in Elsdorf in der City, in Kaster auch 14 Grad, morgen dann nur noch bis zu 12.
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2: Vorsicht auf der 4 Richtung Olpe zwischen dem Kreuz Köln West und Kreuz Köln Süd. Da hat es in der Baustelle auf der rechten Spur einen Unfall gegeben und es staut sich da mächtig zurück. Dann haben wir die 1 Richtung Dortmund zwischen Kreuz Köln Nord und Kreuz Leverkusen West, 4 Kilometer, 10 Minuten Zeitverlust. Auf der 4 Richtung Olpe wegen des Unfalls zwischen Kreuz Köln West und Eiffeltor 20 Minuten länger. Die 4 Richtung Aachen zwischen Dreikolmer und Eiffeltor 8 Kilometer stockend. Da braucht ihr eine Viertelstunde länger. Und die 59 haben wir noch Richtung Köln zwischen Spich und Flughafen 2 Kilometer.
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0: Schon der ein oder andere Blitz dabei heute. Das hat wehgetan, aber wir hatten auch etliche Gewinner, die richtig Geld mitgenommen haben.
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0: Ja, und jetzt zum Feierabend. 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
1: Mit Thorsten Adolfs. Guten Tag. In NRW steht offenbar der nächste Castortransport an. Heute Abend sollen zum dritten Mal Behälter mit radioaktivem Atommüll von Jülich ins Zwischenlager Ahaus gebracht werden. Davon gehen Anti-Atomkraft-Initiativen aus. Malte Albrecht hat mehr dazu.
2: Eine offizielle Bestätigung gibt es zwar bisher nicht, trotzdem sind wieder Proteste geplant. In Jülich ist ab 18 Uhr eine Mahnwache direkt am Forschungszentrum angekündigt. In Ahaus soll eine halbe Stunde später eine Fahrraddemo durch die Innenstadt starten. Ziel ist eine Kreuzung, wo der Transport laut den Atomkraftgegnern vorbeifahren soll. Auch hier wollen sich die Demonstranten dann zu einer Mahnwache versammeln. Die ersten beiden Transporte mit hochradioaktivem Müll waren ohne Zwischenfälle verlaufen. Bei den Protesten waren nur wenige hundert Menschen dabei. Die Polizei jedes Mal mit einem Großaufgebot im Einsatz. Insgesamt sollen 152 Castor-Behälter nach Ahaus gebracht werden. Darin befinden sich insgesamt rund 288.000 Brennelemente, etwa so groß wie Tennisbälle. Der Grund für die Transporte: die NRW-Atomaufsicht hat angeordnet, das Zwischenlager in Jülich zu räumen. Es gilt als nicht ausreichend erdbebensicher.
1: Und jetzt weitere Meldungen in der Zusammenfassung. Die USA drohen dem Iran bei weiteren Angriffen in der Straße von Hormuz mit einer massiven Antwort. Im Moment halte die Waffenruhe, sagte Verteidigungsminister Hegseth. Wenn der Iran aber US-Streitkräfte oder weitere Handelsschiffe angreife, werde er mit der, Zitat, überwältigenden und vernichtenden Feuerkraft der USA konfrontiert. Sein Land beobachte die Lage genauso, Hegseth. Jens Spahn bleibt Bundestagsfraktionschef von CDU und CSU. Er erhielt bei seiner Wiederwahl 86,5% der Stimmen. Bei seiner ersten Wahl vor genau einem Jahr hatte er mehr als 90% Zustimmung erhalten. Spahn sagte, sein Ziel sei, dass die Unionsfraktion ein Stabilitätsanker bleibe. Man habe noch viel vor. AfD-Chefin Weidel gibt der Bundesregierung nicht mehr lang. Sie rechnet spätestens nächstes Jahr mit Neuwahlen. Weidel sieht Deutschland nicht nur in einer finanzpolitischen Staatskrise, sondern auch in einer Wirtschaftskrise. Sie wirft Union und SPD vor, eine linksextremistische grüne Politik auf Kosten der arbeitenden Bevölkerung zu machen. In Kempten im Allgäu hat der Prozess um einen Millionendiebstahl aus Parkautomaten begonnen. Angeklagt ist ein ehemaliger Mitarbeiter der Stadt. Er soll innerhalb von 10 Jahren zusammen mit seiner Frau rund 1,9 Millionen Euro erbeutet haben. Der Mann war dafür zuständig, die Automaten zu leeren. Die Münzen soll das Paar auf private Konten eingezahlt und sich dafür Supermarktgutscheine geholt haben. Zum Prozessauftakt hat der Mann unter Tränen ein Geständnis abgelegt. Die Staatsanwaltschaft wirft ihm gewerbsmäßigen Diebstahl vor. Laut Gesetz droht ihm eine Höchststrafe von 10 Jahren Haft.
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3: Ja, das hat noch ziemlich viel Regen für uns parat. Heute Abend, da kommt eine ziemlich dicke, dunkle Regenwolke auf uns zu. Die zieht einmal quer durchs Rheinland, also wird uns vermutlich auch im Rhein-Erft-Kreis ziemlich treffen. Da kommt auch ganz schön was an Regen runter. Davon müsst ihr mal ausgehen. Es kann auch zu Überschwemmungen kommen. Allerdings sollte sich das eigentlich noch einigermaßen in Grenzen halten. Wir halten euch da auf jeden Fall auf dem Laufenden. Aber wäre, glaube ich, ganz gut, wenn ihr darauf vorbereitet seid. Dann haben wir ungefähr 13 Grad aktuell. Zum Beispiel in Lippla, in Althürth 14 Grad momentan. Morgen in der Spitze 12 Grad, auch dann wieder ziemlich viel Regen.
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3: A4 Richtung Aachen zwischen Elsdorf und Merzenich ist jetzt auch noch ein Auto liegen geblieben auf der rechten Spur. Und die A4 ist ja eh schon gebeutelt. Richtung Olpe gibt's ja da auch schon den Unfall zwischen dem Kreuz Köln-West und Kreuz Köln-Süd. Da hat's ja in der Baustelle auch gekracht. Da staut es sich ordentlich zurück. Und wie gesagt, jetzt auch noch auf der A4 Richtung Aachen zwischen Elsdorf und Merzenich. Auch da ist ein Auto liegen geblieben auf der rechten Spur. Und es gibt da natürlich auch Stau. Dann haben wir noch Stau auf der 1 Richtung Dortmund, einmal zwischen Euskirchen und Weilerswest-West 2 Kilometer und dann zwischen Kreuz Köln-Nord und Kreuz Leverkusen-West nochmal 4 Kilometer. Die 1 Richtung Euskirchen zwischen Hürth und Kreuz Bliesheim 5 Kilometer Stau, da braucht ihr rund 15 Minuten länger. Dann die 4 Richtung Olpe zwischen Kreuz Köln-West und Eiffeltor 4 Kilometer. Die 4 Richtung Aachen zwischen Dreikolmer und Eiffeltor, 7 Kilometer Stop and Go. Und ihr steht auf der 4 Richtung Aachen, wie gesagt, weil da ein Auto liegen geblieben ist zwischen Elsdorf und Merzenich, 7 Kilometer Stau. Da braucht ihr mindestens eine Stunde länger.
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3: Und ich bin auch nicht früh auf. Kommt trotzdem hoffentlich zügig in den Feierabend.

0: Red Hot Chili Peppers bringen die 90er zurück. Hier ist Rabehaft. Ich bin Olli Frühauf. Ich sag mal so, wow, Tankrabatt. Endlich wird das Tanken unseres Autos mal wieder ein bisschen billiger, oder? Haben wir zumindest gedacht. Jetzt im Mai. Okay, ist ein bisschen billiger geworden. Man will ja nicht undankbar sein. Aber da haben sich viele von uns, glaube ich, ein bisschen mehr versprochen, oder?
1: Total veräppelt, weil diese Mineralölkonzerne, die sind ja alle ja profitgierig. Und deswegen habe ich da auch nichts erwartet.
2: Für mich wäre es jetzt so gewesen, wir hätten die Preise so lassen können. Jeder hätte an seinem Verhalten etwas ändern sollen. Das heißt, muss ich wirklich mit dem Auto fahren? Kann ich es nicht stehen lassen?
3: Wir zahlen 600 Euro im Monat für Sprit. Und sich dann noch zur Arbeit zu fahren, so nicht, ne? Wirklich.
0: Ja, ich hoffe, es wird jetzt...

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Und da dürfen ja zum ersten Mal auch die 16- und 17-Jährigen mit abstimmen. 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Und das hier ist Dua Lipa.

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1: Um 17.30 Uhr mit Nico Mensching. Guten Tag. Wer schon mal an einem heißen Sommertag über den Asphaltschulhof am Gymnasium Frechen gelaufen ist, weiß, der kann sich ganz schön aufheizen. Doch genau das soll sich jetzt ändern. Die Pläne für die Umgestaltung des Schulhofs werden konkreter. Aus der stark versiegelten Asphaltfläche soll ein grüner Lern- und Aufenthaltsraum werden. Dafür sollen Teile entsiegelt, heimische Bäume gepflanzt und Blühflächen angelegt werden. Langfristig ist auch ein grünes Klassenzimmer unter freiem Himmel geplant, so die Schule. Das Projekt wird mit bis zu 20.000 Euro gefördert, weil die Schule erfolgreich an dem Wettbewerb Coole Schulhöfe teilgenommen hat. Die Polizei im Rhein-Erft-Kreis sucht mehrere Unbekannte nach Diebstählen auf zwei Baustellen in Bedburg und Erftstadt. Zwischen Donnerstag und Montag sollen die Täter Baucontainer aufgebrochen und Werkzeuge sowie Kraftstoff gestohlen haben. In Bedburg bemerkte ein Mitarbeiter außerdem einen versetzten Radlader. Zeugen hatten dort schon am Freitagabend einen silbernen Ford auf der Baustelle gesehen. Das Auto könnte mit der Tat zusammenhängen. Auch in Erftstadt verschwanden aus einem Baucontainer zahlreiche Werkzeuge. Und jetzt mehr Meldungen im Überblick. Der Iran-Krieg, das Ringen um Kerosin und Streiks bei der Lufthansa trüben die Aussichten für den Frankfurter Flughafen. Die Turbulenzen bremsen die Zahl der Passagiere an Deutschlands größtem Airport aus. In Bedburg-Kaster entstehen im Neubaugebiet Sonnenfeld rund 140 neue Mietwohnungen, knapp ein Drittel davon öffentlich gefördert. Am Mittag ist das Neubauprojekt offiziell an die Wohnungsgesellschaft GWG Rhein-Erft übergeben worden. 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
2: Wir haben noch 12 Grad aktuell, zum Beispiel in Königsdorf oder in Brühl am Marktplatz. Da kommt heute auf jeden Fall noch ein bisschen Regen runter und teilweise auch ein bisschen mehr. Teilweise sogar stark Regen bei uns an Rhein und Erft. Muss nicht alle Städte treffen, aber einige. Und da kommt teilweise richtig was runter. Morgen dann auch wieder regnerisch der Tag. Dann aber nur noch so um die 12 Grad warm, mild. Sucht euch was aus.
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2: A4 Richtung Olpe, einmal Stau zwischen Kreuz Köln-West

0: und Eiffeltor 5 Kilometer, brauchte eine Viertelstunde länger. Und zwischen Kreuz Köln Süd und Kreuz Gremberg nochmal 3 Kilometer. Da hat es ja auch einen Unfall gegeben auf der A4 im Baustellenbereich bei Eiffeltor. Also da kann es auf jeden Fall noch ein bisschen länger dauern, weil die rechte Spur da aktuell noch gesperrt ist. Dann aber die 4 Richtung Aachen zwischen Dreikolmer und Eiffeltor. 5 Kilometer Stop and Go. Ihr steht auf der 4 Richtung Aachen zwischen Kerpen und Merzenich. 6 Kilometer Stop and Go. So ungefähr eine Viertelstunde länger. Und dann haben wir noch die 59 Richtung Köln zwischen Spich und Flughafen. 20 Minuten länger.
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0: Ich bin noch nicht früh auf. Schönen Feierabend.

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0: Radio habt es hier. Ich bin Olli Frühauf. Ja, Stefan Effenberg, ist nicht so meins, wenn ich ehrlich bin. Ne? Aber auch Claudia Effenberg ist auch so eine Marke, muss man sagen.
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3: Ja, nee, ist klar.
4: Claudia Effenberg. Model, TV-Star, Spielerfrau, Expertin für alles. Und jetzt auch noch Expertin für gesundes Abnehmen. Claudia hat der gesammelten Presse verraten, wie sie es macht. Also ihren Sportplan, ihre ausgeklügelte Ernährungsumstellung, ihr mentales Training zum Abnehmen. Bah, was? Ach, die nimmt die Abnehmspritze. Ja, aber schön abgenommen hat sie. Ja, sogar der Ehering passt wieder. Claudia war immer eine hochattraktive Frau. Da kann der Effenberg sagen, was er will. Ja, siehe, der Stefan muss jetzt wieder aufpassen im Strafraum. Ja, die ist gefragt. Hier, was denn? Eine schöne Frau hat man nie so ganz für sich allein. Ja, da muss der Effe jetzt mal wieder einen Zahn zulegen und den Tiger wieder auspacken. Ich freue mich schon auf die Fotos vom nächsten Oktoberfest. Dann gibt's beim Käfer wieder frische Zunge. Bah.
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1: Mit Thorsten Adolfs. Guten Abend. Der Ärger um den Tankrabatt reißt nicht ab. Auch das Münchner IFO-Institut kommt jetzt zu dem Schluss, dass die Steuersenkung bis jetzt nur unvollständig bei den Autofahrern ankommt. Vor allem Diesel sei kaum günstiger geworden, heißt es. Malte Albrecht hat die Einzelheiten.
2: Die Zahlen des IFO-Instituts sind ernüchternd. Von den 17 Cent Steuersenkung wurden beim Diesel in den ersten 3 Tagen nur 4 Cent weitergegeben. Beim Superbenzin waren es immerhin 12 Cent. Die Vermutung der Experten, Deutschland importiert Diesel und der Kraftstoff, der am Wochenende getankt wurde, war wohl noch zum alten hohen Steuersatz eingekauft worden. Vorher hatte schon der ADAC kritisiert, dass die Mineralölfirmen den Tankrabatt nicht voll und ganz an die Autofahrer weiterreichen. Auch die Entwicklung des Rohölpreises könne das nicht erklären. Das Bundeskartellamt mahnt dagegen zur Geduld. Behördenchef Mund betonte im Deutschlandfunk, die Preisbildung bei Kraftstoffen sei sehr komplex. Neben dem Rohölpreis spielten viele weitere Faktoren eine Rolle. Ob die aktuellen Preise fair zustande kommen, müsse genauer untersucht werden. Und das brauche Zeit. Mund gab außerdem ein wenig Entwarnung, was den Vorwurf angeht, viele Tankstellen würden sich nicht an die 12-Uhr-Regel halten und den Preis auch davor oder danach erhöhen. Man sehe eigentlich relativ wenig systematische Verstöße, sagte Mund. Er habe daher nicht den Eindruck, dass im großen Stil gegen die Regel verstoßen werde.
1: Und jetzt weitere Nachrichten, kurz und kompakt. Der mutmaßliche Amokfahrer von Leipzig war schon vor der Tatpolizei bekannt. Es ging unter anderem um Bedrohung und ehrverletzende Delikte in seinem sozialen Umfeld, sagen Polizei und Staatsanwaltschaft. Zuletzt wurde er in einer psychiatrischen Klinik behandelt. Der Mann war gestern durch eine belebte Fußgängerzone gefahren und hatte mehrere Menschen erfasst. 2 von ihnen starben. Auf der Rheinbrücke im Bonner Norden wird ab morgen das Gewicht von Lastwagen kontrolliert. Eine entsprechende Anlage wird dann an mehreren Stellen in Betrieb genommen. Auf der Brücke gilt seit Februar ein Gewichtslimit von 7,5 Tonnen. An das Verbot halten sich viele Lkw-Fahrer aber nicht. Mit immer mehr Haustieren in Deutschland wird illegal gehandelt. Laut Tierschutzbund gab es im vergangenen Jahr knapp 260 Fälle, in denen mindestens 2250 Tiere davon betroffen waren. Die Tierschützer sagen, das sei aber wohl nur die Spitze des Eisbergs. Man gehe von einer hohen Dunkelziffer aus. Als Gegenmaßnahmen fordert der Verband strengere gesetzliche Vorgaben beim Onlinehandel mit Tieren. Außerdem sollten Händler ihre Identität nachweisen müssen. Bund und Länder wollen kräftig in die Kitas investieren. Sie haben ein Programm über 4 Milliarden Euro auf den Weg gebracht. Das hat das Bundesfamilienministerium mitgeteilt. Mit dem Geld sollen Kitas neu gebaut, saniert und besser ausgestattet werden. Finanziert wird das Ganze aus dem Sondervermögen für Infrastruktur und Klimaneutralität. Bundesfamilienministerin Prien sagt, das Geld soll vor allem dort ankommen, wo es am dringendsten gebraucht werde. Besonders profitieren sollen Städte und Gemeinden, die knapp bei Kasse sind. Bevor das Geld fließen kann, müssen die Bundesländer aber noch eigene Förderrichtlinien aufstellen. Danach können die Mittel beantragt werden. Soweit die Meldungen mit Thorsten Adolfs.
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3: Aktuell so Temperaturen zwischen 12 und 14 Grad bei uns in NRW. Viele Wolken, noch größtenteils trocken. Ändert sich in den nächsten Stunden. Da zieht nämlich eine fette Regenfront über uns, die wahrscheinlich die ganze Nacht anhält. Ähnlich sieht es dann auch morgen am Mittwoch aus. Viel Regen und viele Wolken bei maximal 17 Grad. Erst Richtung Nachmittag mit Auflockerung.
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3: Hier kommt alles ab 13 Minuten Zeitverlust. A2 Dortmund Richtung Oberhausen zwischen Bottrop und Kreuz Oberhausen, 5 Kilometer, Viertelstunde. A3, Köln Richtung Frankfurt, zwischen Siebengebirge und Bad Honnef-Linz. Da steht ein brennender LKW. Bitte die Gasse für Rettungs- und Einsatzfahrzeuge bilden und Abstand halten. Autobahn ist gesperrt. Davor 3 Kilometer Stau, 40 Minuten obendrauf. A40, Essen Richtung Duisburg, zwischen Essen-Frillendorf und Essen-Frohnhausen, 4 Kilometer, Viertelstunde. Dann A46, Wuppertal Richtung Düsseldorf, zwischen Wuppertal-Oberbahnen und Wuppertal-Katernberg. So, ganz genau ausgesprochen, 5 Kilometer, dauert 10 Minuten länger. A52, Essen Richtung Düsseldorf, zwischen Essen-Harzopf und Breitscheid, 5 Kilometer, 18 Minuten. Und A59, noch Bonn Richtung Köln, zwischen Spich und Flughafen Köln-Bonn, 4 Kilometer, 20 Minuten. Euch unterwegs eine gute und sichere Fahrt.
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3: Mit Leo Arregui und ja, aktuell noch ohne Regen. Ich finde es ja total krass. Also als ich eben in den Wetterbericht geguckt habe, da steht ja wirklich so drin, ab 19, 20 Uhr regnet es flächendeckend bis morgen Mittag in NRW. Also ja, gut, warum denn auch nicht? Hat vielleicht auch einen Vorteil, braucht er nicht extra nach Thailand fliegen. Monsun haben wir ja auch hier. Und Nico Santos ist

0: so, wir öffnen jetzt mal wieder den Glückskeks des Tages. Das mache ich immer gerne in meinen Sendungen. Ja, weil ich habe zu Hause einfach zu viele von den Dingern. Ich weiß auch nicht, die haben sich mal so angesammelt. Aber toll, jetzt habe ich eine eigene Kategorie im Radio dafür aufgemacht. Und das ist doch auch wunderbar, weil da stehen ja wirklich immer so grundphilosophische Weisheiten drin. Und vielleicht ja für euch auch irgendwie ein Zeichen. Vielleicht steht ihr gerade vor der Lebensentscheidung und wartet nur, dass das Universum euch irgendwas sagt. Hier, das Universum sagt euch jetzt etwas in Form des Glückskeks des Tages. Am 5. Mai 2026. Da steht heute drin, gestern hast du schon morgen gesagt. Okay? Gestern hast du schon morgen gesagt. Also ich finde, wenn man es wirklich so in der kompletten Stille sagt, wirkt es nochmal anders. Gestern hast du schon morgen gesagt. Lass mal sagen. Der Glückskeks des Tages. Ich finde, es ist ein geiler Spruch. Kann man sich wirklich zu Herzen nehmen. Die Ärzte jetzt im besten Mix. Männer und Frauen.
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1: Ich bin Nico Mensching und ich wünsche einen schönen Abend. Aus Grau wird Grün. In Frechen soll der Schulhof des Gymnasiums aufgehübscht und klimafreundlicher werden. Seit einigen Monaten steht auch fest, dass es für dieses Projekt Fördergelder aus dem Wettbewerb Coole Schulhöfe gibt. Jetzt werden die Pläne konkreter, wie die Umgestaltung aussehen soll. Weitere Infos von Christina Power.
2: Aus der stark versiegelten Fläche soll ein grüner Lern- und Aufenthaltsraum werden. Dafür sollen Teile des Asphalts entsiegelt werden, damit Regenwasser versickern kann. Heimische Bäume und Gehölzer sollen natürlichen Schatten spenden, Blühflächen die Artenvielfalt fördern. Langfristig ist ein grünes Klassenzimmer geplant, wo Schüler unter freiem Himmel lernen können. Das soll sich positiv auf Bewegung, Konzentration und Wohlbefinden der Schüler auswirken und gleichzeitig als praktischer Lernort für Nachhaltigkeit dienen, heißt es von der Schule.
1: Ein riesiger Solarpark entlang der Autobahn und zwischen den Paneelen grasen ganz gemütlich Schafe. Dieses Bild sieht man jetzt, wenn man auf der A44N bei Bettburg unterwegs ist. Denn über 1000 Schafe übernehmen dort für RWE den Grünschnitt. Das habe gleich mehrere ökologische Vorteile, sagt Robin Spilles von RWE.
3: Wir haben durch die großen Maschinen, die wir nicht brauchen, auch zum Beispiel eine geringere Bodenverdichtung. Die Artenvielfalt auf den Anlagen wird wahrscheinlich besser sein, wie wenn wir das jetzt einfach nur mähen würden mit großen Traktoren und Maschinen. Und zum einen hat es natürlich auch eine coole Außendarstellung, wenn man auf der Autobahn vorbeifährt und sieht, dass Flächen, die industriell genutzt werden, auch trotzdem noch irgendwie einen Nutzen haben und nicht einfach nur gemäht werden und liegen gelassen werden.
1: Auch für die Schafe ist der Standpunkt praktisch. Sie finden unter den riesigen Paneelen Schutz vor Sonne, Regen und Wind. Die Solaranlagen hat RWE vor einigen Monaten in Betrieb genommen und produziert damit Strom für knapp 28.000 Haushalte. Bis Ende des Jahres sollen daneben auch noch weitere Solaranlagen gebaut werden. In Köln-Neubrück ist ein 93 Jahre alter Mann gewaltsam ums Leben gekommen. Seine Kinder, eine 60 Jahre alte Frau und ein 65 Jahre alter Mann, hatten den Rentner am Sonntagnachmittag tot in seinem Einfamilienhaus am Böhmweg entdeckt. Nehrmay mit den Einzelheiten.
4: Die Leiche wies schwere Verletzungen auf. Die Obduktion ergab, dass der Mann an den Folgen massiver Gewalteinwirkung starb. Nach bisherigem Stand gehen die Ermittler davon aus, dass ein oder mehrere Täter zwischen Freitag und Sonntag in den Bungalow eingedrungen sind und den Mann angegriffen haben. Anschließend durchsuchten die Täter die Räume und flohen mit ihrer Beute in unbekannte Richtung. Die Polizei sucht nun nach Zeugen. Wer im genannten Zeitraum oder in den Tagen davor am Böhmweg oder in der Nähe etwas Verdächtiges beobachtet hat, soll sich bitte schnell bei der Polizei melden.
1: Und jetzt weitere Meldungen kurz und knapp. Kurz vor dem geplanten Vatikanbesuch von US-Außenminister Rubio hat US-Präsident Trump erneut scharfe Kritik an Papst Leo geübt. Der Pontifex gefährde viele Katholiken und viele Menschen, sagte Trump in einem Interview. In Wesseling können alle Interessierten seit heute in der Stadtbücherei gemeinsam puzzeln. Das Angebot läuft zu den regulären Öffnungszeiten der Bücherei und soll Jung und Alt zusammenbringen. Weil Puzzeln helfen soll, die Konzentrationsfähigkeit und das Kurzzeitgedächtnis zu fördern, kann es sogar Demenzerkrankungen vorbeugen. Und auf radioerft.de, da gibt's weitere News von Rhein und Erft.
0: Das Wetter an Rhein und Erft.
1: In den kommenden Stunden ziehen teils kräftige Regenschauer durch. Es kann auch mal Starkregen mit dabei sein. Dabei gehen die Temperaturen auf 11 bis 9 Grad zurück. In der Nacht beruhigt sich die Situation dann so langsam. Morgen geht's dann bedeckt weiter und ab und zu fällt auch noch mal ein bisschen Regen, aber nicht mehr ganz so viel. Das Ganze bei maximal noch 15 Grad.
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1: Die A4 nach Aachen. Zwischen Gremberg und Eiffeltor 4 Kilometer stockend und zwischen Elsdorf und Merzenich 2 Kilometer Stau. A57 nach Köln zwischen Chorweiler und dem Kreuz Köln-Nord

0: 2 Kilometer, A59 nach Köln zwischen Spich und Flughafen 4 Kilometer und die 59 nach Bonn zwischen Heumer und Wahn 2 Kilometer.
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2: Richard Marx spiele ich uns jetzt mit Right Here Waiting For You. Und ich weiß noch, ich habe mal in der Oberstufe den Chor am Klavier begleitet und die haben eben genau das Lied gesungen. Und die Leiterin, das war eine ja also aufbrausende Frau, kann man sagen. Die hatte auch Ansprüche an ihren Chor, weiß ich noch ganz genau. Ihr werdet das doch wohl hinkriegen, nicht so schief zu singen. Richard Marx hat es auch hingekriegt. Und das war kein besonders talentierter Künstler. Gut, da kann man sich jetzt drüber streiten, aber sie hat wirklich viel gefordert von ihrem Kurs. Von ihren kleinen Künstlern hat sie viel gefordert. Harte Worte, weiche Musik. Jetzt also hier für euch Richard Marx, Right Here Waiting. Einen schönen Dienstagabend, ich bin Leo Arrighi.

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0: Miley Cyrus mit dem End of the World und dem sich anbahnenden End of the Song. Ah, wie schön.
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0: Keine Ahnung. Seid ihr so Menschen, die ihr Essen immer fotografieren? Also ich kann das schon verstehen, wenn du da jetzt irgendwie sowas ganz Besonderes aufgetischt bekommst. Ich knips dann auch schon mal gerne. Ne? Und ich kann das auch nachvollziehen. Jetzt muss man aber sagen, das gefällt nicht allen. Vor allem, wenn ihr es vielleicht im Restaurant macht. Kollege Niklas Nürbach, jetzt hat ein Sterne-Restaurant in Berlin sogar Fotoregeln aufgestellt und haben dann direkt Stress mit einem Kunden bekommen.
2: Ja, und zwar das Sterne-Restaurant Nobelhart und Schmutzig. Die haben auf Instagram ein Foto gepostet. Zu sehen ist eine E-Mail von einem Kunden, der hat seine Reservierung storniert. Seine Begründung, er hat mitbekommen, dass er keine Fotos machen darf, andere aber schon. Also wenn du jetzt zum Beispiel Foodblogger bist oder professioneller Kritiker, dann ist das okay. Genau das fand er aber unfair.
0: Okay, was schreibt denn das Restaurant selbst dazu? Die haben die Regeln ja bestimmt aus irgendeinem Grund.
2: Also die sagen, die Leute sollen einfach mal ihr Handy weglegen und das Erlebnis und das Essen genießen. Und vor allem ist die Regel auch dafür da, dass andere Gäste ungestört essen können. Weil, stell dir mal vor, jemand macht jetzt ein Foto von seinem Kartoffelsalat und im Hintergrund schiebst du dir gerade irgendeine Frikadelle sehr unvorteilhaft in den Mund und landest auf irgendeinem Instagram-Profil. Willst du ja auch nicht haben. Dafür ist die Regel eben auch da. Und auch wenn Profis Fotos machen dürfen, das Restaurant schreibt selber, die Fotos müssen die erstmal vorher dem Restaurant vorlegen und abnehmen lassen.
0: Und wie sind so die Reaktionen darauf?
2: Sehr unterschiedlich. Die einen sagen, gut, es machen eh schon zu viele Fotos, ne, deswegen eigentlich eine gute Sache. Die anderen sagen, jeder soll das machen, was er möchte. Auch andere Sterne-Restaurants haben sich dazu schon geäußert. Zum Beispiel das Roots, das ist das einzige 3-Sterne-Restaurant in Berlin. Da sagt der Restaurantleiter, wenn du die ganze Zeit am Handy hängen willst und dir das Essen komplett egal ist, dann ist das deine Sache, ne? Denen ist das egal, kannst du machen, wie du möchtest. Er sagt aber auch, man muss jetzt nicht übertreiben und wenn es dir eben gar nicht passt und du unbedingt Fotos machen willst, dann gehst halt woanders hin.
0: Finde ich, klingt aber deutlich sympathischer. Also bin ich auch der Meinung, ja, wenn du Fotos machen willst, dann mach doch halt Fotos. Und vor allem, wenn du dann schon mal in so einem Sterne-Restaurant hängst, irgendwie für 200 Euro pro Person, dann willst du doch vielleicht auch mal ein Beweisfoto machen, oder? Warum denn?

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1: Mit Thorsten Adolfs. Guten Abend. Die Welt wird immer digitaler. Das merken wir alle im Alltag. Sollten diese Systeme allerdings mal großflächig ausfallen, droht ein kaum beherrschbares Chaos. Davor warnen jetzt die Vereinten Nationen. Kein Staat sei auf einen digitalen Super-GAU wirklich vorbereitet. Außerdem würden die Risiken unterschätzt. Marc Weiß hat die Infos.
2: Das Problem sei, dass beim Risikomanagement immer nur von einzelnen digitalen Ausfällen ausgegangen werde, die sich schnell lösen ließen. Die Gefahr sei aber, dass ein einzelnes Problem eine andere kritische Infrastruktur beschädigt könnte und plötzlich mehrere gleichzeitig betroffen sein. Die Experten sprechen von einer digitalen Pandemie und sie führen mögliche Auslöser dafür an. Ein Sonnensturm ist nicht unrealistisch, Signale von Navigationssatelliten wären dann gestört, Flugzeuge hätten keinen Live-Radar mehr, autonom fahrende Autos würden stehen bleiben, Finanztransaktionen würden fehlschlagen. Auch die Stromversorgung wäre gefährdet. Maximale Schäden können auch Vulkanausbrüche unter der Meeresoberfläche anrichten. Im Südpazifik riss vor 4 Jahren bei einem Vulkanausbruch ein großes Unterseekabel und kappte das Internet für Wochen vollständig. Das in einem dichter besiedelten Gebiet und wir hätten ein massives Problem. Die Vereinten Nationen fordern mehr analoge Ausweichmöglichkeiten. Wenn die digitale Welt zusammenbrechen sollte, dann müssten die Menschen wissen, wie sie mit analogen Systemen digitale Krisen überbrücken und am Ende auch bewältigen könnten.
1: Und jetzt weitere Nachrichten in der Zusammenfassung. Bund und Länder stecken 4 Milliarden Euro in Kitas für den Neubau, die Sanierung und eine bessere Ausstattung. Das Geld stammt aus einem speziellen Investitionstopf und gilt rückwirkend ab Januar 2026. Vor allem Städte und Gemeinden, die finanziell schwach aufgestellt sind, sollen davon profitieren. Der Meta-Konzern setzt künftig auf KI, um Kinder unter 13 Jahren von Instagram, Facebook und Threads fernzuhalten. Die Software scannt dabei nicht nur Profilinfos, sondern auch Fotos und Videos. Erkennen Sie zum Beispiel Geburtstagsbilder eines Kindes, wird das Konto gelöscht. Hintergrund ist der Druck der EU. Sie wirft Meta vor, zu wenig für den Schutz junger Nutzer zu tun. In der Stadt Nienburg in Niedersachsen sind bei einem Schusswechsel ein Mensch getötet und ein weiterer schwer verletzt worden. Zwischen mehreren Beteiligten soll es vor der Tat Streit gegeben haben. 2 Menschen wurden vorläufig festgenommen. Laut Polizei besteht für die Bevölkerung keine Gefahr. Nach den Hantavirus-Fällen auf einem Kreuzfahrtschiff vor den Kapverden gehen Experten davon aus, dass sich das Virus nicht wie eine Grippe oder wie Corona verbreitet. Bis jetzt sind 7 Krankheitsfälle bekannt, 3 Menschen sind gestorben. Die Weltgesundheitsorganisation vermutet, dass eine Übertragung von Mensch zu Mensch bei engem Kontakt stattgefunden hat. Das Risiko für die breite Öffentlichkeit wird aber als niedrig eingestuft. Die Passagiere an Bord des Schiffes Hondius müssen erst einmal in ihren Kabinen bleiben. Im Moment werden die medizinische Versorgung und die Heimreise vorbereitet. Die Stimmung an Bord sei ruhig und die Passagiere insgesamt gefasst, heißt es. An Bord sind fast 150 Menschen. Das waren die Nachrichten mit Thorsten Adolfs.
0: Das Wetter an Rhein und Erft.
3: Grauer Himmel über NRW und Temperaturen aktuell zwischen 12 und 14 Grad. Dazu bisher meist trocken. Ändert sich aber schnell. Ja, im Laufe des Abends zieht nämlich eine kräftige Regenfront durch und sorgt für Dauerregen, auch in der Nacht. Morgen bleibt es dann ähnlich. Viele Wolken, immer wieder Schauer, maximal 17 Grad dazu.
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3: Hier kommt alles ab 6 Minuten Zeitverlust. A1, Dortmund Richtung Münster. Zwischen Kamener Kreuz und Hamberg kamen 2 Kilometer 9 Minuten. A2 Hannover Richtung Dortmund, zwischen Hamm-Untrop und Hamm 2 Kilometer 13 Minuten. A2 Dortmund Richtung Oberhausen, zwischen Oberhausen-Königshardt und Kreuz-Oberhausen 1 Kilometer 6 Minuten. A3 Köln Richtung Frankfurt, zwischen Kreuzborn-Siegburg und Bad Honnef-Linz 6 Kilometer 40 Minuten. A44 Kassel Richtung Dortmund, zwischen Marsberg und Kreuz-Wünnenberg-Haaren 4 Kilometer 17 Minuten. Und die A52 noch Essen Richtung Düsseldorf, zwischen Essen-Kettwig und Breitscheid 2 Kilometer, dauert da 12 Minuten länger. Euch unterwegs eine gute und sichere Fahrt.
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3: Schönen Abend euch, hier ist Leo Aregi im besten Mix. Gestern große Met Gala in New York, ja, wo sich die Stars immer in ihre schönsten Kostüme werfen. Heidi Klum kam als Statue verkleidet. Oder, das wäre jetzt ein Witz für Stefan Raab, da musste sie eigentlich gar nichts mehr machen, weil sich bei dem Botox eh nichts mehr bewegt.
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0: Wenn so eine neue Tierart entdeckt wird, dann muss man als Wissenschaftler ja immer kreativ werden, ne? So, wie nennst du das Ding denn jetzt? Also, vor so einer Entscheidung stand jetzt auch wieder ein internationales Forschungsteam. Die haben nämlich eine neue Schmetterlingsart entdeckt. Sieht auch wirklich ganz schick aus, finde ich. Also, hat so einen purpurfarbenen Vorderflügel und einen orangefarbenen Fleck in der Mitte. Warum denn nicht? Also ich glaube, Meryl Streep in Der Teufel trägt Prada, sie würde das auch schick finden. So, und jetzt hat man einen Namen gesucht für diesen neu entdeckten Schmetterling und sich entschieden für Papst Leo Schmetterling. Ja, warum denn auch nicht? Also offensichtlich ja benannt nach unserem Papst, nach Papst Leo. Und dazu muss man sagen, das haben die Forschenden jetzt nicht aus irgendwelchen sakralen Gründen gemacht oder weil sie so unglaublich gläubig sind, eher als Appell an den Papst, den Menschen ihrer Verantwortung bewusst zu machen, nämlich die Natur zu bewahren. Und das finde ich dann doch eigentlich so wieder eine runde Aktion, oder? Also, ein Papst-Leo-Schmetterling fliegt jetzt durch die Wälder und durch die Welten und sieht sogar noch ganz schön aus. Let Me Love You von Mario jetzt.
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1: Ich bin Nico Mensching und ich wünsche einen schönen Abend. Aus Grau wird Grün. In Frechen soll der Schulhof des Gymnasiums aufgehübscht und klimafreundlicher werden. Seit einigen Monaten steht auch fest, dass es für dieses Projekt Fördergelder aus dem Wettbewerb Coole Schulhöfe gibt. Jetzt werden die Pläne konkreter, wie die Umgestaltung aussehen soll. Weitere Infos von Christina Power.
2: Aus der stark versiegelten Fläche soll ein grüner Lern- und Aufenthaltsraum werden. Dafür sollen Teile des Asphalts entsiegelt werden, damit Regenwasser versickern kann. Heimische Bäume und Gehölzer sollen natürlichen Schatten spenden, Blühflächen die Artenvielfalt fördern. Langfristig ist ein grünes Klassenzimmer geplant, wo Schüler unter freiem Himmel lernen können. Das soll sich positiv auf Bewegung, Konzentration und Wohlbefinden der Schüler auswirken und gleichzeitig als praktischer Lernort für Nachhaltigkeit dienen, heißt es von der Schule.
1: Ein riesiger Solarpark entlang der Autobahn und zwischen den Paneelen grasen ganz gemütlich Schafe. Dieses Bild sieht man jetzt, wenn man auf der A44N bei Bettburg unterwegs ist. Denn über 1000 Schafe übernehmen dort für RWE den Grünschnitt. Das habe gleich mehrere ökologische Vorteile, sagt Robin Spilles von RWE.
3: Wir haben durch die großen Maschinen, die wir nicht brauchen, auch zum Beispiel eine geringere Bodenverdichtung. Die Artenvielfalt auf den Anlagen wird wahrscheinlich besser sein, wie wenn wir das jetzt einfach nur mähen würden mit großen Traktoren und Maschinen. Und zum einen hat es natürlich auch eine coole Außendarstellung, wenn man auf der Autobahn vorbeifährt und sieht, dass Flächen, die industriell genutzt werden, auch trotzdem noch irgendwie einen Nutzen haben und nicht einfach nur gemäht werden und liegen gelassen werden.
1: Auch für die Schafe ist der Standpunkt praktisch. Sie finden unter den riesigen Paneelen Schutz vor Sonne, Regen und Wind. Die Solaranlagen hat RWE vor einigen Monaten in Betrieb genommen und produziert damit Strom für knapp 28.000 Haushalte. Bis Ende des Jahres sollen daneben auch noch weitere Solaranlagen gebaut werden. In Köln-Neubrück ist ein 93 Jahre alter Mann gewaltsam ums Leben gekommen. Seine Kinder, eine 60 Jahre alte Frau und ein 65 Jahre alter Mann, hatten den Rentner am Sonntagnachmittag tot in seinem Einfamilienhaus am Böhmweg entdeckt. Nehermay mit den Einzelheiten.
4: Die Leiche wies schwere Verletzungen auf. Die Obduktion ergab, dass der Mann an den Folgen massiver Gewalteinwirkung starb. Nach bisherigem Stand gehen die Ermittler davon aus, dass ein oder mehrere Täter zwischen Freitag und Sonntag in den Bungalow eingedrungen sind und den Mann angegriffen haben. Anschließend durchsuchten die Täter die Räume und flohen mit ihrer Beute in unbekannte Richtung. Die Polizei sucht nun nach Zeugen. Wer im genannten Zeitraum oder in den Tagen davor am Böhmweg oder in der Nähe etwas Verdächtiges beobachtet hat, soll sich bitte schnell bei der Polizei melden.
1: Und jetzt weitere Meldungen kurz und knapp. Kurz vor dem geplanten Vatikanbesuch von US-Außenminister Rubio hat US-Präsident Trump erneut scharfe Kritik an Papst Leo geübt. Der Pontifex gefährde viele Katholiken und viele Menschen, sagte Trump in einem Interview. In Wesseling können alle Interessierten seit heute in der Stadtbücherei gemeinsam puzzeln. Das Angebot läuft zu den regulären Öffnungszeiten der Bücherei und soll Jung und Alt zusammenbringen. Weil Puzzeln helfen soll, die Konzentrationsfähigkeit und das Kurzzeitgedächtnis zu fördern, kann es sogar Demenzerkrankungen vorbeugen. Und auf radioerft.de, da gibt's weitere News von Rhein und Erft.
0: Das Wetter an Rhein und Erft.
5: Aktuell bei uns so 12 bis 14 Grad, ziemlich viele Wolken, aber noch trocken. Hält nicht mehr so lange, muss man sagen. Später zieht nämlich Regen rein und der bleibt dann auch über die Nacht. Morgen sieht's ähnlich aus, viel grau, immer wieder Schauer, maximal 17 Grad. Vielleicht lockert's am Nachmittag mal ein bisschen auf, aber dann eher so halbherzig.
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5: A1 Dortmund Richtung Münster zwischen Kamner Kreuz und Hamberg kamen 2 Kilometer 9 Minuten. A2 Hannover Richtung Dortmund zwischen Hamm-Untrop und Hamm 3 Kilometer 20 Minuten. Dann die A3 Köln Richtung Frankfurt zwischen Siebengebirge und Bad Honnef-Linz 5 Kilometer, dauert 26 Minuten länger. A44 Kassel Richtung Dortmund zwischen Marsberg und Kreuz-Württemberg-Haaren 3 Kilometer 13 Minuten. Und A52 Essen Richtung Düsseldorf zwischen Essen-Kettwig und Breitscheid 2 Kilometer, dauert 10 Minuten länger. Euch unterwegs eine gute

0: unsichere Fahrt. 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
1: So, Oscar-Gewinner sind ja meistens sehr stark auf die Leinwand beschränkt. Deswegen freue ich mich natürlich jedes Jahr aufs Besonderste, wenn eben auch die Songs ausgezeichnet werden. Ist halt immer nur einer. Aber Leute, den spielen wir jetzt. Golden. Dieses Jahr den Oscar für den besten originalen Song gewonnen. Nochmal herzlichen Glückwunsch. Hunter X, EJ, Audrey, Nuna, Ray Army mit dem K-Pop-Demon Hunters Cast. Mein Gott, jetzt habe ich es aber auch durch. Ich bin Leo Areki, hi.

The Rasmus jetzt für euch in the Shadows. Die sind vor ein paar Jahren auch nochmal für Finnland beim ESC angetreten. Ja, das Lied damals hat nicht so gut funktioniert. Ich weiß nicht. Sie waren immerhin nicht so schlecht platziert wie Deutschland. Trotzdem jetzt das Lied, was weitaus besser in den Charts performt hat.

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0: Coachella jetzt ja auch schon wieder ein paar Wochen her, ne? Ihr wisst Bescheid, dieses krasse Musikfestival in Kalifornien geht auch immer über zwei Wochenenden. Und wenn ich das auf Social Media oder so sehe, ich bin auch immer total baff. Also, wer tritt da auf? Und es ist so cool, wirklich. Dieses Jahr unter anderem er hier auch. Der Mann mit dieser sonoren Stimme. Und wenn man jetzt nicht weiß, wie Teddy Swims aussieht, man wird vielleicht auch nicht direkt drauf kommen. Der Mann ist nämlich wirklich am ganzen Körper tätowiert und hat dann halt diese engelsgleiche Stimme. Irgendwie eine coole Mischung, finde ich. So, wir spielen jetzt neue Musik von ihm. Mr. Know-It-All heißt grob übersetzt Herr Besserwisser. Und er meint damit sogar sich selbst. Ja, er singt darüber, dass er in Beziehungen gerne den Teufel mal an die Wand malt, um dann im nächsten Moment zu sagen, ja, ich hab's doch gesagt, ich hab's doch gesagt. Aber immerhin, er wünscht sich, er wäre nicht so. Er wünscht sich, er wäre nicht so ein Besserwisser. Kann man ja schon mal sagen. Also, das finde ich schon mal irgendwie ein ganz interessantes Thema, was man so in einem Song aufarbeiten kann. Und musikalisch klingt das doch auch echt ziemlich vernünftig, hier so groovy, ganz entspannt. Teddy Swims, Mr. Know-It-All. Und da kommt natürlich seine krasse Stimmung auch wieder richtig geil zur Geltung.
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1: Ich bin Thomas Bleskin. Der Amokfahrer von Leipzig ist nur wenige Tage vor seiner Tat in einer psychiatrischen Einrichtung stationär behandelt worden. Das bestätigte das Sozialministerium in Dresden. Demnach hielt sich der 33-Jährige auf eigenen Wunsch in der Klinik auf.
2: Warum genau der Mann in Behandlung war, ist nicht bekannt. Laut Sozialministerium gab es aber keinen Grund, ihn am Verlassen der Klinik zu hindern. Es habe keinen Hinweis auf Eigen- oder Fremdgefährdung gegeben. Nach Angaben der Ermittler war der Mann aber schon Polizei bekannt, unter anderem wegen Beleidigungen, aber nicht wegen körperlicher Gewalt. Der 33-Jährige war gestern mit einem Auto durch die Leipziger Innenstadt gerast. Zwei Menschen starben, es gab viele Verletzte. Das Motiv für die Tat ist noch unklar. Thomas Brock, Nachrichtenredaktion.
1: Bundesverkehrsminister Patrick Schnieder schließt eine Verlängerung des Tankrabatts nicht grundsätzlich aus. Man werde schauen, was erforderlich ist, damit das Tanken für alle bezahlbar bleibt, sagte der CDU-Politiker dem Redaktionsnetzwerk Deutschland.
3: Viele können schlichtweg nicht auf das Auto verzichten. Das gilt für Berufspendler, Fahrdienste, aber auch Teile der Wirtschaft wie Speditionen. Sie alle bräuchten in der aktuellen Lage Unterstützung. Insofern sei der Tankrabatt ein wichtiges Signal und die richtige Entscheidung, so Schnieder. Man werde die Lage im Blick behalten und nach den zwei Monaten schauen, was noch erforderlich sei. Solange bis Ende Juni gilt eine Steuersenkung für Benzin und Diesel von knapp 17 Cent pro Liter. Noch kommt die allerdings nicht in vollem Umfang bei den Autofahrern an. Diana Kramer, Nachrichtenredaktion.
1: Jens Spahn bleibt Vorsitzender der Bundestagsfraktion von CDU und CSU. Die Abgeordneten bestätigten ihn ein Jahr nach seinem Amtsantritt mit großer Mehrheit bis zum Ende der Legislaturperiode im Amt. Ein Fraktionssprecher gab das Ergebnis mit 86% an. Im vergangenen Jahr hatte Spahn noch 91% erzielt. Die wohl schwierigste Nagelprobe hatte Spahn im Herbst zu meistern, als die Junge Union den Aufstand gegen das Rentengesetz von SPD-Arbeitsministerin Bärbel Baas probte. Mit einem offiziellen Übernahmeangebot erhöht die UniCredit den Druck auf die Commerzbank. Wie angekündigt, machte die italienische Großbank ihr Kaufangebot für sämtliche Anteile des DAX-Konzerns offiziell. Bis zum Ablauf des 16. Juni will sich die UniCredit, die bereits knapp 30% der Commerzbank-Aktien kontrolliert, weitere Anteile sichern. Und das waren die Nachrichten mit Thomas Bleskin.
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4: Ja, temperaturtechnisch bewegen wir uns so zwischen 11 und 13 Grad aktuell in NRW. Dazu viel Regen, der hält auch die ganze Nacht an. Tiefsttemperaturen zwischen 10 und 7 Grad gibt's da. Der Regen geht sogar morgen in den Mittwoch über. Erst am Nachmittag lockern die Wolken so ein bisschen auf und die Sonne kann sich auch mal zeigen. Dazu gibt's maximal 17 Grad.
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4: Mit der A1 Dortmund Richtung Münster zwischen Kamener Kreuz und Hamberg-Kamen 2 Kilometer 8 Minuten. A2 Hannover Richtung Dortmund zwischen Hamm-Untrop und Hamm 3 Kilometer 17 Minuten. Die A3 Köln Richtung Frankfurt zwischen Siebengebirge und Bad Honnef-Linz 2 Kilometer Viertelstunde obendrauf. A44 Kassel Richtung Dortmund zwischen Marsberg und Kreuz-Wünnenberg-Haaren 4 Kilometer 12 Minuten. Und die A52 noch Essen Richtung Düsseldorf zwischen Essen-Kettwig und Breitscheid 1 Kilometer. Da braucht ihr 5 Minuten länger. Euch unterwegs eine gute und sichere Fahrt.
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4: Bruno Mars. Und ich muss sagen, ich finde es krass, dass er für seine Europa-Tournee NRW komplett auslässt. Also wirklich, tritt nur in Berlin und Amsterdam auf. Amsterdam, weil da wären wir ja theoretisch schnell als NRWler. Und in Deutschland nur Berlin. Also I just might. So heißt ja sein aktueller Titel, seine aktuelle Single. Und ich finde, er könnte ja vielleicht einfach doch nochmal nach NRW. You could just might come to NRW, Bruno. You just might come to NRW. Leo Arigi hier. Schönen Abend euch.

0: muss man immer ganz vorsichtig rangehen hier. Seal, Kiss from a Rose. Ah, oh, wie schön. Für diesen Dienstagabend. Da ist der Geldregen für heute vorbei. Obwohl, stimmt nicht.
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0: 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Nicole konnte es gar nicht fassen, als Henrik Frost sie heute angerufen hat.
2: Ach nee.
0: Ach doch.
2: Ach krass.
0: Ach, wow, oder?
2: Okay.
0: Nicole, wo störe ich dich?
2: Auf der Arbeit, im Altenheim.
0: Hast aber 2 Minuten Zeit?
2: Ja, klar habe ich.
0: Und was hast du gestern gemacht?
2: War ich arbeiten, danach war ich bei meinem Minijob.
0: Ja, und von da aus hast du also angerufen hier bei uns beim Geldregen,
2: genau,
0: beim Feierabenddeal.
2: Genau, da war ich mich im Auto faul, genau.
0: So, und dann bist du einmal Auto gefahren, hast Radio gehört und da hat dir jemand 500 Euro versprochen.
2: Ja.
0: So 500 Euro sind viel Geld, ne?
2: Ja.
0: Nicole, hast du schon mal Geldregen gespielt?
2: Nein, natürlich noch nie. Nur fleißig zugehört.
0: Da gibt's ja dieses Weiter und dieses Stopp immer, ne? Wo man dann gucken muss, dass man nicht in den Blitz gerät und nicht auf einmal alles verliert, was ja auch schon mal immer mit Nervenkitzel verbunden ist.
2: Ich weiß, ja.
0: Weiter und Stopp kannst du an dieser Stelle komplett vergessen, denn die brauchst du gar nicht, die beiden Wörter.
1: Ja. 500 Euro.
0: Einfach
2: wow.
0: So.
2: Oh Gott. Dankeschön.
0: Du bist, höre ich da Tränchen?
2: Ja, klar. Oh. Mein Gott, ich habe Schweißausbrüche. Hilfe.
0: Nicole, für 500 Euro gibt's auch Deo. Gar kein Problem.
2: Danke, das brauche ich jetzt. Ja, ein gutes.
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0: Das Wetter an Rhein und Erft.
1: In NRW sind wir so im Moment bei 11 bis 13 Grad, dazu ordentlich Regen. Und der zieht sich auch durch die ganze Nacht. Ja, also die Temperaturen gehen runter auf 10 bis 7 Grad dabei. Morgen am Mittwoch hört das Ganze erstmal nicht auf. Es bleibt weiter nass, viele Wolken. Erst am Nachmittag lockert es ein bisschen auf. Da kann auch kurz die Sonne rausschauen bei maximal 17 Grad.
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1: Mit der A1 Münster Richtung Dortmund. Zwischen Kamener Kreuz und Kamen Zentrum 1 Kilometer 10 Minuten. A2 Hannover Richtung Dortmund. Zwischen Hamm-Üntrop und Hamm 2 Kilometer Viertelstunde. A3 Frankfurt Richtung Köln zwischen Bad Honnef-Linz und Siebengebirge 1 Kilometer 5 Minuten, da hat es einen Unfall gegeben. Dann A40 Dortmund Richtung Essen zwischen Bochum-Harpen und Bochum-Ruhr-Stadion, dichter Verkehr 5 Minuten. Und die A44 noch Kassel Richtung Dortmund zwischen Marsberg und Kreuz-Wünnenberg-Haaren 2 Kilometer 7 Minuten. Euch unterwegs eine gute und sichere Fahrt.
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1: Justin Bieber, vor ein paar Wochen hat er noch eine der krassesten Performances überhaupt auf dem Coachella gegeben, also finde ich persönlich. Und da hat er auch The Kid LAROI auf die Bühne geholt und die beiden haben den Song hier dann zusammen live performt. War schon irgendwie ziemlich cool, muss man sagen. Ja, aber also die Studioversion habe ich jetzt auch nichts gegen, deswegen spiele ich sie uns jetzt hier. Im besten Mix an diesem Abend, ich bin Leo Arigi. Hey, hey.

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0: Es ist gar nicht mehr so lange hin. Nämlich nur noch ein knappes Jahr. Dann wird bei uns in NRW wieder gewählt. Und wir nehmen das zum Anlass, diese Woche mal zu schauen, welche Themen sind denn da eigentlich wichtig? Wirtschaft, Jobs, Preise für Sprit und Energie und Wohnungsmarkt. Das sind wichtige Themen, heißt es aus verschiedenen Quellen. José Nasiandi aus dem Landtagsstudio. Wie kann man das denn so überhaupt vorhersagen?
1: Das lässt sich daran ablesen, dass diese Themen sehr viele Emotionen hervorrufen. In NRW spüren viele Betriebe den Druck, hohe Energiepreise, schwächere Weltkonjunktur, Unsicherheit in klassischen Industriezweigen wie Stahl oder Chemie. Gleichzeitig merken die Menschen das ja auch privat. Alles wird teurer. Beim Wohnen ist es so ähnlich. In den großen Städten ist bezahlbarer Wohnraum für viele kaum noch zu finden. Gerade Azubis und Studierende sind da betroffen und das macht die Themen politisch so brisant.
0: Und was bedeutet das für den Wahlkampf der Parteien?
1: Ja, die Parteien müssen sehr, sehr gute Lösungen liefern. Die CDU wird versuchen, sich als wirtschaftlich kompetent zu positionieren. Die SPD setzt traditionell stärker auf soziale Entlastung. Die Grünen, die müssen zeigen, dass Klimapolitik und Wirtschaft zusammengehen können. Und die FDP versucht, das Thema über Bürokratieabbau zu besetzen. Wer jetzt keine glaubwürdigen Antworten liefert, der wird schnell den Anschluss verlieren an die Menschen und an die Wählerinnen und Wähler.
0: Und entscheidet das dann am Ende die Wahl?
1: Stand jetzt sehr wahrscheinlich ja. Jetzt ist ein Jahr noch eine lange Zeit und es kann sein, dass noch ein Thema aufploppt, das wir im Moment nicht sehen. Aber Wirtschaft und Wohnen, das sind so klassische Alltagswahlkampfthemen. Wenn sich die Lage bis zur Wahl nicht deutlich verbessert, kann das schnell zur entscheidenden Stimmungslage werden. Gerade in einem Bundesland wie NRW, das stark industriell geprägt ist, hat das ein großes Gewicht.
0: Noch ein Jahr bis zur Landtagswahl in NRW und schon jetzt zeichnen sich die Themen ab, die da eine große Rolle spielen werden. Einschätzungen dazu von José Nasiandi aus dem Landtagsstudio. Vielen Dank dir. Wir haben für euch auch alle Infos und Anordnungen zur NRW-Landtagswahl zusammengestellt. Findet ihr alles auf unserer Homepage. Und da findet ihr auch einige Fragen, die wir an euch haben. Ja, weil wir sind am Freitag mit unserem mobilen Studio im NRW-Landtag und wollen dann die Politiker eben mit euren Themen konfrontieren. Und deswegen möchten wir von euch wissen, fühlt ihr euch wirklich richtig gut verstanden von der Politik? Sagt's uns sehr gerne online.
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0: Und dann sind wir mal gespannt, was wir da am Freitag so für euch herausfinden können. Jetzt Musik von Taylor Swift. The Fate of Ophelia.

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1: Ich bin Thomas Bleskin. Einen Tag nach der Amokfahrt in der Leipziger Innenstadt haben mehrere hundert Menschen in einer ökumenischen Andacht der Opfer gedacht. In der Nikolaikirche sagte Oberbürgermeister Burkhard Jung mit Blick auf die Sicherheitsdebatte, Städte könnten nicht zu Festungen umgebaut werden. Gestern war ein 33-Jähriger mit einem Auto durch die Fußgängerzone gefahren. Dabei wurden zwei Menschen getötet und etliche verletzt. Ein Ermittlungsrichter ordnete inzwischen die Unterbringung des Mannes in einem psychiatrischen Krankenhaus an. Jens Spahn bleibt Vorsitzender der Bundestagsfraktion von CDU und CSU. Die Abgeordneten bestätigten ihn ein Jahr nach seinem Amtsantritt mit großer Mehrheit bis zum Ende der Legislaturperiode im Amt. Ein Fraktionssprecher gab das Ergebnis mit 86% an. Im vergangenen Jahr hatte Spahn noch 91% erzielt.
2: Ein respektables Ergebnis für Jens Spahn, der ja einen schwierigen Start im damals neuen Amt hatte. Erst die geplatzte Wahl der SPD-Kandidatin fürs Bundesverfassungsgericht, die vor allem ihm angelastet wurde, weil er den Widerstand in den eigenen Reihen nicht rechtzeitig erkannt hatte. Dann der Aufstand der Jungen Union gegen das Rentengesetz, als Spahn mit viel Aufwand die Mehrheit in den eigenen Reihen organisieren musste. Seitdem gilt sein Rückhalt in der Fraktion aber als stabil und das drückt sich jetzt auch in der souveränen Wiederwahl aus. Thomas Thonfeld, Berlin.
1: Das IFO-Institut sieht beim Tankrabatt in den ersten Tagen nur eine teilweise Weitergabe an den Zapfsäulen. Grundlage ist ein Vergleich der Spritpreise in Deutschland und Frankreich.
3: Besonders groß ist der Unterschied beim Diesel. Der wurde laut IFO-Institut in den ersten drei Tagen des Tankrabatts im Schnitt nur 4 Cent billiger. Bei Superbenzin waren es immerhin 12 Cent. Es ist zwar auch für die Experten schwer, genau zu sagen, wie die schwankenden Preise zustande kommen und wie groß der Einfluss von Maßnahmen wie dem Tankrabatt ist. Zuvor hatten aber auch schon der ADAC und Verbraucherschützer kritisiert, dass die Steuersenkung nur teilweise bei den Autofahrern ankommt. Thomas Brock, Berlin.
1: Die Deutsche Post AG will ihren Konzernnamen ablegen und künftig unter DHL firmieren. Einen entsprechenden Antrag stellte der Vorstand auf der Hauptversammlung in Bonn. Die Zustimmung gilt als sicher, der Namenswechsel soll zum 1. September wirksam werden. Künftig steht Deutsche Post AG nur noch für das Deutschlandgeschäft mit Briefen und Paketen. Der Konzern reagiert damit auf die wachsende Bedeutung des internationalen Logistikgeschäfts.
0: Das Wetter an Rhein und Erft.
4: Aktuell 11 bis 13 Grad bei uns in NRW und es regnet ziemlich durchgehend. Bleibt auch in der Nacht so bei Tiefstwerten zwischen 10 und 7 Grad. Der Mittwoch startet dann ganz ähnlich, also mit viel Regen und viel Grau. Erst später wird es ein bisschen freundlicher. Ein paar Auflockerungen sind drin und vereinzelt kommt sogar mal die Sonne raus. Dazu maximal 17 Grad.
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4: A1 Münster Richtung Dortmund. Zwischen Kamener Kreuz und Kamen Zentrum 2 Kilometer 11 Minuten. A2 Hannover Richtung Dortmund zwischen Hamm-Ünschrop und Hamm 2 Kilometer Viertelstunde obendrauf. Dann die A3 Frankfurt Richtung Köln zwischen Bad Honnef-Linz und Siebengebirge 1 Kilometer Stau 7 Minuten nach einem Unfall. Und die A40 noch Dortmund Richtung Essen zwischen Bochum-Harpen und Bochum-Ruhr-Stadion 1 Kilometer, dauert 13 Minuten länger. Euch unterwegs eine gute und sichere Fahrt.
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4: Oh ja, juhu, Musik von Vincent Weiss, jetzt bei uns, ich bin Leo Arik.

0: Also, es hört wirklich einfach nicht auf.
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0: Die Leute rasen ins Kino in den Michael Jackson Film. Eben dieses neue Biopic. Film läuft jetzt ja schon gute 2 Wochen bei uns in den Kinos. Weltweit schon mehr als 500 Millionen Dollar eingespielt. Es ist wirklich krass. Wir machen jetzt nochmal so eine kleine Bilanz und schauen mal mit Jörg Albrecht, unserem Film- und Serienexperten, gemeinsam, was dieses Biopic denn eigentlich so kann.
2: Du bist der Größte aller Zeiten.
3: Doch auch das Leben des Größten hat seine Schattenseiten. Nach Missbrauchsvorwürfen wird Jacksons Neverland Ranch 1993 durchsucht. Michael musste sich vor den Polizisten komplett ausziehen, was er als demütigende Erfahrung beschrieben hat. Mit diesen Szenen, die den Eindruck erwecken, Michael sei ein Opfer von Justiz und geldgierigen Menschen, sollte der Film Michael ursprünglich beginnen. Darf er aber nicht. Die Familie des mutmaßlichen Opfers hat das untersagt. Also musste vieles neu gedreht werden. Und jetzt ist das eine Missbrauchsthema raus aus dem Film. Nicht aber das andere, bei dem Michael tatsächlich Opfer war.
2: Ich muss nachdenken.
4: Ich sag dir, was du denken sollst.
3: Zentrale Handlungsstränge zeigen den seelischen und auch körperlichen Missbrauch, den Michaels dominanter Vater Joe Jackson an ihm und seinen Geschwistern begangen hat.
4: Ich sag euch mal was. In diesem Leben ist man entweder ein Gewinner oder ein Verlierer. Seid ihr bereit, dafür zu kämpfen?
5: Ja, Sir!
3: Die Zeitspanne im Film reicht von Michaels Anfängen als Kinderstar über die ersten Solo-Erfolge bis zum Höhepunkt seines Ruhms Ende der 80er Jahre.
2: Ich liebe meine Familie, aber ich will mein eigenes Ding machen.
4: Dann tu's, Michael. Du bist kein kleiner Junge mehr.
3: Ermutigt Michael sein Leibwächter und Vertrauter Bill Bray. Der Bruch mit Vater Joe, der Michael bis dahin managt, ist nur noch eine Frage der Zeit. Mit Jacksons erfolgreichstem Album Thriller hat er schon nichts mehr zu tun.
2: Ich habe all diese Songs in meinem Kopf.
3: Gespielt wird Michael von seinem Neffen Jafar Jackson. Es ist seine allererste Filmrolle. Schauspielern kann er zwar nicht, die Moves seines Onkels, die hat er aber drauf. Und der Film reißt einen nicht mit. Oberflächlich werden die Stationen einer Weltkarriere abgeklappert, geht als Fanservice durch, aber nicht als gute Musikerbiografie.

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0: Das Wetter an Rhein und Erft.
1: NRW momentan bei so 11 bis 13 Grad. Dazu Dauerregen, ja, und der bleibt uns auch über Nacht erhalten. Dabei gehen die Temperaturen dann in der Nacht runter auf 10 bis 7 Grad. Morgen geht es dann erstmal genauso weiter, nass und wolkig. Erst Richtung Nachmittag, da wird es ein bisschen

späten Dienstagabend jetzt mit, ich finde, wirklich cool klingender Musik von Alex Warren. Also dieses Piano hier, das holt mich irgendwie total ab, oder? Was meint ihr? Hat so einen richtig besonderen Sound. Fever Dream.

Richtig schön. Neue Nummer bei uns im besten Mix von Alex Warren. Der Fiebertraum. Und da sind wir thematisch eigentlich schon in der richtigen Richtung unterwegs, denn jetzt kommt Coldplay. Und die singen nicht vom Fiebertraum, die singen von einer höheren Macht.

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0: Ach, das hat man auch schon mal gemacht, oder? Sich selbst googeln. Wenn nicht, macht es ruhig mal. Das kann spannend sein und in manchen Fällen sogar witzig.
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2: Habt ihr euch mal selbst gegoogelt? Ja, natürlich, wer nicht? Ich hab's auch gemacht und es gibt tatsächlich noch einen Hannes Höfer. Also der steht auch in der Öffentlichkeit. Und dieser Hannes Höfer ist Urologe. Jetzt frage ich mich, für wen ist das unangenehmer? Für mich als Comedian oder Dr. Höfer als Urologe? Vielleicht kriegt Dr. Höfer bald auch Google-Rezensionen wie Danke für den schönen Abend, meine Frau und ich hatten sehr viel Spaß, 5 Sterne. Oder ich bekomme Google-Rezensionen wie Ich hatte erst Sorge, als er mir den Finger in den Po gesteckt hat, aber Herr Höfer war sehr behutsam. Kommen jetzt vielleicht mehr Menschen zu meinen Auftritten, nicht wegen der Comedy, sondern weil sie einfach auf der Suche nach einem Facharzttermin sind? Kann ich Karten über Dr. Lipp verkaufen? Und freut sich Dr. Höfer genauso über Standing Ovation wie ich? Freunde, googelt euch nicht. Und wenn, dann googelt mich gleich mit, dann habt ihr was zu lachen.
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1: Ich bin Ursula Winkler. Nach der tödlichen Amokfahrt durch die Leipziger Innenstadt wird der Täter in eine Psychiatrie eingewiesen. Ein Ermittlungsrichter habe die Unterbringung des 33-jährigen Deutschen angeordnet. Das teilte die Staatsanwaltschaft mit.
2: Der Beschuldigte habe die Tat wohl im Zustand der zumindest erheblich verminderten Schuldfähigkeit begangen, heißt es zur Begründung. Und es sei wahrscheinlich, dass er weitere ähnliche Taten begehen würde. Seine Unterbringung in der Psychiatrie diene daher der öffentlichen Sicherheit. Laut Ermittlern wurde der 33-Jährige wenige Tage vor seiner Amokfahrt auf eigenen Wunsch in einer psychiatrischen Einrichtung behandelt, aber dort Ende April entlassen. Bei einer ökumenischen Andacht gedachten am frühen Abend hunderte Menschen der Opfer. Oberbürgermeister Jung erklärte, Leipzig trauert, aber Leipzig steht zusammen. Onni Torau, Nachrichtenredaktion.
1: Jens Spahn bleibt Vorsitzender der Bundestagsfraktion von CDU und CSU. Die Abgeordneten der Unionsfraktion bestätigten ihn ein Jahr nach seinem Amtsantritt mit großer Mehrheit bis zum Ende der Legislaturperiode im Amt. Ein Fraktionssprecher gab das Ergebnis mit 86,5% an. Im vergangenen Jahr hatte Spahn noch gut 91% erzielt. Sowohl Moskau als auch Kiew haben eine Feuerpause angekündigt, allerdings zu unterschiedlichen Zeiten. Der ukrainische Präsident Selenskyj hat sie ab dieser Nacht angekündigt. Russland wiederum will sie zur Gedenkfeier zum Weltkriegsende am Samstag durchsetzen.
3: Die Chancen, dass die Waffenruhe tatsächlich zustande kommt, stehen schlecht. Bis zuletzt konnten sich die Kriegsparteien nicht auf einen Termin für den Beginn einigen. Schwerer Beschuss in den Abendstunden, der vor allem in der Ukraine wieder mehrere Todesopfer forderte, lässt auch keinen echten Friedenswillen erkennen. In der Vergangenheit gab es mehrmals Versuche, Feuerpausen zu etablieren. Durchgängig eingehalten wurden solche Bemühungen jedoch auch damals nicht. Sowohl Kiew als auch Moskau haben sich immer wieder schwere Verletzungen solcher Waffenruhen vorgeworfen. Aus Moskau, André Berlin.
1: Die Deutsche Post legt ihren Konzernnamen ab und heißt künftig DHL. Einen entsprechenden Vorstandsantrag nahmen die Aktionäre bei der Hauptversammlung in Bonn an. Der Namenswechsel wird vermutlich zum 1. September vollzogen. Künftig steht Deutsche Post AG nur noch für das Deutschlandgeschäft mit Briefen und Paketen. Der Konzern reagiert damit auf die wachsende Bedeutung des internationalen Logistikgeschäfts.
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4: Ja, temperaturtechnisch bewegen wir uns so zwischen 11 und 13 Grad aktuell in NRW. Dazu viel Regen, der hält auch die ganze Nacht an. Tiefsttemperaturen zwischen 10 und 7 Grad gibt's da. Der Regen geht sogar morgen in den Mittwoch über. Erst am Nachmittag lockern die Wolken so ein bisschen auf und die Sonne kann sich auch mal zeigen. Dazu gibt's maximal 17 Grad.
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4: Mit der A1 Münster Richtung Dortmund zwischen Kamener Kreuz und Kamen Zentrum 2 Kilometer 9 Minuten. Und die A2 Hannover Richtung Dortmund zwischen Hamm-Üntrop und Hamm 2 Kilometer 7 Minuten. Euch unterwegs eine gute und sichere Fahrt.
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4: Jennifer Lopez hat vor ein paar Tagen so ein Foto auf Instagram gepostet. Und da ging es dann wirklich recht schnell ab in den Kommentaren, weil, wie? Die ist 56 und hat einfach noch ein Sixpack. Kann doch nicht sein. Eigenen Angaben zufolge steht sie dafür auch jeden Morgen um 5 Uhr auf. Und man muss ja auch sagen, also sie könnte ihre eigene Musik ganz grandios benutzen, um dazu zu workouten. Finde ich auch geil. Ne? Läufst an so einem Pilates-Kurs vorbei oder an so einem Hard-Tracking-Yoga. Keine Ahnung, wie das alles wirklich heißt. Und dann bounced er dir dein eigener Song entgegen. Kleiner cooler Moment. Jennifer Lopez, jetzt im besten Mix. Waiting for Tonight. Ich bin Leo Argy. Hi.

0: Olivia Dean. 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

0: DJ Alle Farben hier mit Baby Goodbye.
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0: Letzte Woche in den Kinos gestartet, der zweite Teil von Der Teufel trägt Prada. Meryl Streep da ja als unsympathische Chefin von so einer Modezeitschrift. 20 Jahre ist es schon her, krass, ne? Also wir mussten schon lange auf eine Fortsetzung warten. Aber Leute, 20 Jahre, das ist noch nichts. Es gibt nach wie vor Filme, die haben bis heute keinen zweiten Teil geschenkt bekommen. Und man fragt sich so ein bisschen, ja, warum denn eigentlich nicht? Kollege Markus Steinacker hätte sogar direkt Ideen für diese Filme.
2: Hätte Jack überleben können? Hätte er nicht doch noch neben Rose auf die Holzplanke gepasst? Nein, aber in Titanic 2 gibt's trotzdem ein Happy End.
3: Jack! Jack!
2: Eine plötzlich auftauchende Poolnudel klemmt sich unter Jacks Gesäß. Er überlebt, der Vermüllung der Weltmeere sei Dank. Titanic 2, alles trocken, sowohl Jack als auch unsere Tränendrüsen. Mehr Glück hat auch Tom Hanks in Castaway 2. Verschollen, zunächst wieder ein Flugzeugabsturz, wieder der einzige Überlebende. Aber statt auf einer einsamen Insel strandet er auf Mallorca.
4: Endlich normale Leute.
2: Tragischerweise stirbt er trotzdem nur 3 Stunden später an einer Alkoholvergiftung. Sein Volleyballfreund Wilson hingegen schafft den Durchbruch am Ballermann und schreibt einen Partyhit mit Icke Hüftgold.
5: Oh baby, baby, balla, balla.
2: Ja, Tom Hanks ist natürlich nur im Film gestorben. Er muss immerhin noch den zweiten Teil drehen von Forrest Gump.
6: Meine Mama hat immer gesagt, das Leben ist wie eine Schachtel Pralinen.
2: Ja, aber heute eine Schachtel Dubai-Pralinen. Die mampft er auch nicht mehr auf einer beliebigen Bank im Park, sondern im Tonstudio. Forrest Gump 2. Jetzt hat er einen Podcast mit Lanz und Precht und labert sich online die Seele aus dem Leib.

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0: Richtung Dortmund zwischen Kamener Kreuz und Kamen Zentrum 2 Kilometer 5 Minuten und A46 Heinsberg Richtung Düsseldorf zwischen Dreieck Mönchengladbach, Wanlow und Jüchen 1 Kilometer 10 Minuten. Euch unterwegs eine gute und sichere Fahrt.
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0: Mit Leo Aregi, Bibi Rexha hat neue Musik am Start, ja. Und dafür hat sie sich bei Faithless bedient, dieser DJ-Kollektivgeschichte aus den 90ern. Ihr wisst natürlich alle Bescheid. Was haben die für Hits gehabt? Bring My Family Back, Tweak Your Nipple oder Dirty Old Man. Ja, ja, das waren wirklich noch echte Hits damals. Oder, genau, den habe ich ganz vergessen, Insomnia, stimmt. Den gab es ja auch noch. Hier jetzt also in neu gesampelter Version mit Bibi Rexha oben drauf. Heißt dann New Religion.

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0: Am Freitag senden wir für euch ja aus dem NRW-Landtag.
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0: Und wir machen das, weil es ist gar nicht mehr so lange, bis wir hier in NRW unseren Landtag wieder wählen. Kollege Niklas Lünebacher, und bis dahin hat die Politik noch ein bisschen was zu tun.
2: 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Und was genau das ist, das möchten wir eben von euch wissen. 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
0: Ganz genau, ihr könnt uns eure Wünsche und Gedanken zuschicken. Das geht online, da haben wir nämlich einen Fragebogen für euch bereitgestellt. Und da haben wir auch schon einiges reinbekommen. Niklas, was beschäftigt die Menschen denn da aktuell so?
2: Das sind sehr viele Dinge. Also von Rente bis mehr Unterstützung von Sportvereinen ist da wirklich alles dabei. Wir fragen zum Beispiel auch, fühlt ihr euch von der Politik verstanden und gesehen? Da schreibt Martin tatsächlich teilweise ja. Aber er findet, die Schulpolitik ist ihm trotzdem zu unbeständig. Ist ein großes Hin und Her. Da muss sich einiges ändern. Wir fragen zum Beispiel auch in dem Fragebogen, welche Erwartungen habt ihr an die Landespolitik? Ingrid erwartet erstmal mehr Zusammenhalt unter den Politikern. Carsten schreibt ganz einfach, tut endlich etwas. Und eure Meinung, die könnt ihr uns eben auch sehr gerne schreiben. Dann nehmen wir am Freitag das Ganze mit in den Landtag.
0: Also füllt gerne unsere Fragen aus, das Formular dazu findet ihr ganz einfach auf unserer Homepage. Danke dir, Niklas, für das kleine Update.
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1: Ich bin Ursula Winkler. Kerzen, Blumen und stille Anteilnahme prägen das Bild in der Leipziger Innenstadt nach der tödlichen Amokfahrt. Gleichzeitig laufen die Ermittlungen. Ein Haftrichter hat nun die Unterbringung des 33-jährigen deutschen Täters in einer Psychiatrie angeordnet.
2: Was genau den Mann dazu brachte, mit seinem Auto durch die Fußgängerzone zu rasen, ist weiter unklar. Von einem politischen oder religiösen Motiv gehen die Ermittler aktuell aber nicht aus. Bei der Amokfahrt waren 2 Menschen getötet und viele teilweise schwer verletzt worden. Die Stadt Leipzig will nun auch prüfen, ob die Sicherheitsvorkehrungen in der Innenstadt ausreichen. Der Täter konnte offenbar ohne Hindernisse wie etwa Poller in die Fußgängerzone hineinfahren. Thomas Brock, Nachrichtenredaktion.
1: Vor dem ersten Jahrestag der schwarz-roten Regierung hat Kanzler Merz allen Spekulationen über eine Minderheitsregierung oder eine Neuwahl des Bundestags eine klare Absage erteilt. Eine Minderheitsregierung sei für ihn keine Option und Neuwahlen würden eine wochenlange eingeschränkte Handlungsfähigkeit Deutschlands bedeuten. Er bekannte sich klar zur Fortsetzung der Koalition mit der SPD bis zum Ende der Legislaturperiode. Zweistellige Milliardenbeträge gehen den EU-Ländern jedes Jahr wegen Mehrwertsteuerbetrug durch die Lappen. Im Kampf dagegen sollen EU-Behörden jetzt auf mehr Daten Zugriff bekommen.
3: Der grenzüberschreitende Betrug bei der Mehrwertsteuer ist ein ernstes Problem. Besonders den sogenannten Karussellbetrug finden Finanzminister gar nicht lustig. Dabei werden Waren immer wieder zwischen Firmen verkauft, eine Firma kassiert Mehrwertsteuer und verschwindet, andere Unternehmen in einer ganzen Kette bekommen trotzdem immer wieder Mehrwertsteuer erstattet. Zwischen 12 und mehr als 30 Milliarden Euro soll der Schaden sein. Und dagegen soll ein besserer Datenaustausch zwischen den Ländern jetzt helfen. Dieter Ebeling, Brüssel.
1: Bei den Hantavirus-Fällen bei einer Atlantikkreuzfahrt geht die Weltgesundheitsorganisation von Infektionen von Mensch zu Mensch aus. Das sei bei dem hier vermuteten Virustyp möglich. Das Kreuzfahrtschiff ankert derzeit vor Kap Verde. 3 Erkrankte sollen nun nach Angaben des niederländischen Außenministeriums von Bord geholt und in die Niederlande ausgeflogen werden. Bisher sind nach Angaben des Schiffsbetreibers Oceanwide Expeditions 3 Passagiere gestorben, ein älteres niederländisches Ehepaar und eine deutsche Frau.
0: Das Wetter an Rhein und Erft.
4: Aktuell 11 bis 13 Grad bei uns in NRW und es regnet ziemlich durchgehend. Bleibt auch in der Nacht so bei Tiefstwerten zwischen 10 und 7 Grad. Der Mittwoch startet dann ganz ähnlich, also mit viel Regen und viel Grau. Erst später wird es ein bisschen freundlicher, ein paar Auflockerungen sind drin und vereinzelt kommt sogar mal die Sonne raus, dazu maximal 17 Grad.
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4: A2 Dortmund Richtung Oberhausen, zwischen Oberhausen-Königshardt und Kreuz Oberhausen, 1 Kilometer 12 Minuten. Und A3 Arnheim Richtung Oberhausen zwischen Dienstlaken Süd und Oberhausen-Holten 1 Kilometer 9 Minuten. Allen unterwegs eine gute und sichere Fahrt.
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4: So, was haben wir denn jetzt Schönes in der Playlist an diesem Dienstagabend? Ich schau mal ganz interessiert nach. Ich muss mir mal ein bisschen beugen. So, oh, schön. Toll, Leonie. Das ist doch, warum dann auch nicht? Und das passt ja auch zu meinem Namen. Hier ist Leo Arigi an diesem späten Dienstagabend, jetzt also mit Leonie.

0: Ja, vielleicht hat das mitbekommen, nicht nur tanken wird teurer, auch das Kerosin für Flugzeuge zieht ordentlich an. Und klar, da stellt sich die Frage, was heißt das jetzt denn zum Beispiel für den Sommerurlaub? Wird's teurer? Fällt vielleicht sogar was aus? Thorsten Ortmann aus dem News-Team. Sag mal an, wie groß ist denn jetzt aktuell die Gefahr, dass Urlaubsflüge gestrichen werden?
1: Also aktuell gibt es keinen Kerosinmangel, sagen die Airlines, aber die Reserven könnten im Juni, Juli aufgebraucht sein, so der europäische Flugverband ACI Europe. Dann könnten durchaus Flüge ausfallen. Passiert das aufgrund von Kerosinmangel, dann besteht nach EU-Recht aber ein Anspruch auf Rückerstattung oder Umbuchung. Aktuell haben zum Beispiel TUI und Altus aber gesagt, dass alle Sommerreisen wie geplant stattfinden sollen. Übrigens, die großen Reiseveranstalter wollen für bereits gebuchte Reisen auch nachträglich keine Kerosinaufschläge verlangen. Allerdings könnten kleinere Veranstalter das auch anders sehen. Hermann Josef Tenhagen von Finanztipp.
2: Haben Sie eine Pauschalreise, also zum Beispiel Fliegen mit Hotel gebucht, dann dürfen die 8% aufschlagen und ab dann haben Sie Sonderkündigungsrecht und bekommen Ihr Geld zurück. Wenn das kurzfristig stattfindet, in den letzten 14 Tage vorher, haben Sie auch Recht auf eine Entschädigung.
1: Und die beträgt bis zu 600 Euro bei ausgefallenen Flügen.
0: Und wenn ich jetzt noch buchen will, worauf sollte ich da am besten achten?
1: Also Experten raten, Pauschalreisen zu buchen, weil dann der Reiseveranstalter in der Verantwortung steht, sollten Flüge ausfallen. Und wer jetzt Langstreckenflüge oder Fernreisen bucht, der geht natürlich ein höheres Risiko ein, sagt Luftfahrtexperte Heinrich Groß-Bongardt. Denn in Europa könne man einen möglichen Kerosinmangel durch entsprechende Reserven besser managen als anderswo.
3: Das Problem ist, dass eine Lufthansa dann beispielsweise nach Bangkok oder nach Hanoi fliegt, da aber dann nicht mehr den Sprit für den Rückflug bekäme.
1: Auch wichtige Drehkreuze für Asien- oder Australienreisen wie Dubai sind gerade wegen des Nahostkriegs aktuell ein Risikofaktor. Wer da unbedingt hin will, der muss auf gute Storno- oder Umbuchungsmöglichkeiten achten. Für alle, die lieber in Europa bleiben, gilt so früh wie möglich buchen, denn das Angebot gerade an Flügen könnte im Sommer knapper sein als sonst und die Preise dürften aufgrund der Kerosin-Problematik weiter steigen.
0: Stand jetzt reicht das Kerosin aber noch für den Flugverkehr. Experten sagen aber eben, gerade zur Hauptreisezeit im Sommer könnte es eng werden. Könnte es eng werden. So, nochmal. Das waren die Infos von Thorsten Ortmann dazu. Danke dir.
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2: NRW momentan bei so 11 bis 13 Grad. Dazu Dauerregen, ja, und der bleibt uns auch über Nacht erhalten. Dabei gehen die Temperaturen dann in der Nacht runter auf 10 bis 7 Grad. Morgen geht's dann erstmal genauso weiter, nass und wolkig. Erst Richtung Nachmittag, da wird's ein bisschen besser. Da kann sich hier und da auch mal die Sonne zeigen. Maximal gibt's dann morgen 17 Grad.
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2: Schauen wir mal schnell auf die Straßen. Erstmal mit einer Gefahrenmeldung für die A1 Dortmund Richtung Köln. Zwischen Raststätte Lennhof West und Hagen Nord. Da besteht Gefahr durch eine Unfallstelle auf dem rechten Fahrstreifen. Bitte vorsichtig fahren. Dann die A2 Dortmund Richtung Oberhausen. Zwischen Oberhausen Königshardt und Kreuz Oberhausen. 1 Kilometer, 10 Minuten. A3 Arnheim Richtung Oberhausen, zwischen Dinslaken Süd und Oberhausen Holten 9 Minuten. Und die A43 Recklinghausen Richtung Münster, zwischen Dülmen Nord und Nottuln 6 Minuten nochmal obendrauf. Euch unterwegs eine gute und sichere Fahrt.
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2: So ein Freund von mir hat gerade fetten Liebeskummer. Ja, wir kennen es doch alle irgendwie. So mit eines der beschissensten Gefühle, die es gibt, finde ich. Und es tut dann ja auch wirklich immer schrecklich weh. Und die Sachen, die einem gut tun würden, erachtet man selbst nicht als gut. Man macht immer die Sachen, wo man jetzt sagen würde mit so einem neutraleren Blick, das mal lieber sein. Falls nicht, vielleicht zu ihr vor die Tür und probiert es nochmal irgendwie argumentativ neu zu denken, die Sache. Ich weiß ja, ob es funktionieren wird, aber ich kenne das, ich glaube, wir kennen das alle und von daher darf man in solchen Ausnahmesituationen auch mal ein bisschen überreagieren, überhitzen. Jetzt mal hier an ihn, eine Nummer in seine Richtung, finde ich auch passend, von Passenger, Let Her Go. Ja. Und natürlich auch an alle anderen Menschen da draußen, die ihr hier zuhört und die vielleicht heute Liebeskummer haben sollten. Geht natürlich nicht nur mit her, könnte auch sagen Let Him Go. Aber kommt ja am Ende des Tages aufs Gleiche hinaus. Das spiele ich uns jetzt. Mein Name ist Leo Arrighi.

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1: Und die Antwort darauf wäre dann, nachdem ihr ihn oder sie losgelassen habt, neue Liebe finden. Und das machen wir jetzt mit guter Laune und einer guten Rihanna.

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0: Die Fanta 4. Sie ist weg.
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0: 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Nicole, die hat's heute erwischt, und also im positivsten Sinne erwischt, und sie konnte es gar nicht fassen, als sie dann zurückgerufen wurde von uns.
2: Ach nee.
0: Ach doch.
2: Ach krass.
0: Ach wow, oder?
2: Okay.
0: Nicole, wo störe ich dich?
2: Auf der Arbeit, im Altenheim.
0: Hast aber 2 Minuten Zeit?
2: Ja klar, habe ich.
0: Und was hast du gestern gemacht?
2: War ich arbeiten, danach war ich bei meinem Minijob.
0: Ja, und von da aus hast du also angerufen hier bei uns beim Geldregen,
2: genau,
0: beim Feierabenddeal.
2: Genau, da war ich nämlich im Auto faul, genau.
0: So, und dann bist du einmal Auto gefahren, hast Radio gehört und da hat dir jemand 500 Euro versprochen.
2: Ja.
0: So 500 Euro sind viel Geld, ne?
2: Ja.
0: Nicole, hast du schon mal Geldregen gespielt?
2: Nein, natürlich noch nie. Nur fleißig zugehört.
0: Da gibt's ja dieses Weiter und dieses Stopp immer, ne? Wo man dann gucken muss, dass man nicht in den Blitz gerät und nicht auf einmal alles verliert, was ja auch schon mal immer mit Nervenkitzeln verbunden ist.
2: Ich weiß, ja.
0: Weiter und Stopp kannst du an dieser Stelle komplett vergessen, denn die brauchst du gar nicht, die beiden Wörter.
1: Ja. 500 Euro.
0: Einfach
2: wow.
0: So.
2: Oh Gott. Dankeschön.
0: Du bist, höre ich da Tränchen?
2: Ja, klar. Oh. Mein Gott, ich habe Schweißausbrüche. Hilfe.
0: Nicole, für 500 Euro gibt es auch Deo. Gar kein Problem.
2: Danke, das brauche ich jetzt. Ja, ein gutes.
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1: Ich bin Ursula Winkler. Nach der Amokfahrt in der Leipziger Innenstadt ist der mutmaßliche Täter in einem psychiatrischen Krankenhaus untergebracht worden. Die Ermittler gehen davon aus, dass von ihm weitere schwere Taten ausgehen könnten. Wie inzwischen bekannt wurde, war der Mann auch bis kurz vor der Tat freiwillig stationär in einer psychiatrischen Einrichtung untergebracht.
2: Warum genau der Mann in Behandlung war, ist nicht bekannt. Laut Sozialministerium gab es aber keinen Grund, ihn am Verlassen der Klinik zu hindern. Es habe keinen Hinweis auf Eigen- oder Fremdgefährdung gegeben. Nach Angaben der Ermittler war der Mann aber schon Polizei bekannt, unter anderem wegen Beleidigungen, aber nicht wegen körperlicher Gewalt. Der 33-Jährige war mit einem Auto durch die Leipziger Innenstadt gerast. Zwei Menschen starben, es gab viele Verletzte. Das Motiv für die Tat ist noch unklar. Thomas Brock, Nachrichtenredaktion.
1: Zur Sicherung der Schifffahrt in der Straße von Hormuz haben die USA gemeinsam mit verbündeten Golfstaaten eine UN-Resolution entworfen. Darin fordern sie den Iran dazu auf, von weiteren gewaltsamen Eskalationen in der Meerenge abzusehen, wie US-Außenminister Rubio mitteilte. Teheran solle aufhören, Schiffe anzugreifen, die Meerenge zu verminen und Mautgebühren für eine Durchfahrt zu erheben, heißt es in der Resolution. Jens Spahn bleibt Vorsitzender der Unionsfraktion. Die CDU- und CSU-Abgeordneten bestätigten ihn bis zum Ende der Legislaturperiode im Amt. Ein Fraktionssprecher gab das Ergebnis mit knapp 87% an. Im vergangenen Jahr hatte er noch gut 91% erzielt.
3: Ein respektables Ergebnis für Jens Spahn, der ja einen schwierigen Start im damals neuen Amt hatte. Erst die geplatzte Wahl der SPD-Kandidatin fürs Bundesverfassungsgericht, die vor allem ihm angelastet wurde, weil er den Widerstand in den eigenen Reihen nicht rechtzeitig erkannt hatte. Dann der Aufstand der Jungen Union gegen das Rentengesetz, als Spahn mit viel Aufwand die Mehrheit in den eigenen Reihen organisieren musste. Seitdem gilt sein Rückhalt in der Fraktion aber als stabil und das drückt sich jetzt auch in der souveränen Wiederwahl aus. Thomas Thonfeld, Berlin.
1: Die Serie von Atommülltransporten quer durch Nordrhein-Westfalen wird mit einem weiteren Castor-Behälter fortgesetzt. Im rheinischen Jülich startete am Abend ein beladener Schwerlasttransporter, wie eine Polizeisprecherin mitteilte. Ziel ist das Zwischenlager in Ahaus. Es gab wieder kleinere Proteste von Atomkraftgegnern. Die Polizei begleitet die Transporte mit einem Grußaufgebot.
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4: Aquaplaning ist ein Thema heute Nacht. Wenn ihr unterwegs seid, bitte vorsichtig sein. Da kommt ordentlich was an Regen runter. Und das zieht sich in den Mittwoch rein. 11 Grad heute Nacht. Morgen im Tagesverlauf dann gar nicht mal so viel wärmer. Bis zu 13 Grad kriegen wir. Es bleibt regnerisch. Am Donnerstag wird es dann aber besser.
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5: Hier die aktuelle Verkehrslage. A2 Hannover-Dortmund zwischen Hamm-Üntrop und Hamm 1 Kilometer Stau. Im weiteren Verlauf zwischen Oberhausen-Königshardt und Kreuz-Oberhausen 1 Kilometer stockender Verkehr. Zusätzlich auf der A43 Recklinghausen-Wuppertal zwischen Kreuz-Recklinghausen und Recklinghausen-Hochlamark. 1 Kilometer zähfließender Verkehr und darüber hinaus auf der A44 Dortmund-Kassel zwischen Lichtenau und Marsberg. 1 Kilometer Stau. Wir wünschen allen unterwegs gute Fahrt.
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4: Kommt gut durch diese ungemütliche Nacht. Was Neues habe ich gleich für euch. Tiffany Aries und Vertigo. Und ein sehr, sehr kuscheliger 90er von den Backstreet Boys. Claudia Löß hier. Hallo.

0: Gute Nacht, hallo zusammen. Ich habe jetzt eine neue deutsche, sehr talentierte Künstlerin für euch. Tiffany Aries heißt sie. Aus Berlin kommt sie. Und sie hat geschrieben, sie ist totaler Lady Gaga-Fan. Die war 2009 mal auf einem Konzert von ihr. Und sie schreibt, mir ist einfach die Kinnlade runtergefallen. In dem Moment war mir klar, das willst du unbedingt machen, diese Lady Gaga. Es kann klappen, sie hat richtig viel Power in der Stimme. Jetzt hier für euch im besten Mix.
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0: Das Wetter an Rhein und Erft.
1: Das macht keinen großen Spaß da draußen. Viel Regen kommt runter heute Nacht. Das hält sich morgen früh auch. Der Mittwoch bleibt dann auch sehr wechselhaft und ein bisschen kühler. Ab Donnerstag wird's besser.
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2: Hier die aktuelle Verkehrslage. A3 Oberhausen-Arnheim zwischen Oberhausen-Holten und Kreuz Oberhausen 1 Kilometer Stau. Weiterhin auf der A30 Osnabrück-Bad Oeynhausen zwischen Bad Oeynhausen-Ost und Kreuz Bad Oeynhausen 2 Kilometer stockender Verkehr. Zusätzlich auf der A43 Recklinghausen-Münster zwischen Dülmen-Nord und Nordtulln 2 Kilometer zähfließender Verkehr. Und im weiteren Verlauf zwischen Kreuz Recklinghausen und Recklinghausen-Hochlamark 1 Kilometer Stau. Wir wünschen allen unterwegs gute Fahrt.
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1: Claudia Löß hier, hallo zusammen. Gleich für euch die neue von Michael Schulte, 5 AM. Hier erstmal Hurts und Wonderful Life. Kommt gut durch diese Nacht, hallo zusammen.

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0: Alex Warren und Ordinary. Gleich für euch die neue Single von Lady Gaga und Doechii, Runaway. Die ist richtig gut. Kommt gut durch die Nacht mit uns. Hallo.
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3: Ja, nee, ist klar.
4: Claudia Effenberg. Model, TV-Star, Spielerfrau, Expertin für alles. Und jetzt auch noch Expertin für gesundes Abnehmen. Claudia hat der gesammelten Presse verraten, wie sie es macht. Also ihren Sportplan, ihre ausgeklügelte Ernährungsumstellung, ihr mentales Training zum Abnehmen. Was? Ach, die nimmt die Abnehmspritze. Ja, aber schön abgenommen hat sie. Ja, sogar der Ehering passt wieder. Claudia war immer eine hochattraktive Frau. Da kann der Effenberg sagen, was er will. Ja, siehe, der Stefan muss jetzt wieder aufpassen im Strafraum. Ja, die ist gefragt. Hier, was denn? Eine schöne Frau hat man nie so ganz für sich allein. Ja, da muss der Effe jetzt mal wieder einen Zahn zulegen und den Tiger wieder auspacken. Ich freue mich schon auf die Fotos vom nächsten Oktoberfest. Dann gibt's beim Käfer wieder frische Zunge. Bah.
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1: Ich bin Ursula Winkler. Nach der tödlichen Amokfahrt durch die Leipziger Innenstadt wird der Täter in eine Psychiatrie eingewiesen. Ein Ermittlungsrichter habe die Unterbringung des 33-jährigen Deutschen angeordnet. Das teilte die Staatsanwaltschaft mit.
2: Der Beschuldigte habe die Tat wohl im Zustand der zumindest erheblich verminderten Schuldfähigkeit begangen, heißt es zur Begründung. Und es sei wahrscheinlich, dass er weitere ähnliche Taten begehen würde. Seine Unterbringung in der Psychiatrie diene daher der öffentlichen Sicherheit. Laut Ermittlern wurde der 33-Jährige wenige Tage vor seiner Amokfahrt auf eigenen Wunsch in einer psychiatrischen Einrichtung behandelt, aber dort Ende April entlassen. Bei einer ökumenischen Andacht gedachten am frühen Abend hunderte Menschen der Opfer. Oberbürgermeister Jung erklärte, Leipzig trauert, aber Leipzig steht zusammen. Onni Torau, Nachrichtenredaktion.
1: Vor dem ersten Jahrestag der schwarz-roten Regierung hat Kanzler Merz allen Spekulationen über eine Minderheitsregierung oder eine Neuwahl des Bundestags eine klare Absage erteilt. Eine Minderheitsregierung sei für ihn keine Option. Und Neuwahlen würden eine wochenlange eingeschränkte Handlungsfähigkeit Deutschlands bedeuten. Er bekannte sich klar zur Fortsetzung der Koalition mit der SPD bis zum Ende der Legislaturperiode. Sowohl Moskau als auch Kiew haben eine Feuerpause angekündigt, allerdings zu unterschiedlichen Zeiten. Der ukrainische Präsident Selenskyj hat sie ab dieser Nacht angekündigt. Russland wiederum will sie zur Gedenkfeier zum Weltkriegsende am Samstag durchsetzen.
3: Die Chancen, dass die Waffenruhe tatsächlich zustande kommt, stehen schlecht. Bis zuletzt konnten sich die Kriegsparteien nicht auf einen Termin für den Beginn einigen. Schwerer Beschuss in den Abendstunden, der vor allem in der Ukraine wieder mehrere Todesopfer forderte, lässt auch keinen echten Friedenswillen erkennen. In der Vergangenheit gab es mehrmals Versuche, Feuerpausen zu etablieren. Durchgängig eingehalten wurden solche Bemühungen jedoch auch damals nicht. Sowohl Kiew als auch Moskau haben sich immer wieder schwere Verletzungen solcher Waffenruhen vorgeworfen. Aus Moskau, André Berlin.
1: Die Deutsche Post legt ihren Konzernnamen ab und heißt künftig DHL. Einen entsprechenden Vorstandsantrag nahmen die Aktionäre bei der Hauptversammlung in Bonn an. Der Namenswechsel wird vermutlich zum 1. September vollzogen. Künftig steht Deutsche Post AG nur noch für das Deutschlandgeschäft mit Briefen und Paketen. Der Konzern reagiert damit auf die wachsende Bedeutung des internationalen Logistikgeschäfts.
0: Das Wetter an Rhein und Erft.
4: Viel Regen heute Nacht, zum Teil heftige Schauer, wenn ihr unterwegs seid. Vorsichtig auf den Straßen sein, um die 11 Grad haben wir. Morgen im Tagesverlauf dann eigentlich kaum wärmer und weiterhin sehr wechselhaft.
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5: A31 Oberhausen-Gronau zwischen Regen und Borken, 2 Kilometer Stau, 6 Minuten Zeitverlust. Wir wünschen allen unterwegs gute Fahrt.
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4: Wenn ihr noch ein kleines bisschen Power braucht für heute Nacht, können wir mit dienen. Die Toten Hosen gleich hier bei uns. Die Show muss weitergehen. Boah, der kracht ja echt. Vorher noch Take That und hier ist Dre, Claudia Lösch hier. Hallo zusammen.

0: die Toten Hosen. Die Show muss weitergehen. Das ist auch ein sehr, sehr gutes Motto für Jessica.
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0: Wir wünschen allen unterwegs gute Fahrt.
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2: Claudia Löhr, hallo zusammen, kommt gut durch die Nacht mit uns.

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0: Kommt gut durch diese Nacht. Gleich für euch. Neue Single von Harry Styles. American Girls. Also ich mache das ehrlich gesagt schon mal ganz gerne. Natürlich, wenn ich im Restaurant sitze und das ganz Tolles vorgesetzt kriege, ja, klar, mache ich halt ein Foto und dann schicke ich es in die Familiengruppe so, ne, damit die schon mal so ein bisschen neidisch sind. Und ich bin da natürlich nicht allein. Kennen wir ja alle, ne? Die Menschen, die im Restaurant sitzen und Fotos machen und die dann sonst wohin posten. Das gefällt aber nicht jedem. Ein Sterne-Restaurant in Berlin hat jetzt Fotoregeln aufgestellt und auch direkt Stress mit einem Kunden bekommen. Niklas Lünebach aus der Redaktion.
1: Ja, und zwar das Sterne-Restaurant Nobelhart und Schmutzig. Die haben auf Instagram ein Foto gepostet. Zu sehen ist eine E-Mail von einem Kunden, der hat seine Reservierung storniert. Seine Begründung, er hat mitbekommen, dass er keine Fotos machen darf, andere aber schon, also wenn du jetzt zum Beispiel Foodblogger bist oder professioneller Kritiker, dann ist das okay. Genau das fand er aber unfair.
0: Okay. Was schreibt das Restaurant dazu? Ich meine, ja, wir haben ja diese Regeln auch aus einem gewissen Grund. Ne?
1: Also die sagen, die Leute sollen einfach mal ihr Handy weglegen und das Erlebnis und das Essen genießen. Und vor allem ist die Regel auch dafür da, dass andere Gäste ungestört essen können. Weil, stell dir mal vor, jemand macht jetzt ein Foto von seinem Kartoffelsalat und im Hintergrund schiebst du dir gerade irgendeine Frikadelle sehr unvorteilhaft in den Mund und landest auf irgendeinem Instagram-Profil. Willst du ja auch nicht haben. Dafür ist die Regel eben auch da. Und auch wenn Profis Fotos machen dürfen, das Restaurant schreibt selber, die Fotos müssen die erstmal vorher dem Restaurant vorlegen und abnehmen lassen.
0: Okay. Interessantes Thema, finde ich. Fotos in Restaurants machen und dann posten, das werden wir die Woche auf jeden Fall nochmal aufgreifen. Und interessiert ja auch, was ihr darüber denkt. Dankeschön, Niklas Lünebach.
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1: Ich bin Ursula Winkler. Kerzen, Blumen und stille Anteilnahme prägen das Bild in der Leipziger Innenstadt nach der tödlichen Amokfahrt. Gleichzeitig laufen die Ermittlungen. Ein Haftrichter hat nun die Unterbringung des 33-jährigen deutschen Täters in einer Psychiatrie angeordnet.
2: Was genau den Mann dazu brachte, mit seinem Auto durch die Fußgängerzone zu rasen, ist weiter unklar. Von einem politischen oder religiösen Motiv gehen die Ermittler aktuell aber nicht aus. Bei der Amokfahrt waren 2 Menschen getötet und viele teilweise schwer verletzt worden. Die Stadt Leipzig will nun auch prüfen, ob die Sicherheitsvorkehrungen in der Innenstadt ausreichen. Der Täter konnte offenbar ohne Hindernisse wie etwa Poller in die Fußgängerzone hineinfahren. Thomas Brock, Nachrichtenredaktion.
1: Jens Spahn bleibt Vorsitzender der Bundestagsfraktion von CDU und CSU. Die Abgeordneten der Unionsfraktion bestätigten ihn ein Jahr nach seinem Amtsantritt mit großer Mehrheit bis zum Ende der Legislaturperiode im Amt. Ein Fraktionssprecher gab das Ergebnis mit 86,5% an. Im vergangenen Jahr hatte Spahn noch gut 91% erzielt. Zweistellige Milliardenbeträge gehen den EU-Ländern jedes Jahr wegen Mehrwertsteuerbetrug durch die Lappen. Im Kampf dagegen sollen EU-Behörden jetzt auf mehr Daten Zugriff bekommen.
3: Der grenzüberschreitende Betrug bei der Mehrwertsteuer ist ein ernstes Problem. Besonders den sogenannten Karussellbetrug finden Finanzminister gar nicht lustig. Dabei werden Waren immer wieder zwischen Firmen verkauft. Eine Firma kassiert Mehrwertsteuer und verschwindet. Andere Unternehmen in einer ganzen Kette bekommen trotzdem immer wieder Mehrwertsteuer erstattet. Zwischen 12 und mehr als 30 Milliarden Euro soll der Schaden sein. Und dagegen soll ein besserer Datenaustausch zwischen den Ländern jetzt helfen. Dieter Hebeling, Brüssel.
1: Bei den Hantavirus-Fällen bei einer Atlantikkreuzfahrt geht die Weltgesundheitsorganisation von Infektionen von Mensch zu Mensch aus. Das sei bei dem hier vermuteten Virustyp möglich. Das Kreuzfahrtschiff ankert derzeit vor Kap Verde. 3 Erkrankte sollen nun nach Angaben des niederländischen Außenministeriums von Bord geholt und in die Niederlande